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4: Heute habe ich ein ganz tolles Frühstücksrezept für dich. Die Benko Vanille Pancakes mit Beeren. Stell dir eine kleine, dicke Palatschinke vor. Nur viel flauschiger. Das ist ein Pancake. Für den Teig brauchst du Mehl, Eier, Butter, Milch, etwas Zucker, Backpulver und eine Geheimzutat. Benko Vanille. Das ist so wie Benko Kakaopulver. Nur eben mit Vanillegeschmack und macht deine Pancakes so richtig lecker vanillig. Du verrührst alles mit dem Schneebesen, lässt den Teig kurz rasten und dann wird's heiß. Gib gemeinsam mit einem Erwachsenen etwas Öl in eine Pfanne und für jeden Pancake einen kleinen Keks Teig dazu. Auf beiden Seiten goldgelb backen und fertig. Jetzt kommt der schönste Teil. Staple deine Pancakes zu einem lustigen Turm. Verziere sie mit Ahornsirup und Beeren, Erdbeeren, Heidelbeeren oder Himbeeren, ganz wie du magst. Das Rezept mit den genauen Mengenangaben gibt's auf www.meinkinderradio.at zum Nachlesen. Schick uns doch ein Foto von deinen Benko Vanille Pancakes und lass es dir schmecken.
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7: 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Es ist 6:05 Uhr.
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11: Und die erzählt dir heute die Ines. Hallo, freut mich, dass du da bist.
12: Über 1000 Gärten retten den Lebensraum für Igel. Für Igel gehen Tag für Tag immer mehr natürliche Lebensräume verloren. Zu viele Zäune, Mauern und aufgeräumte Gärten ohne Laub. Damit es für das kleine Säugetier mit den braunen Stacheln wieder lebenswerte Räume gibt, hat der Verein Tierschutz Austria die Aktion Gartenvignette gestartet. Jeder, der dabei mitmacht, verlängert damit eine sichere Wegstrecke für Igel. Diese sogenannte Igelstraße ist nun bereits mehr als 42 Kilometer lang, also eine echte Marathonstrecke. Über 1000 Gärten haben sich bei dieser Aktion schon angemeldet. Sie sind bewusst, naturnah und tierfreundlich gestaltet, damit Igel sich sicher bewegen können. Wer seinen Garten eintragen will, um Teil der Igelstraße zu werden, geht am besten online auf garten-vignette.at. Die angenehmste Vogelstimme hat die Amsel. Das hat ein Forschungsteam aus Deutschland in einer aktuellen Studie herausgefunden. Vogelgesänge haben generell eine entspannende Wirkung und sorgen für Wohlbefinden. An der Studie rund um die angenehmste Vogelstimme haben mehr als 80 Personen teilgenommen und haben sich das Gezwitscher von 123 wildlebenden Vogelarten angehört. Als Siegerin dieses Wettsingens ist tatsächlich die Amsel hervorgegangen. Unter die Top 10 der Vogelstimmen haben es auch noch der Buchfink, die Nachtigall und der Stieglitz geschafft. Tatsächlich sind vor allem die Vögel ausgewählt worden, deren Stimme besonders hohe Töne erzeugt und die abwechslungsreich klingen. Eine kleine freche Biene feiert ihr 50. Jubiläum. Die Biene Maya kennen viele Erwachsene noch aus ihrer Kindheit. Wenn zu Beginn der Fernsehserie die Titelmelodie und der Text »In einem unbekannten Land« erklungen sind, dann hat man sich schon auf ein neues Abenteuer der kleinen Biene gefreut. Aber auch in Büchern lernen wir die Biene Maya und ihre bunte Welt auf der Klatschmohnwiese kennen. Auch die Kinder von heute. Maya entdeckt mit ihren Freunden, dem Grashüpfer Flip, dem faulen Willi und viel mehr, die Welt mit Neugier und Mut und zeigt, wie wichtig Freundschaft und Zusammenhalt sind. In Mayas Welt kann jeder so sein, wie er möchte. Ein respektvolles Miteinander fördert eine bunte Vielfalt und das bereits seit 50 Jahren.
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15: Schau mal, Josie, mein Sparschwein. Was glaubst du, wie viel ist es wert?
16: So viel, wie eben Geld drin ist, Konrad. Auf jeder Münze steht doch drauf, wie viel sie wert ist.
15: Nein, ich meine das Sparschwein, nicht das Geld drin.
16: Ach so, in einem Geschäft zahlt man vielleicht 5 Euro dafür. Willst du es mir verkaufen?
15: Niemals! Das Schwein habe ich von meinem großen Bruder geschenkt bekommen. Das ist unbezahlbar!
16: Alles klar. Da hat es für dich natürlich einen besonderen Wert. Nicht nur das bisschen Ton und Farbe, aus dem es gemacht worden ist. Weißt du, bei Dingen kann man zwischen dem eigenen materiellen Wert und dem persönlichen Wert unterscheiden. Man kann zum Beispiel ein Kuscheltier für ganz wenig Geld kaufen und für ein Kind wird es der beste Freund und somit unglaublich wertvoll sein.
15: Das ist richtig. Meine 3 Kuschelschafe haben vielleicht auch nicht so viel gekostet, aber so viel Geld gibt es nicht, dass ich sie hergeben würde.
16: Ja, für dich haben sie eben einen ganz besonderen Wert. Oder denk doch einmal ans Wasser. Bei uns gibt es genug Trinkwasser. Wenn du eine Flasche Wasser aus der Leitung abfüllst, dann kostet das nicht viel. Aber genug Trinkwasser zu haben, ist für ein Land sehr viel wert. Und etwa in Afrika, wo es nur sehr wenig sauberes Wasser gibt, da ist es noch mehr wert.
15: Was etwas wert ist, hat also nicht unbedingt nur mit dem Geld zu tun.
16: Nein, was dir in deinem Leben wichtig ist, das ist für dich wertvoll.
15: Darum können auch Kinder schon ganz große Schätze haben.
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19: Guten Morgen!
17: Mama, ist jetzt schon wieder ein neuer Tag?
7: Oh ja, Radino. Wir starten wieder in unsere erste Sendung des Tages. Aufwachen mit Radino.
17: Dabei bin ich ja gerade erst schlafen gegangen mit Radino.
7: Na, du bist ja heute ein Scherzkeks. Gut so, Spaß haben ist nie verkehrt. Weißt du was? Dann starte doch gleich mal das nächste Lied. Die Kinder freuen sich sicher schon auf die vielen Lieder und die Geschichten, die du für heute vorbereitet hast.
17: Alles klar, ab in die Unterhosen und mitsingen.

Radino? Radino? Na, wo ist er denn, mein kleiner Radio-Dino? Wahrscheinlich sitzt er wieder in seinem Kasten. Dort versteckt er sich nämlich immer, wenn ihm daheim zu viel los ist. Wenn seine Geschwister herumwuseln und wenn sein Papa Angst hat, dass er zu spät zur Arbeit kommt. Ja, und manchmal bin ich dann auch noch ein bisschen nervös. Aber ich weiß, dass er jetzt zuhört und deshalb spiele ich ihm jetzt eins seiner absoluten Lieblingslieder.

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0: Für die?
1: Denken? Ach gut.
2: Ein tolles Lied war das. So klingt mein Kinderradio am Morgen. Ganz egal, ob du ein Frühaufsteher oder doch eher ein Langschläfer bist, ob du in der Früh so lachst wie die Sonne oder ob du ein Gesicht machst wie 3 Tage Regenwetter. Bei uns bist du richtig. Hier gibt's immer fröhliche Lieder und spannende Geschichten, den ganzen Tag über. Und wenn du uns mal erzählen magst, was du in der Früh so machst, wie dein Tag so beginnt, dann schreib uns doch. Zum Beispiel an radino@meinkinderradio.at. Radino würde sich wirklich total darüber freuen, das kann ich dir versprechen. Wo ist er denn eigentlich gerade, mein kleiner Frechdachs-Dino? Wahrscheinlich kämpft er im Badezimmer gerade wieder mit der Zahnpastatube. Naja, jetzt spiele ich halt mal das nächste Lied für dich.

0: doch der Schicksalstag kam bald. Und der Wolf schlich aus dem Wald, schnaubte wild und atmet aus und ein, und das Heuhaus stürzte ein.
1: Oh!
0: Nummer eins tat einen Schrei, lief ins Haus zu Nummer zwei. Und der Wolf sprach, ist noch jemand da? Und das Reisighaus sprach,
2: ja!
0: Dann liefen eins und zwei ins Backsteinhaus zu Nummer drei. Drei sprach,
3: will nicht so sein.
0: Dann schlossen sie sich ein. Und der Wolf sprang gegens Haus, stieß sich ein paar Zähne aus und ließ vom Dach durch den Schornstein sich und verbrannte jämmerlich.

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0: Mama, schau mal meinen Riesenturm an.
1: Boah, Radino, der ist ja wirklich hoch. Gratuliere. Hast du da alle Bausteine drin verbaut?
0: Keiner mehr übrig.
1: Na, dann hast du dir zwar wirklich eine Pause verdient. Gleich gibt's hier wieder eine Geschichte bei uns auf mein Kinderradio und würde sagen, du kannst dich jetzt schon mal in die Kuschelecke begeben. Und ich mache noch schnell ein Foto vom Turm. Der ist ja wirklich riesengroß.
0: Ja, ich bin auch so Dino-stolz.
1: Ja, das kannst du auch.

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0: Radino und die Dunkelheit. Radino sitzt im Wohnzimmer auf dem bunten Teppich. Trotz der vielen Farben sind seine Gedanken grau. Ihm ist wahnsinnig fad. Draußen regnet es. Unzählige Wolken haben die Sonne verdeckt. Langweilig. Radino denkt nach. Was soll man an so einem dunklen Tag eigentlich machen? Vielleicht kann man die Langeweile mit einem Lied wegsingen. Aber gibt es so helle Lieder, die einen dunklen Tag verjagen können? Da fällt dem Radino noch was ein. Manchmal ist es im Dunkeln ja aufregend. Sicher, das weiß er vom Papa. Der holt manchmal spannende Sachen aus dem Keller. Wie er die findet, weiß Radino nicht. Es ist ja ganz dunkel dort. Er selber war noch nie im Keller, denn die Mama sagt, er dürfe dort nicht alleine hinuntergehen. Aber warum? Warum darf er das eigentlich nicht? Glaubt die Mama vielleicht, dass er sich fürchtet, nur weil es finster ist im Keller? Naja, ein wenig vielleicht. Oder sogar ein wenig mehr. Der Keller ist ja wirklich zappenduster. Radino, ruft die Mama. Oh, da ist er aber jetzt erschrocken. Er war so in seinen Gedanken vertieft. Ich muss jetzt kurz einkaufen gehen. Ich habe die Butter vergessen. Kannst du kurz alleine bleiben? Na klar kann er das. Er ist doch schon groß. Noch ein Bussi und schon ist die Mama auf dem Weg zum Supermarkt. Und was jetzt? Das ist doch die Gelegenheit. Radino gehen nämlich die tollen Sachen, die der Papa immer aus dem Keller holt, nicht aus dem Kopf. Im Sommer kommt er mit dem Wasserball, der Taucherbrille und den Flossen aus dem Keller. Im Winter findet Papa Ski, Skischuhe und die Rodel. Die ist besonders wichtig. Auch die gute Marillenmarmelade, Erdbeermarmelade und das Apfelmus von der Oma sind dort unten. Radinos Neugierde ist nicht mehr zu bremsen. Sie treibt ihn an, weiter nachzudenken. Er muss das Geheimnis der Dunkelheit im Keller lüften. Mit einer Taschenlampe könnte es funktionieren. Ob das die Mama erlaubt? Keine Ahnung. Wahrscheinlich nicht. Aber warum nicht? Das Rätselraten macht Radino ganz munter. Und auf einmal ist ihm gar nicht mehr langweilig. Er läuft ins Vorzimmer und holt aus der Kommode die Taschenlampe heraus. So, jetzt ist er für den Keller ausgerüstet. Radino nimmt seinen ganzen Mut zusammen, geht zur Kellertüre, macht sie auf und? Ja, da ist es wirklich finster. Das mit der Taschenlampe war eine sehr gute Idee. Und klick! Die Dunkelheit ist erleuchtet. Da funkelt etwas. Da blitzen die Ski in hellen Farben. Da steht etwas auf der Stiege. Und da... Nein! Radino stolpert. Und... Na sowas. Die Lampe ist nicht mehr so hell wie oben im Vorzimmer. Macht nichts, denkt er. Und geht weiter hinunter, bis keine Stufen mehr da sind. Oje, das Licht wird immer weniger. Was ist denn da los? Er schüttelt die Taschenlampe. Rums! Da fällt auch noch die Tür zu. Das ist gar nicht gut. Und auf einmal hört die Taschenlampe ganz auf zu leuchten. Jetzt steht er da, der Radino. Es ist so finster, dass er nicht einmal seine Dino-Schwanzspitze sehen kann. Moment mal, ist die überhaupt noch da? Radino dreht sich um und... Peng! So ein Schreck, was war denn das? Er dreht sich in die andere Richtung, auf einmal berührt ihn etwas Fälliges auf seiner linken Seite. Schreit er so laut er kann. Ist da noch jemand im Keller? Er dreht sich wieder zurück und... Klirr! Oje, Scherben. Jetzt nicht mehr bewegen, aber was tun? Langsam bekommt er Angst. Nun weiß er, warum die Mama nie erlaubt hat, dass er in den Keller geht. Er hätte auf sie hören sollen. Es ist Zeit für ein paar Dino-Tränen. Und wie er so vor sich hin schluchzt, steigt ein vertrauter Geruch in seine Nasenlöcher. Das riecht ja wie, ja, wie Omas Apfelmus. Radino saugt den süßen, apfeligen Duft ein und lässt ihn durch seinen ganzen Dino-Körper fließen. Er schließt die Augen und genießt diesen Moment. Und dann passiert etwas Seltsames. Als er die Augen wieder öffnet, sieht er in der Dunkelheit tatsächlich einen wunderschönen großen Apfelbaum mit ganz vielen saftigen Äpfeln in den unglaublichsten Farben. Süße, rote, blaue, orangene und gelbe Äpfel, große, kleine, getupfte, gestreifte, mit und ohne Wurm, hängen zwischen den Blättern. Oh Gott, ist das schön. Radino setzt sich und fühlt, dass er auf einer Wiese sitzt. Und da drüben, da liegt ein großer Baumstamm, der ist sicher sehr alt. Und gleich daneben ist ein brauner Felsen. Der liegt da, als ob er auf etwas warten würde. Aber worauf wartet ein Felsblock? Vielleicht auf die vielen Hasen, die dort hinten in Reih und Glied ganz dicht aneinander aufmarschieren und alle freundlich begrüßen? In Radinos Apfelbaumwelt, im dunklen Keller, schwingen sich Affen und Zebras von Ast zu Ast. Sie spielen mit den Äpfeln fangen, während die Hasen versuchen, die Äpfel zu vergraben. Alle sind fröhlich und haben viel Spaß miteinander. Das gefällt Radino. Am liebsten würde er mitspielen. Er sitzt ganz in seiner Welt versunken und hat so eine Freude, dass er laut lachen muss. Radino! Er hört schon die Tiere, wie sie seinen Namen rufen. Radino! Radino? Das sind nicht Tiere. Nein, das ist die Mama. Sie hat Licht gemacht im Keller und hat mit einem schnellen Klick Radino aus seiner Apfelbaumwelt geholt. Radino wusste gar nicht, dass es hier unten elektrisches Licht gibt. Zum Glück, denkt er jetzt. Radino, was machst du denn mit dem Apfelmus? Das Glas ist ja kaputt. Pass auf die Scherben auf. Oje. Jetzt ist Radino wieder in den Keller zurückgekehrt. Schade, es war so aufregend schön in dieser Traumwelt. Wo ist sie eigentlich hin verschwunden? Radino schaut sich um und blickt in Richtung Apfelbaum. Aber da steht jetzt nur eine alte Stehlampe, die schon seit vielen Jahren kaputt ist. Radino sucht die Zebras und Affen, findet aber nur alte Stofftiere. Und was ist eigentlich mit den Hasen passiert, die so gleichmäßig durch seine wunderbar duftende bunte Welt gehoppelt sind? Die haben sich in Marmeladengläser verwandelt. Und der Felsblock? Das ist der Hocker von der Oma, den sie nicht mehr braucht. Auf einmal muss die Mama lachen. Radino, ich glaube, du warst gar nicht wirklich da unten im dunklen Keller. Kann das sein?
1: Ja,
0: Er war schon hier unten, aber nicht im Dunkeln und nicht im Keller. Als er beim Schlafengehen an sein Abenteuer zurückdenkt, freut er sich schon darauf, dass die Mama heute das Licht ganz abdreht und er ist schon sehr gespannt, in welche zauberhafte Welt ihn die Dunkelheit diesmal führen wird.

0: Das war Hör mir zu.
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0: Quatsch als ihr.
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0: der Bauch. Ja, ja.
1: Ein toller Song.
2: Genau, Radino. So, ist jetzt dein Dino-Magen gefüllt? Sind die Dino-Blitzebeißerchen geschrubbt und die Dino-Zähne in die Socken gestopft?
1: Ja, der Tag kann kommen.

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1: Du kennst ja sicher das Spiel, bei dem man ein Ei mit einem Löffel über eine gewisse Distanz tragen muss. Und wer der Schnellste dabei ist, der gewinnt. Dieses Spiel kannst du auch wunderbar im Sommer im Pool spielen. Da solltest du das Ei allerdings eher durch einen Tischtennisball ersetzen. Der Ball wird auf den Löffel gelegt und es ertönt ein Startkommando. Wer als erstes den Tischtennisball auf die andere Seite des Schwimmbeckens transportiert, gewinnt das Spiel. Aber Achtung, der Ball muss mit dem Löffel getragen werden und wenn er ins Wasser fällt, dann muss derjenige Spieler oder die Spielerin wieder vom Start weg beginnen. Ich bin die Ines und ich wünsche dir viel Spaß beim Spielen.
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6: Aus Altem wieder was Neues machen und das ganz ohne Zauberei. Das klingt doch dinotastisch. Recycling macht's möglich. Aber nur, wenn wir unseren Abfall richtig trennen. Plastik, Metall, Papier, Glas. Du kennst sicher die Tonnen mit den bunten Deckeln. Aus allem, was getrennt darin landet, kann wieder Neues gemacht werden. Das ist dann eben Recycling. Nur aus dem Restmüll nicht. Der ist wirklich Müll. Also hilf auch du mit und schau ganz genau, wenn du etwas wegwirfst, in welche Tonne es gehört. Und weißt du, warum Recycling so wichtig ist? Weil wir damit die Natur schützen und wertvolle Rohstoffe sparen, wie Holz oder Erdöl. Also hilf mit und wirf Abfälle in die richtige Tonne. So kann zum Beispiel aus einer leeren Spülmittelflasche wieder eine neue Spülmittelflasche werden. Zu Hause kannst du die Abfalleimer auch aufpeppen. Male oder klebe Bilder drauf, was hineingehört. Flaschen und Joghurtbecher für Plastik, Zeitungen und Schachteln für Papier. Leider landet immer wieder Müll in der Natur. Wenn du Lust auf ein Abenteuer hast, dann werde Mülldetektiv. Rüste dich mit Handschuhen, Zange und Sackerl aus und befreie die Natur von Müll, der dort nicht hingehört. Wohin damit? Genau, in die richtige Tonne. Coole Tipps und Ideen dazu findest du im Internet auf www.ara, jetzt kommt ein Vierer, kids.at, also araforkids.at.
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15: Was ist los in Österreich und der Welt? Du erfährst es hier bei mir. Die Ines hier. Hallo, servus. Licht aus für eine ganze Nacht. Wenn es dämmert und dunkel wird nach einem langen Tag, sorgen normalerweise zahlreiche Straßenlaternen und andere Außenlichter an Häusern für künstliches Licht. Das verbraucht aber auch jeden Tag bzw. jede Nacht ganz schön viel Energie. Und darum gibt es diese Woche am Freitag eine Aktion gegen Lichtverschmutzung, die Earth Night. Also eine Nacht, in der so viele künstliche Lichter wie möglich durchgehend ausgeschaltet werden sollen. Viele Städte in Österreich werden bei dieser umweltfreundlichen Aktion mitmachen, wie zum Beispiel Linz, die Landeshauptstadt vom Bundesland Oberösterreich, oder auch die Stadt Salzburg aus dem Bundesland Salzburg. Der Veranstalter der Earth Night, Manuel Philipp, möchte, dass wenigstens einmal im Jahr die Milchstraße, unsere Heimatgalaxie, wie er sie nennt, sichtbar sein wird. Schulvorplätze, Schulstraßen und Radweganbindungen sorgen in der Bundeshauptstadt Wien für mehr Sicherheit im Schulumfeld. Es geht wieder los mit dem neuen Schuljahr. Und wer da von Anfang an zu Fuß in die Schule geht oder vielleicht mit dem Fahrrad oder dem Tretroller unterwegs ist, soll sich in der Bundeshauptstadt Wien dabei sicher und selbstständig fühlen. Mit zahlreichen Projekten rund um Begrünung von Schulflächen und verkehrsberuhigte Schulstraßen will man eine klimafreundliche Art der Fortbewegung für Kinder gestalten. In mehreren Stadtbezirken sind daher 13 Schulvorplätze neu und grüner errichtet worden. 142 Schulen sind außerdem nun an das bestehende Radwegenetz der Stadt angebunden. Und auch die Gratis-Fahrradkurse für Kinder bis 12 Jahre machen gerade Schulkinder sicher und schnell mobil. Wer sich bereits im Kindesalter an eine gesunde, eigenständige Bewegung, ob zu Fuß, auf dem Rad oder dem Roller gewöhnt, behält sich dieses klimafreundliche Verhalten ganz selbstverständlich fürs ganze Leben. Otto kommt wieder zurück nach Wien. Wer den Namen Otto hört, hat gleich bestimmte Bilder im Kopf. Die Erwachsenen denken an lustige Witze und Parodien, die sie von und mit Otto aus dem Fernsehen oder Kino kennen. Kinder kennen vom lustigen Künstler Otto vielleicht seine Stimme aus Animationsfilmen. Ja, so oder so, der sympathische Otto aus Deutschland betätigt sich künstlerisch auch mit Farbe und Pinsel. Seine Bilder der Ottifanten werden gerade in der Bundeshauptstadt Wien im Museum Albertina ausgestellt. Und weil diese besondere Ausstellung so gut beim Publikum ankommt, besucht Otto das Museum am 18. und am 19. September höchstpersönlich. Kinder, die sich für Kunst und Humor interessieren, können dann bei Otto auch einen exklusiven Workshop besuchen. Dabei gibt der Künstler viele wertvolle Tipps in einem Zeichenkurs. Die Anmeldung dafür ist exklusiv für Family-Card-Mitglieder. Am besten online auf www.albertina.at nachschauen.
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3: Hallöle, hier ist André. Wir lernen auch heute wieder tolle Begriffe aus dem Internet. Hier ist der Buchstabe B und der steht heute für Bingen. Das Wort Bingen kommt wie so oft aus dem, richtig,
11: Englischen. Und das bedeutet nichts anderes, als sich von einer Serie mehrere Folgen auf einmal anzusehen. Also kann man sagen, dass Bingen auf Deutsch übersetzt so viel wie Serienmarathon heißt. Bingen ist aber erst in den letzten Jahren wegen dem Streaming so richtig beliebt geworden. Denn bei Streamingdiensten kannst du dir deine Lieblingsserie jederzeit ansehen. Und du kannst auch so viele Folgen hintereinander schauen, wie du eben möchtest. Vor den Streamingdiensten ist das fast nicht möglich gewesen. Im linearen Fernsehen laufen nämlich fast immer nur einzelne Folgen einer Serie. Das heißt, dort kann man sich eben nicht einfach die ganze Staffel einer Serie auf einmal ansehen. Und das ist jetzt natürlich anders geworden. Auf den Streaming-Plattformen erscheint nämlich meistens gleich die ganze Staffel einer neuen Serie auf einmal. Und die kannst du dir dann auch gleich eben auf einmal ansehen. Und wenn du das tust, dann bingst du. Das hört sich jetzt vielleicht im ersten Moment richtig gut an, aber eine Serie zu bingen ist nicht immer eine gute Idee. Wenn du nämlich eine Serie bingst, dann hast du viel weniger von einer Serie, als wenn du jede Folge einzeln ansiehst. Ja, das behaupte ich jetzt nicht einfach nur so, sondern Wissenschaftler haben das sogar nachgewiesen. Die haben nämlich eine Reihe von Versuchen gemacht und dabei herausgefunden, dass du dir viel weniger vom Inhalt einer Serie merken kannst, wenn du sie bingst. Also, wenn du dir jeden Tag nur ein oder zwei Folgen einer Serie anschaust, merkst du dir nicht nur mehr von der Serie, sondern du kannst auch länger daran schauen.
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16: Guten Morgen.
18: Hallo du daheim. Na? Du bist aber schon ganz schön früh auf. Radino kämpft gerade noch mit seiner Decke. Und ich bin schon mal gespannt, wer da gewinnen wird. Dir wünschen wir jetzt schon einen guten Start in einen neuen Tag. Und wir sind natürlich immer an deiner Seite. Viel Spaß jetzt mit unseren Liedern und Geschichten auf mein Kinderradio.

0: war wieder dino-tassische Musik hier bei uns. Du hörst Radino, mein Kinderradio. Radino, schau mal, da drüben sitzt schon jemand ganz fleißig am Mikrofon.
1: Stimmt, der ist schon bereit für die riesengroße Party mit dino-tassischer Musik hier bei mein Kinderradio. Hallo, lieber André.
2: Na, seid ihr auch schon so gespannt auf die Minidisco ab 4 am Nachmittag?
0: Also ich freue mich schon sehr drauf. Es ist immer echt lustig, dir und dem Radino beim Tanzen zuzuschauen.
2: Das glaube ich. Auf jeden Fall können ja alle Kinder gerne in der Minidisco mit dabei sein. Viele Kinder schicken ja über Radinos Handy-App Sprachnachrichten und die spiele ich dann in der Sendung ab 4 am Nachmittag ab.
0: Und ich frage jetzt schon einmal für die Kinder, spielst du uns vielleicht sogar jetzt schon ein paar vor, die eigentlich für den Nachmittag für die Minidisco geplant sind?
2: Oh, das ist eine gute Idee, ja. Wenn auch du vor dem Radiogerät mit dabei sein magst, dann schick noch schnell bis zum Nachmittag auch deine Sprachnachricht über Radinos Handy-App.
1: Achtung, Achtung, jetzt kommt wieder eine dino-tastische Sprachnachricht.
3: Hallo, ich bin der Vincent aus Dan. Und jetzt möchte ich meine Freunde grüßen. Die Marie, die Leonie, die Julia, den Peter, die Sarah, den Maxi, die Victoria, die Elena, die Isabel, die Andrea und den David. Und das ganze Radiostudio und den Radino. Und die Mama von Radino.
4: Hallo, ich bin Linnea. Ich bin 6 Jahre alt und ich wohne in Marek. Und ich liebe Radino.

0: Friede am Morgen vertreiben Kummer und Sorgen.
1: Stimmt, mein kleiner Sprücheklopfer.
0: Ich habe aber gar keinen Kummer und Sorgen habe ich auch nicht. Es reimt sich aber so gut.
1: Du hast heute wohl in der Witzekiste geschlafen.
0: Das verstehe ich nicht, aber ich liebe Witze. Kennst du vielleicht auch einen tollen Witz? Dann schick mir doch eine Sprachnachricht über die Mein Kinderradio Smartphone App. Da würde ich mich dino-mäßig drüber freuen. Aber jetzt gibt's wieder Musik. Mama, drück einmal auf Start.
1: Wie ist das Zauberwort?
0: Bitte.
1: Okay, los geht's.

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Hallo, du hörst mein Kinderradio, das einzige Radio nur für dich und deine Freunde. Ich hoffe, du hast Spaß mit unseren Liedern und Geschichten. Jetzt gibt's gleich wieder eine. Ja, und Radina ist schon sehr gespannt, was es diesmal sein wird. Ich freue mich auch schon drauf, denn dann ist es mal ein paar Minuten ruhig bei uns zu Hause. Also, gleich gibt's hier noch zwei Lieder und dann viel Spaß mit unserer kleinen Geschichte.

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3: Paul kann morgens nicht aufstehen. Seit ein paar Monaten geht Paul in den Kindergarten. Das findet er toll. Nur, dass er schon morgens um 7:30 in den Kindergarten gehen muss, das findet Paul nicht so toll. Papa und Mama müssen nämlich früh zur Arbeit und deshalb müssen sie Paul auch früh in den Kindergarten bringen. Und weil er morgens früh aufstehen muss, muss er abends früh ins Bett gehen. Schon vor 8 Uhr. Das findet Paul erst recht nicht toll. Denn abends ist Paul immer hellwach. Morgens ist er immer so schrecklich müde. Aber abends fällt es Paul gar nicht schwer aufzustehen. Das geht sogar ganz leicht. Er steht auf, weil er zum Abendessen nur 2 Becher Kakao getrunken und jetzt großen Durst auf Apfelsaft hat. Er steht auf, weil er vergessen hat, nach dem Apfelsaft trinken noch einmal seine Zähne zu putzen. Er steht auf, weil er zum 3. Mal aufs Klo muss. Er steht auf, weil Papa ihm nach dem Abendessen ein Autobuch vorgelesen und er sich die tollen Bilder noch nicht oft genug angeguckt hat. Er steht auf, weil er ein Haus aus Legosteinen bauen möchte. Er hat nämlich den ganzen Tag noch kein Haus aus Legosteinen gebaut. Jetzt bleib doch endlich mal im Bett und mach die Augen zu, schimpft Mama. Es ist Abend, der Tag ist zu Ende. Warum muss der Tag denn so früh zu Ende gehen, denkt Paul. Mama deckt ihn nochmal mit seiner Kuscheldecke zu. Sie singt ihm zum 3. Mal ein Gute-Nacht-Lied vor, streicht ihm über den Kopf und gibt ihm einen Gute-Nacht-Kuss. Wenn er dann still liegen bleibt, merkt Paul, dass er eigentlich doch ziemlich müde ist. Jetzt ist er froh, dass es Abend ist und er endlich schlafen kann. Warum muss denn die Nacht so kurz sein, denkt Paul am Morgen. Morgens kann Paul nicht aufstehen, wenn Mama ihn für den Kindergarten weckt. Er kommt kaum aus dem Bett. Pauls Augen kleben nämlich zusammen. Als er sich hinsetzen will, stößt er sich den Kopf an der Bettkante. Als er sich anziehen will, findet er seinen 2. Strumpf nicht. Sein Unterhemd kneift, sein Pulli kratzt und sein Hosenknopf geht sowieso nicht zu. Trödel doch nicht immer so, Paul, seufzt Mama. Es ist Morgen, der Tag hat angefangen. Warum muss der Tag denn so früh anfangen, denkt Paul und gähnt. Da wäscht Mama ihm die Augen mit warmem Wasser. Sie streichelt ihm die Beule am Kopf. Sie findet seinen 2. Strumpf, zieht ihm ein neues Unterhemd und einen weiten Pulli an und knöpft ihm die Hose zu. Sein Müsli in der Küche kann Paul dann schon selber essen und auf dem Weg zum Kindergarten seine Kindergartentasche ganz alleine tragen. Am Eingang zum Kindergarten wartet ungeduldig sein Freund Felix. »Spielst du mit mir?« fragt Felix. Paul reibt sich die Augen. Sie kleben nicht mehr zusammen. Seine Beule tut auch nicht mehr weh. Er hat 2 Strümpfe an. Sein Unterhemd kneift nicht, sein Pulli kratzt nicht und seine Hose ist sowieso zugeknöpft. Und jetzt fällt Paul auch wieder ein, dass er gestern mit Felix im Kindergarten Eisenbahn gespielt hat. Das hat Spaß gemacht. Das könnten sie doch heute gleich wieder machen. Paul ist auf einmal hellwach. Also von ihm aus kann dieser tolle Kindergartentag jetzt sofort anfangen. Welche Tageszeit magst du lieber? Den Morgen oder den Abend?
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0: Mama, was ist eigentlich der schönste Tag im ganzen Jahr?
1: Ist doch klar, der Geburtstag. Da kommen dann alle zum Gratulieren und es wird Torte gegessen, ja, Geschenke gibt's. Einfach ein ganz besonders toller Tag. Wenn du heute Geburtstag hast, dann lass dich ganz fest drücken und wir knuddeln dich gleich durchs Radio durch, oder Radino?
0: Na klar!
1: So, knuddel, knuddel, knuddel. Lass dich jetzt schön feiern, Radino, und ich spiele das nächste Lied ganz allein für dich. Alles, alles Gute zum Geburtstag.
2: Fit wie ein Turnschuh ist der Joggingbär.
3: Schaut ihm nicht nur zu, macht es so wie er.
2: Das ist doch gar nicht schwer.
4: Hey, das macht Spaß.

0: macht Spaß.
1: Du, Joggingbär? Schaffst du auch alle Bewegungen nacheinander?
0: Natürlich, aber wir probieren es miteinander an.

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2: Hallo, hallo, da ist die Ines. Welche und wie viele Sprachen gibt es eigentlich? Wenn du in der Landeshauptstadt Graz im Bundesland Steiermark zu Hause bist, dann komm doch am 25. September ab 9 Uhr vormittags zum Grazer Sprachenfest am und um den Schlossbergplatz. Theater, Musik und Tanz sowie Sprachenstadtspaziergänge, eine Sprachenschatzsuche und vieles, vieles mehr erwarten dich und deine Familie. Feiere gemeinsam den Europäischen Tag der Sprachen. Und das alles kostenlos. Oft ist es nicht so einfach, in der Schule mit den Gedanken bei der Sache zu bleiben. Das kannst du aber üben. Wie das geht, lernst du im Wien-Museum am Karlsplatz in unserer Bundeshauptstadt Wien. Am 26. September zwischen 11 Uhr vormittags und 4 Uhr am Nachmittag. Einlass ist zu jeder vollen Stunde. Am 27. September findet der Tag des Denkmals statt. Dabei öffnen hunderte Museen unter dem Motto Denkmale – Wert für alle bei freiem Eintritt ihre Türen. Viele Standorte machen eigene Kinderführungen, zum Beispiel der Kids-Treff vom Erzstein zur Eisenspitze im Stadtmuseum Steyr im Bundesland Oberösterreich. Auch Schloss Eggenberg in Graz, der Hauptstadt vom Bundesland Steiermark, bietet besondere Rundgänge an. Eintritt und Führungen gratis. Und wenn auch du eine dinotastische Veranstaltung für uns weißt, dann gib uns gerne Bescheid auf www.meinkinderradio.at.
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5: 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Damit er nicht aus Versehen zu weit raufschwimmt.
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5: Was tut sich in Österreich und der Welt? Du erfährst es von mir. Die Ines hier, hallo. 650 Hennen brauchen dringend ein neues Zuhause. Ein gesundes Huhn legt während seiner 2 ersten Lebensjahre zwischen 600 und 900 Eier, also ganz schön viel. Nun sucht der Verein Rette dein Huhn gemeinsam mit dem Wiener Tierschutzverein für ehemalige Legehennen ein geeignetes Zuhause. Nina Hofstetter ist Obfrau des Vereins Rette dein Huhn und wünscht sich, dass die Hennen die Chance bekommen, erstmals ohne Leistungsdruck, also dass viele Eier legen, einfach Huhn sein zu dürfen. Die Herausforderung besteht darin, Menschen zu finden, die eine Möglichkeit haben, eine oder gleich mehrere Hennen in einem geeigneten Freilandgehege aufzunehmen. Werden Hennen sozusagen als Haustier umsorgt, können die Tiere mehrere gute Jahre verleben. Wer also Hennen bei sich wohnen lassen kann, meldet sich am besten per E-Mail an tierheimleitung@tierschutz-austria.at. Ein gutes Miteinander soll mit dem Inklusionstag gefördert werden. Was bedeutet Inklusion? Alle Kinder sollen von Anfang an dazugehören und gemeinsam lernen, spielen und leben. Ob groß, klein, mit einer Behinderung, einer anderen Sprache oder einer anderen Herkunft, jeder und jede ist wertvoll. Genau um diese Art des respektvollen Miteinanders geht es diese Woche am Samstag im Bundesland Steiermark. Zum Inklusionstag in der Shopping City Seiersberg erwartet alle Besucherinnen und Besucher ein buntes Programm. Zum Beispiel mit Tanzaufführungen, wo unter anderem eine Vorstellung zu Capoeira, das ist eine afro-brasilianische Kampfkunst, die spielerisch Tanz mit Akrobatik und Musik verbindet, präsentiert wird. Und auch eine besondere Modenschau vom Verein Humana wird gezeigt. Kleine und große Models, mit und ohne Behinderung, werden dann nachhaltige Mode auf dem Laufsteg präsentieren. Alle Infos gibt's auch online auf www.spstmk.at. Gemeinsam miteinander gegen Kinderarmut. Ein gemütliches Bett, genügend Essen und Trinken, Spielzeug aller Art und eine große Auswahl an Kleidungsstücken. Vermutlich ist all das für dich ganz normal. Es gibt jedoch sehr viele Kinder und Jugendliche in Österreich, bei denen all diese Dinge kaum vorhanden sind. Weil ihre Eltern wenig Geld verdienen, leben sie in Armut und werden von anderen deshalb oft auch ausgegrenzt. In der Bundeshauptstadt Wien soll nun ein neues Projekt des Vereins Volkshilfe dafür sorgen, dass Kinderarmut für mehr Menschen sichtbar wird. Man will in Gesprächen und Begegnungen ein Miteinander schaffen, damit viele mehr über die Unterstützung der Volkshilfe für betroffene Familien und Kinder erfahren. Der Verein Volkshilfe lädt daher am 16. September zu einem gemeinsamen Miteinander im Wiener Resselpark ein. Bei Essen und Trinken und einem bunten Kulturprogramm will man soziale Projekte vorstellen und auch freiwillige Spenden sollen diesen zugutekommen.
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6: Ja, wir sind wieder hier in Radinos Werkstatt. Ich bin der Moritz und das nächste Projekt macht nicht nur Spaß, sondern ist auch noch dino-praktisch. Es ist eine Garderobe. Wenn du jetzt denkst, dass das fad klingt, dann warte lieber mal die Bauanleitung ab. Wir brauchen dafür ein quadratisches Holzbrett, Kotflügelscheiben, Schrauben, einen Akkuschrauber, Nägel, Pinsel, Schraubhaken, Kombizange, Schlosserhammer und jede Menge Farbe. Merken muss man sich das aber eh nicht. Das steht alles in der Bauanleitung. Die gibt's wie immer auf der Mein Kinderradio Webseite. meinkinderradio.at. So, und David ist natürlich auch schon wieder bereit.
7: Also geht's los?
6: Jawohl, los geht's!
7: Kannst du bitte mal beschreiben, wie die Garderobe am Ende ausschauen soll?
6: Voll gern. Es werden Gesichter, also wir brauchen pro Gesicht eine Holzplatte.
7: Aber wir machen mal ein Gesicht. Und wenn das gut funktioniert hat, können wir gerne ja noch mehr machen.
6: Okay, fangen wir mal mit den Farben an. Die füllen wir alle in kleine Gefäße.
7: Und ich leg mal alle Materialien für das Gesicht zurecht. 2 große Kotflügelscheiben für die Augen, 6 bis 7 kleine für den Mund und passende Schrauben und einen Schraubhaken.
6: Ich bin schon dabei, das Gesicht auf das Brett zu malen. Ich denke, es wird ein Pirat. Ja, das klingt gut. Ich male einen Piraten.
7: Das schaut ja schon richtig gut aus. So, jetzt müssen wir aber die Farbe trocknen lassen.
6: Das ist aber blöd. Dann können wir gar nicht weitermachen.
7: Doch, ich habe vorhin schon ein Gesicht auf meine Garderobenplatte gezeichnet. Damit können wir jetzt mal weitermachen, bis dein Pirat trocken ist.
6: Ei, ei, Captain.
7: Mir gefällt deine Begeisterung.
6: Ist ja auch ein dinotastisches Projekt.
7: Ja, dann kannst du ja vielleicht gleich die Nase reindrehen. Damit das leichter geht, schraube ich mal eine normale Schraube rein und wieder raus. So.
6: Jetzt geht das mit der Hakennase gleich viel leichter.
7: Und ich werde jetzt mit dem Akkubohrer die Augen und den Mund befestigen. Das ist aber auch kein Hexenwerk. Einfach die Kotflügelscheiben mit den Schrauben festschrauben.
6: Manchmal muss ein Projekt nicht kompliziert sein.
7: Finde ich auch. Oft sind es die einfachen Dinge, die dann besonders gut aussehen.
6: Und auch praktisch sind.
7: Ich muss sagen, ich bin echt sehr zufrieden mit meiner Kindergarderobe.
6: Aber du bist doch kein Kind mehr.
7: Das macht ja nichts. Meine Jacke hängt darauf sicher genauso gut wie deine. Aber apropos, dein Gesicht ist mittlerweile sicher auch schon trocken. Bist du bereit, es fertig zu machen?
6: Ich war noch nie mehr bereit.
7: Sehr gut. Aber bevor wir das machen, kommt wie immer der Hinweis, wo man die Bauanleitung findet.
6: Und zwar auf der Mein Kinderradio Webseite.
7: www.meinkinderradio.at.
6: Genau so ist es. Da findet man nicht nur die Bauanleitung zur Kindergarderobe, sondern zu allen Projekten, die wir hier bei Radinos Werkstatt schon gebaut haben.
7: Und da waren echt viele coole Sachen dabei.
6: Und wir sind ja auch noch sicher nicht am Ende.
7: Nein, noch lange nicht.
6: Sehr gut, dann sagen wir mal Baba und bis zum nächsten Mal.
7: Und wie immer auch wieder der Aufruf an alle Kinder, uns gerne Fotos von ihren Werkstücken zu schicken. Am einfachsten geht's über das Formular bei der Galerie auf der Mein Kinderradio Webseite meinkinderradio.at. Wir sind schon sehr gespannt. Ciao.
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1: 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Los geht's!

0: Leon? Wo ist er denn hin? Och, wie süß. Der hat ja seine ganze Plemo-Stadt aufgebaut. Huch, wenn ich nicht aufpasse, dann trete ich auf euer Rathaus oder... Noch schlimmer, ich mache eure Schule platt. Ah, hier. Auf dem Marktplatz. Da kann ich stehen. Wenigstens auf einem Bein. Oh, oh. Kann mir schon vorstellen, wie es dem Gulliver in Lilliput ergangen ist.
1: Das ist Lilli, die Hauptperson unserer Geschichte. Und sie hat gerade angefangen, ein neues Buch zu lesen. Gullivers Reisen von Jonathan Swift. Lilli ist ungefähr so alt wie du und sieht aus wie ein gewöhnliches Kind. Das ist sie eigentlich auch, aber doch nicht ganz. Lilli besitzt nämlich etwas, was überhaupt nicht gewöhnlich ist. Ein Hexenbuch. Eines Morgens fand Lilli es neben ihrem Bett. Wie ist es da wohl hingekommen? Keine Ahnung. Lilli weiß nur, dass die schusselige Hexe Surulunda Knorks das Buch aus Versehen liegen gelassen hat. Und sie weiß, dass echte Zaubereien und wilde Hexentricks in dem Buch stehen. Einige davon hat Lilli schon ausprobiert. Aber aufgepasst, versuche lieber nicht, Lillis Hexereien nachzumachen. Hast du nur ein Wort falsch gelesen, wird Zahnbürste zum Hexenbesen. Aus Lehrerin wird böser Schurke, aus Eis am Stiel wird saure Gurke. Vorsichtshalber hat Hexe Lilli niemandem von ihrem tollen Buch erzählt. Sie ist sozusagen eine echte Geheimhexe. Auch vor ihrem kleinen Bruder Leon hält sie das Hexenbuch geheim. Das ist gar nicht so einfach, denn Leon ist sehr neugierig und kann manchmal ziemlich nervig sein. Lilli hat ihn aber trotzdem sehr lieb. Aber wo ist er eigentlich?
0: Hey Leon, komm raus oder ich klau dir deinen Plemo-Polizisten. Na warte, ich find dich schon. Leon! Komisch, der ist doch hoffentlich nicht schon wieder in meinem Zimmer. Nein, umso besser, dann kann ich in Ruhe mein Buch weiterlesen. Wie schön. Auf so einer Insel möchte ich auch mal stranden.
2: Lilli!
0: Lilli, du schon wieder ohne anzuklopfen.
2: Gleich gibt's Abendessen. Mama sagt, du sollst sofort nach raus.
0: Dann muss Gulliver eben warten. Ach, Mist.
3: Lilli, es gibt Pfannkuchen.
0: Ja.
1: Lilli lässt ihr Buch aufgeschlagen liegen, denn gleich nach dem Abendessen will sie weiterlesen. Gulliver ist nämlich gerade auf einer Insel in der fernen Südsee gestrandet, die von winzig kleinen menschlichen Wesen bewohnt wird. Sie sind nicht größer als ein Daumen und nennen sich Lilliputaner. Natürlich möchte Lilli herausfinden, was diese Winzlinge mit ihr zu tun haben.
4: Da bist du ja. Komm her, kriegst gleich den nächsten.
0: Danke.
2: Ich will auch noch einen.
4: Gleich, Leon. Mach erst mal den Mund leer.
0: Mama, warum heißen die Lilliputaner Lilliputaner?
2: Blöde Frage. Weil sie so klein sind. Hier, so klein, wie dieser Teelöffel.
0: Und warum heiße ich dann Lilli? Ich bin doch kein Teelöffel.
4: Nein, das ist Zufall, Lilli. Die Lilliputaner haben nichts mit dir zu tun. Ich weiß auch nicht, warum der Jonathan Swift die Zwerge in seinem Buch Lilliputaner genannt hat. Das hat er sich ausgedacht. Leon, wohin?
2: Bin gleich wieder da.
0: Dann gibt es die Insel in der Südsee auch nicht? Alles nur ausgedacht?
4: Wer weiß.
2: Hier, damit mache ich alles klein. Ich hab's ausprobiert.
0: Ein Fernglas. Mensch, Leon, ein Fernglas macht doch alles größer.
2: Meins aber nicht. Guck doch durch. Alles ganz klein. Die Küche, der Tisch, die Pfannkuchen. Und du, wie eine Lilliputesin.
0: Gib mal her. Wow, du hast recht, Leon. Dieses Ding ist verhext.
2: Quatsch, das Mistding funktioniert einfach nicht.
0: Pass auf, Leon. Ich kann dein Kleinmachglas wieder in ein richtiges Fernglas verwandeln.
2: Kannst du nicht.
0: Wetten doch.
2: Was kriege ich, wenn du verlierst?
0: Du kriegst das Rathaus von meinem Plemus.
2: Das Rathaus.
0: Und die Schule.
2: Abgemacht. Schlag ein.
0: Hey, und was kriege ich von dir, wenn ich dein Fernglas wieder richtig gezaubert habe?
2: Dann kannst du es haben. Das schaffst du sowieso nicht.
0: Tja, werden wir ja sehen. Die Wette gilt?
2: Die Wette gilt. Fang an.
0: Okay. Simsalabim und simsalabum. Ich drehe das Ding ein paar Mal herum und ja, es hat geklappt. Schau jetzt mal durch, Leon.
1: Leon ist platt. Die Erdbeermarmelade auf seinem Pfannkuchen sieht aus wie das Rote Meer. Und wenn er sein Fernglas auf Lilly richtet, sieht er nur ein riesiges Auge, das ihn triumphierend anblickt. Er ist fest davon überzeugt, dass seine große Schwester wirklich zaubern kann. Dabei hat Lilly diesmal gar nicht gezaubert. Sie hat das Fernglas nur umgedreht, sodass Leon von der richtigen Seite hindurchschauen konnte. Aber die falsche Seite hat Lilly auf eine fantastische Idee gebracht.

0: wenn ich das Fernglas falsch herum auf das Bild von der Insel Lilliput richte, so und dazu den Hexensprung sage...
1: Lilli! Nun mach mal das Buch zu und geh ins Bett, ja? Mhm. Leon schläft schon und du musst morgen in die Schule.
0: Hallo Cluny, du alter Schmuserich.
1: Ja. Nun mach schön, Lilli. Es wird Zeit.
0: Ja, Mama. Gute Nacht, Cluny.
1: So. Sag mal, willst du das Fernglas wirklich behalten? Du hast Leon damit ganz schön ausgetrickst. Und er hat es doch von Oma geschenkt bekommen.
0: Mama, was denkst du von mir? Morgen kriegt das wieder. Ich brauche es nur heute Nacht.
1: Wie, du brauchst es?
0: Ich meine, ich behalte es nur heute Nacht.
1: Schön. Dann schlaf gut, mein Schatz. Hm?
0: Nacht, Mama, du auch.
1: Und wenn du nachts raus musst, mach deine Tür zu. Mhm. Sonst kommt Kater Cluny rein und schleicht sich wieder in dein Bett. Mhm. Gute Nacht.
0: Gute Nacht.
1: Komm, Cluny, raus mit dir.
2: Lilli wartet ungeduldig, bis es still wird im Haus. Sie hat einen Plan. Noch heute Nacht will sie der Insel Lilliput einen Besuch abstatten. Wenn alles gut geht, wird sie dort, wie Gulliver, als riesengroßer Mensch zwischen lauter wimmelnden Lilliputanern auftauchen und ihren Namensvettern guten Tag sagen können. Ein echtes Lilli-Abenteuer. Mit dem Hexensprungzauber und mit Leons Fernglas müsste es gelingen, auch wenn sie diesmal gar keinen Gegenstand von dem Ort hat, wo sie hin will. Aber sie hat das Bild in ihrem Buch, das Bild von einer herrlichen Insel in der Südsee.

So, es kann losgehen. Noch meine Armbanduhr einstellen? Eine Stunde, das reicht. Ich will ja bloß mal gucken und guten Tag sagen. Ah, nein. Wer weiß, ob die Minuten in Lilliput nicht auch kleiner sind als hier. Dann wäre ja eine Stunde schnell vorbei. Also, bis 6:30. Da muss ich sowieso aufstehen. Okay. Hab ich alles? Nagelschere? Kann ja sein, dass die mich fesseln, die Gulliver. Streichhölzer? Mein Schulbrot und... Ach, wo ist denn mein Stoffmäuschen? Wo hab ich denn das? Ach, ich weiß. Im Anorak. Ah, da ist es ja. Du bleibst hier, Clooney. So. Jetzt aber. So. Das Fernglas auf das Bild im Buch richten. Und Hexe Lilly ist bereit für den Hexensprung nach Lilliput.

0: Meer, Sand, Sonne. Das fühlt sich nach Südsee und Insel an. Und ich liege am Strand. Genau wie Gulliver. Oh, es hat geklappt. Ich bin bei den Lilliputanern.
1: Lilly öffnet die Augen und schaut sich um. Der Strand ist menschenleer. Kein Lilliputaner weit und breit. Angespannt beobachtet sie das dichte Gebüsch am Ufer. Da kommen sie bestimmt gleich heraus, die Lilliputaner, mit ihren stecknadelgroßen Schwertern und wollen sie fesseln. Aber nichts geschieht. Nur der Wind rauscht leise in den hohen Palmen.
0: Komisch. Ich dachte, alles wäre klein in Lilliput. Aber die Palmen sind so groß wie... Da ist einer! Hey! Hallo! Warte doch mal!
2: Was willst du?
0: Ich tu dir doch nichts.
2: Du bist fremd hier. Auf unserer Insel gibt es keine Fremden.
0: Aber du bist... Du bist ja genauso groß wie ich.
2: Ja, und?
0: Naja, ich dachte, hier wären alle klein.
2: Wieso das denn?
0: Das habe ich gelesen in meinem Buch von Gullivers Reisen.
2: Gulliver? Mhm. Den kennst du?
0: Nicht persönlich, aber er hat mich sozusagen hierher geführt.
2: Gulliver, der Menschenberg. Meine Großeltern haben mir oft von ihm erzählt. Er ist über das Meer gekommen und er war ein riesiger Mensch.
0: Ja.
2: So groß, wie du es dir gar nicht vorstellen kannst. Aber wie bist du eigentlich hergekommen?
0: Ich bin auch übers Meer gekommen. Aber ich kann mich jederzeit zurückhexen.
2: Du bist witzig.
1: Aber Lilly ist überhaupt nicht zum Lachen zumute. In diesem Moment wird ihr nämlich klar, dass sie zwar wirklich bei den Lilliputanern gelandet ist, aber auch, dass sie selbst eine Lilliputanerin geworden sein muss. Klar, deshalb erscheint ihr hier alles normal groß. Sie ist geschrumpft. Lilly, die Lilliputanerin. Ihr wird heiß und kalt.
2: Was hast du denn?
0: Ich muss noch immer an diesen Menschenberg denken.
2: Den hätte ich ja zu gern gesehen. Aber wer weiß, ob die Geschichte wahr ist.
0: Doch, die ist bestimmt wahr.
2: Ja?
0: Ich muss nur herausfinden, was hier schiefgelaufen ist.
2: Das verstehe ich nicht.
0: Hör mal, wenn Gulliver so viel größer war als wir, dann kann das nur bedeuten, dass wir zwei...
2: Kleiner sind, ist doch klar.
0: Ach, Mist. Der Fernglaszauber ist schuld.
2: Was?
0: Ich muss sofort zurück.
2: Hey, warte. Du hast mir noch nicht mal gesagt, wie du heißt.
0: Lilly. Ich heiße Lilly. Und du?
2: Mein Name ist Mogul. Aber warum willst du denn plötzlich weg?
0: Ich komme ja wieder. Ich muss nur schnell was erledigen. Sag mal, hast du vielleicht irgendein Andenken für mich, das ich mitnehmen kann?
2: Ja, meine Murmel. Hier, ich schenke sie dir.
0: Ich habe auch immer Murmeln in der Tasche. Da, für dich.
2: Oh. Und du kommst bestimmt wieder?
0: Versprochen. Warte hier am Strand, ich bin gleich wieder da.
2: Okay.
0: Und dann werde ich so groß sein wie Gulliver, der Menschenberg.
1: Ein kleiner Wirbel im Sand. Lilly hat sich vor Moguls Augen in Luft aufgelöst. So, als wäre sie nie hier gewesen. Ohne die Murmel in ihrer Hand würde Mogul auch nicht glauben, ihr jemals begegnet zu sein. Nun ja, Lilly wird den Lilliputanern noch so manches Rätsel aufgeben.

0: Schon ist Lilly in ihrem Zimmer gelandet. Es ist dunkel. Nervös tastet sie nach dem Lichtschalter neben der Tür. Doch ihre Hand fährt vergeblich über glattes, lackiertes Holz. Was ist hier los? Wo ist der Lichtschalter? Lilly geht ein paar Schritte. Dann läuft sie. Die glatte Holzwand will nicht enden. Plötzlich ertönt ein tiefes, unheimliches Brummen über ihr und erfüllt den ganzen Raum.
1: Was ist das? Wo bin ich? Das ist doch niemals mein Zimmer. Ich muss hier weg. Hilfe!
0: Unter einem riesigen Berg aus Wolle hat Lilly Deckung gefunden. Das schreckliche Brummen hat aufgehört. Sie lauscht in die Stille und versucht, ihre Gedanken zu ordnen. Wo ist sie hier nur gelandet? Was ist das für eine Bestie, die hinter ihr her war? Vorsichtig krabbelt sie aus dem Wollberg heraus und langsam gewöhnen sich ihre Augen an das spärliche Licht. Da ist die glatte Wand, an der sie vorhin entlang gelaufen ist. Davor ragen 4 braune Säulen in die Höhe und verlieren sich hoch über einer wuchtigen Brücke im Dämmerlicht. Weiter hinten steht ein Mammutbaum, der sieht fast so aus wie eine Palme. Lilly ist total verwirrt, sie weiß nicht, wo sie ist, und doch kommt ihr alles irgendwie bekannt vor.
1: Ah, da an der Säule, da steht ein Polizist. Den kann ich vielleicht fragen. Hallo? Entschuldigen Sie bitte? Oh nein!
0: Wie Schuppen fällt es Lilly von den Augen, als sie erkennt, wer da so stumm vor ihr steht. Es ist Leons Plemo-Figur. Allerdings ist der Polizist genauso groß wie sie. Nein, halt! Lilly ist genauso klein wie er. Sie ist immer noch im Lilliputaner-Format. Der Mammutbaum ist ihre Zimmerpalme. Die Brücke ist ihr Schreibtisch. Die 4 braunen Säulen sind die Beine von dem Stuhl davor. Und die glatte Wand ist nur die weiß lackierte Fußleiste in ihrem Zimmer.
1: Mist, Mist, Mist! Wie kriege ich mich jetzt wieder groß? Ich brauche sofort einen Großmachtzauber. Ha! Mein Hexenbuch.
0: Also los, bloß keine Zeit verlieren. Das Buch liegt wie immer unter ihrem Bett. Kein Problem für Lilly. Sie braucht sich nicht einmal zu bücken, um an ihr Versteck heranzukommen. Sie kann geradewegs unter ihr Bett marschieren.
1: Puh, ist das weit von meinem Stuhl bis unters Bett. Ja, das ist es. Mein Hexenbuch. Gut, dass ich Streichhölzer dabei habe. So.
0: Die Streichhölzer sind natürlich zusammen mit Lilly ebenfalls zu Winzlingen geworden und die Miniflamme erlischt im Nu. Doch bevor Lilly ein zweites Streichholz anzünden kann, leuchten ihr plötzlich 2 tellergroße grüne Scheiben entgegen. Und dann wieder dieses Fauchen. Es klingt wie ein riesiges Raubtier. Aber dann wird Lilly schlagartig klar, wen sie hier vor sich hat. Kater Clooney. Er muss sich in ihr Zimmer geschlichen haben, als sie ihr Stoffmäuschen aus dem Anorak im Flur geholt hatte.
1: Oh, Clooney! Clooney, ich bin es. Hör doch auf, Clooney. Oh Mann, der Kater erkennt meine Stimme nicht. Wer weiß, wie piepsig die jetzt klingt. Der hält mich sicher für eine Maus. Und wenn mir nicht gleich was einfällt, ende ich als Katzenfutter. Er fixiert mich schon mit seinen grünen Telleraugen.
0: Das riesige Tier lauert bewegungslos vor Lillys Bett und lässt sie nicht aus den Augen. Fieberhaft denkt Lilly nach, wie sie den Kater loswerden kann. Ganz langsam Im Zeitlupentempo schleicht sie um die Ecke ihres Hexenbuchs. Und dort stößt sie unvermutet auf Rettung.
1: Ein Tennisball! Dem jagt Clooney doch immer so gern hinterher. Wenn ich es schaffe, dieses Riesending anzustoßen, habe ich vielleicht eine Chance. Los, beweg dich! Los doch! Geschafft! Er rollt.
0: Kater Clooney spitzt die Ohren. Dann hechtet er mit einem Sprung dem Tennisball hinterher. Lilly atmet erleichtert auf. Jetzt hat sie Zeit, das Hexenbuch aufzuschlagen und nach einem Großmachtzauber zu suchen.

0: Oh, es geht nicht. Es bewegt sich keinen Zentimeter. Oh. So ein riesen Hexenbuch ist völlig nutzlos für eine so winzige Geheimhexe wie mich.
1: Lilly kurbelt ihre Denkmaschine an. Es muss eine Lösung ohne Zauberspruch geben. Wie ist sie so klein geworden? Sie hat den Spruch für den Hexensprung gemurmelt und dabei durch Leons Fernglas geschaut.
0: Das Fernglas, klar doch. Ich muss es falsch herumgehalten haben. Und wenn ich es jetzt noch einmal mache und richtig herum durchschaue, dann werde ich groß und alles andere wird klein. Wo ist das Fernglas? Auf der Insel hatte ich das doch noch. Nein, Clooney, nicht jetzt. Hau ab. Wo ist das Bällchen?
1: Kater Clooney interessiert sich nicht mehr für das Bällchen. Leise fauchend tapst er auf Lilly zu. Die wühlt hektisch in ihrem Mini-Rucksack. Und gerade als der Kater seine Riesentatze hebt, hat Lilly das Fernglas gefunden. Sie richtet es auf sich selbst, drückt die Glasmurmel von Mogul ans Herz und murmelt den Spruch für den Hexensprung.

0: Nach einem kurzen Flug hört Lilly Meeresrauschen und fühlt wohlige Südseewärme auf ihrer Haut. Als sie die Augen wieder öffnen kann, sieht alles ganz anders aus als bei ihrem ersten Besuch auf der Insel Lilliput. Kein Wunder, denn jetzt erscheint Lilly alles so klein wie ihre Playmobilstadt. Das Mädchen Mogul kann sie allerdings nirgends entdecken.
1: Huhu! Mogul! Wo bist du? Ich bin's, Lilly! Bin wieder da!
2: Ach, die Arme hat bestimmt Angst vor mir. Vielleicht hat sie sich versteckt. Hier vielleicht.
0: Mit einem Finger biegt Lilly vorsichtig eine Palme zur Seite und späht ins Farngestrüpp. Aber keine Spur von ihrer Lilliputaner-Freundin. Lilly beschließt, sich erst einmal vorsichtig hinzulegen, um kleiner zu erscheinen. Das muss auch Gulliver so gemacht haben. Sie erinnert sich. In ihrem Buch steht, er sei zunächst erschöpft am Strand eingeschlafen. Als er wieder aufwachte, hatten die Lilliputaner ihn mit starken Tauen und großen Pflöcken an den Boden gefesselt. Allerdings waren die Seile der Lilliputaner für ihn nichts als Bindfäden und er konnte sich losreißen. Außerdem hat Lilly ja für alle Fälle ihre Nagelschere.

0: der Menschenberg.
1: Er ist wieder da.
2: Nein, nein, nein, nein, nein.
1: Der hat ja rote Haare.
3: Das ist ich nicht. Das sieht ganz anders aus. Oh. Was? Ah. Oh. Vorsicht, er bewegt sich.
4: Oh, ist das heiß. Ich bin wohl eingeschlafen.
0: Es ist doch ein Menschenberg. Wir müssen ihn fesseln.
3: Ja, ja, schnell, schnell, sonst zertrampelt er unser Land.
0: Okay, hier, nimm das Seil.
5: Hey, los, komm auf die andere Seite.
0: Okay.
5: Ja, ich muss da anfassen. Rüber, halt doch die Leiter fest.
3: Ja, ja, ich steig rauf.
0: Okay.
4: Papa. Das kitzelt.
5: Oh, bewegt sich wieder.
0: Zieht die Seile stramm und los. Und los. Und
4: aua. Wer zieht an meinen Haaren?
3: Oh, er reißt sich los! Hilfe!
0: Keine Panik, er tut uns nichts.
6: Plötzlich ist Lilly hellwach. Tatsächlich. Sie liegt wie Gulliver gefesselt am Strand. Unzählige kleine Lilliputaner wuseln um sie herum und krabbeln über ihren Körper. Sie muss sich zusammenreißen, denn es kitzelt und zieht und kribbelt ihr überall. Aber Lilly hält still. Sie wagt sogar kaum zu atmen, um die kleinen Wesen auf ihrer Brust nicht aus Versehen umzupusten. Als aber einer, ganz besonders keck, mit einem Besen in ihrem Nasenloch herumstochert, kann sie sich nicht mehr beherrschen.
4: Ha? Ha? Ha?
3: Der Menschenberg explodiert!
0: Ruhe! Beruhigt euch! Ist jemand verletzt?
3: Ich hab mir den Arm verreckt!
5: Ich glaube, meine Hosenträger sind gerissen.
4: Entschuldigung, das wollte ich nicht. Tut mir leid!
0: Nicht so laut! Das tut weh!
5: Das Gebrüll hält ja keiner aus!
6: Die kleinen Wichte halten sich mit schmerzverzerrten Gesichtern die Ohren zu. Und Lilly wird bewusst, dass ihre normale Stimme so kleinen Menschen tatsächlich wie Gebrüll in den Ohren dröhnen muss. Sie beschließt, von jetzt an darauf zu achten und bemüht sich, besonders leise und freundlich zu sprechen.
1: Guten Tag, ehrwürdige Bürgerinnen und Bürger aus dem Kaiserreich Lilliput. Ich habe die Ehre, euch zu besuchen und bin auf den Spuren von Gulliver, der einst euer Gast war und den ihr den Menschenberg genannt habt.
7: Hm? Was hast du mit Gulliver zu tun?
1: Naja, ich bin sozusagen sein Enkelkind.
7: Werden noch mehr von euch Menschenbergen kommen?
1: Nein, sicher nicht. Ich alleine kenne den Weg hierher.
7: Und was willst du hier? Warum bist du nach Lilliput gekommen?
1: Weil ich heiße Lilly. Und da wollte ich...
8: Der Menschenberg heißt Lilly.
7: Willkommen auf Lilliput.
9: Ja, ja. Lilly, Lilly, Lilly, Lilly.
1: Schon gut. Danke, danke. Könnt ihr mich mal losbinden? Es ist so unbequem in dieser Liegelage.
7: Wenn du uns versprichst, keinen zu zertrampeln.
1: Ja. Versprochen. Und okay. Ihr braucht auch keine Angst, um eure Vorräte zu haben. Ich habe Proviant mitgebracht und werde euch bestimmt nicht die Haare vom Kopf fressen.
7: Was hat sie gesagt?
8: Ja, was heißt
1: das? Das sagt man so bei uns. Aber ich mag gar keine Haare. Ich esse lieber Kuchen.
7: Das ist gut. Bindet sie los. Lilly, der rothaarige Menschenberg, soll Gast sein auf Lilliput.
9: Ja!

0: Die beiden Winzlinge, die zur Bewachung des rothaarigen Menschenberges am Strand geblieben sind, bis der Kaiser informiert ist, haben es gut. In Lillys riesigem Schatten macht ihnen die sengende Mittagssonne nichts aus. Lilly dagegen würde sich am liebsten in die kühlen Fluten stürzen und eine Runde schwimmen. Langsam wird sie ungeduldig.
1: Oh, ist das eine Hitze.
2: Nicht so laut.
1: Ach ja, Verzeihung. Wo sind denn die anderen?
2: Die sagen dem Kaiser Bescheid, dass du hier bist.
1: Und dann?
3: Na, dann kommen sie wieder zurück und sagen Bescheid, was der Kaiser gesagt hat.
1: Na toll.
2: Was?
1: Ich sagte, na toll.
2: Nicht so laut.
1: Ist ja gut. Sag mal, wo ist eigentlich Mogul? Sie wollte hier auf mich warten.
3: Mogul?
2: Du kennst die Tochter unseres obersten Turmwächters?
3: Dann weißt du sicher auch von dem Schicksal, das unser Volk bedroht.
1: Nein, keine Ahnung. Oh, was für ein Schicksal bedroht euch denn? Mogul hat mir nichts davon erzählt.
2: Moguls Vater hat Dienst auf dem Turm. Er darf den Horizont keine Minute aus den Augen lassen. Er muss den ganzen Tag auf dem Turm bleiben.
3: Ja, und Mogul bringt ihm das Essen rauf.
2: Mhm.
3: Hat sie dir nichts vom Tigerkondor erzählt?
1: Vom Tigerkondor? Davon habe ich noch nie gehört.
2: Der Tigerkondor fällt manchmal über unsere Insel her und schon manch einer aus unserer Mitte ist ihm zum Opfer gefallen. Er erwischt jeden, der es nicht schafft, rechtzeitig in unsere sicheren Häuser zu flüchten. Man könnte auch sagen, der Kondor kommt geflogen und frisst unsere Leute von der Straße weg.
3: So wie einem bei euch die Haare vom Kopf gefressen werden.
1: Das hast du falsch verstanden, Kleiner. Und Moguls Vater sagt Bescheid, wenn er den Tigerkondor sieht?
2: Mhm. Er bläst in sein Alarmhorn und dann verstecken wir uns alle in unseren Häusern. Da kann er uns nichts anhaben.
1: Na prima. Dann habt ihr euer Problem doch im Griff.
3: Schön wär's. Du hast ja überhaupt keine Ahnung.
2: Mhm. Es ist wirklich nicht leicht. Wir haben ja alles versucht.
3: Ach komm, was soll's. Der Menschenberg kann uns sowieso nicht helfen.
1: Mhm. Vielleicht doch. Hm? Ihr müsst mir nur erklären, wo das Problem liegt.
2: Der Turm. Unser Problem ist der Turm. Er ist nicht hoch genug, obwohl er größer ist als du und auf unserem höchsten Berg steht.
1: Verstehe. Der Turmwächter kann den Tigerkondor nicht früh genug sehen.
3: Na, endlich hat sie's kapiert.
2: Der Tigerkondor ist unser Schicksal. Immer wieder schafft es das Untier, einige von uns zu holen.
1: Wie schrecklich!
2: Nicht so laut.
1: Okay. Führt mich zu eurem Kaiser und lasst mich den Turm sehen. Ich werde euch helfen, wenn ich kann.
0: Behutsam starkst Lilly Schritt für Schritt zwischen winzigen Feldern und Wäldern, Wiesen und Bächen vorwärts. Immer darauf bedacht, nichts zu zertreten. Und dann sieht sie eine prächtige Spielzeugstadt vor sich, oder besser gesagt unter sich, in einem ausgedehnten Tal, umgeben von sanften grünen Hügeln. Breite Straßen führen sternförmig auf den Kaiserpalast zu. Sie sind so breit, dass sich Lilly auf ihnen näher ans Zentrum heranwagen kann, ohne Schaden anzurichten. Zum Glück ist vor dem Schlosstor ein großer, freier Platz, auf dem Lilly sich auf den Bauch legen kann, um besser mit den Torwachen reden zu können. Dabei gibt sie natürlich Acht, dass sie niemanden plattwalzt oder mit ihrer Menschenbergstimme erschreckt.
1: Hallo! Hallo!
4: Spreche ich mit dem Menschenberg namens Lilly?
1: Jawohl, ich bin Lilly.
4: Mein Name ist Perlepos Draguron. Ich bin oberster Leutnant am Hofe und leiblicher Vetter von Kaiser Oruron. Seine Majestät schlägt vor, euch gleich am Turm zu treffen. Er kann euch dann von der Plattform des Turmes aus auf Augenhöhe begegnen, was der Würde des Kaisers entspricht. Da die Angelegenheit eilt, wünscht er euch dort noch vor Sonnenuntergang zu begegnen.
1: Jawohl, habe verstanden, Leutnant Draguron. Und wie finde ich den Turm?
4: Folgt der kaiserlichen Kutsche. Beeilung! Sie fährt gerade zum Tor hinaus. Dort entlang. Marsch, marsch!
1: Jawohl!
4: Aber nichts zertrampeln!
1: Werde mir Mühe geben, Herr Leutnant.

0: Mit wenigen vorsichtigen Schritten lässt Lilly die Stadt hinter sich. Vor ihr zuckelt die Kaiserkutsche in einem Affentempo Richtung Süden. Lilly balanciert Fuß vor Fuß langsam hinterher. Sie hat den Eindruck, dass die Minipferdchen aus bloßer Angst vor ihr so schnell laufen. Jetzt schnaufen sie einen Berg hinauf, der Lilly ungefähr bis zum Knie geht. Und obendrauf steht tatsächlich ein Turm von beachtlicher Höhe. Lilly muss sich auf die Zehenspitzen stellen, um einen Blick auf die Aussichtsplattform zu werfen. Dort wimmelt es bereits von offensichtlich sehr wichtigen Lilliputanern. Unter ihnen ein ganz in Schwarz gekleideter Mann, der durch ein Teleskop unentwegt den Himmel absucht.
1: Ja, wir sind soweit.
2: Das muss der Turmwächter sein, Moguls Vater. Und da, neben ihm...
3: Hallo, Mogul! Lilly, da bist du ja wieder.
4: Hatte ich doch versprochen.
5: Natürlich so laut. Du bist ja auf der ganzen Insel zu hören.
2: Wirklich? Oh Mann, dabei spreche ich doch ganz normal.
3: Normal? Du bist so groß wie Gulliver. Ist das vielleicht normal?
2: Naja, für mich schon.
5: Psst.
3: Der Kaiser kommt.
6: Der Kaiser. Zu Platz. Wir verneigen uns, Majestät.
7: Seid gegrüßt.
0: Der Hofstaat verneigt sich respektvoll, als die prächtig verzierte Sänfte des Kaisers so vor Lillys Augen abgesetzt wird, dass sie zu ihm aufschauen muss. Und Lilly weiß, dass man auf einen Kaiser nicht herabschauen soll, auch wenn er noch so klein ist. Mit einer überraschend tiefen und angenehmen Stimme wendet sich der Kaiser Lillys Gesicht am Terrassenrand zu.
8: Ich, Kaiser Auruhron, grüße Lilly, die Enkelin des Menschenberges Gulliver.
2: Seid gegrüßt, Majestät.
8: Man berichtete mir, dass du dem Volk der Lilliputaner helfen willst.
2: Wenn ich kann, Majestät.
8: Wie aber willst du es schaffen, diesen Turm noch höher zu bauen und dennoch stabil zu halten?
2: Majestät, ich bin bestimmt nicht klüger als eure geschickten Bauleute, die diesen prächtigen Aussichtsturm gebaut haben. Ich habe da etwas ganz anderes im Sinn.
8: Aha, ich höre.
2: Dazu brauche ich aber die Unterstützung eures Volkes.
8: Aha, was hast du denn vor?
2: Ich wollte einen Ballon bauen. Mit dem könnt ihr so hoch fliegen wie ein Vogel.
8: Aha. Fliegen wie ein Vogel also?
7: Mit Verlaub, Majestät, das ist Zauberei.
8: Aha. Ist da etwa Magie im Spiel?
2: Nein, diesmal nicht. Nur heiße Luft.
8: Aha. Heiße Luft also.
9: Wenn ihr mir ein Wort gestattet, Majestät, ich...
8: Bitte, hochgeschätzter Turmwächter, wir hören.
9: Ich glaube zu wissen, was die Menschenbergin meint.
8: Nämlich?
9: Einen Heißluftballon.
2: Genau.
10: Nicht so laut.
2: Genau. Wir bauen einen Heißluftballon. Ich weiß, wie das geht.
3: Oh ja. Darf ich dann als Erste mitfliegen, Lilly?
10: Soll der Menschenberg doch selbst fliegen?
11: Die Lilliputaner fliegen nicht.
7: Welcher Zauber ist das?
8: Ruhe. Geschätzter Turmwächter, was meinst du? Soll Gullivers Enkelin einen heißen Luftballon für dich bauen?
3: Bitte, Papa.
9: Wenn sie das kann. Es wäre eine große Hilfe für uns. Wir könnten weit übers Meer schauen und den Tiger-Kondor schon sehen, wenn er am Horizont auftaucht. Und nicht erst, wenn er schon über der Insel kreist.
8: Aha. Na gut, Lilly soll den allerersten Heißluftballon für das Kaiserreich Lilliput bauen. An die Arbeit!
3: Juhu! Papa, wir werden fliegen. Toll, Lilly, genial. Und ich werde deine Testfliegerin. Versprichst du mir das?
2: Klar doch, wenn du willst.
3: Super. Gibst du mir die Hand drauf?
2: Lieber nicht, Mogul. Mein kleiner Finger muss reichen.

0: Lilly hat eine Liste zusammengestellt von allen Dingen, die sie zum Bau eines ordentlichen Heißluftballons braucht. Ganz leichten Stoff, möglichst Seide und möglichst viel davon. Einen stabilen Korb, in dem mindestens zwei Lilliputaner, ein großer Kochtopf, ein Wassereimer und genügend Brennholz Platz haben. Und schließlich starke Halteseile, um den Korb unter dem Ballon zu befestigen und um den Ballon am Boden zu halten, bevor er sich in die Lüfte erhebt. Innerhalb kürzester Zeit haben die emsigen kleinen Leute alles auf dem großen Platz vom Kaiserpalast zusammengetragen und unter Dragorons Befehlen schreitet die Arbeit zügig voran.
1: Achtung, die Schneider!
2: Hier.
1: Und Scheren! Marsch!
3: Jawohl!
4: Hier, schneiden!
1: Ja. Wo sind die Näherinnen?
5: Ja, hier!
6: Hier!
1: Nadel und Faden bereit?
7: Ja, Sir!
8: Ja. Jawohl!
9: Jawohl, sind bereit. Oberstleutnant!
10: Ja, Oberstleutnant!
11: Sir!
1: Abtreten! Sobald die Bahnen geschnitten sind, darf genäht werden! Marsch, marsch! Kapelle, ein Lied! 1, 2, 3!
0: Nach ein paar Stunden haben Schneider und Näherinnen ihr Werk vollbracht. Der Ballon liegt schlaff wie ein Kleidersack auf dem Pflaster und bedeckt fast den ganzen Platz. Jetzt ist Lilly an der Reihe.
12: Siehst du, Mogul?
13: Mhm.
12: Ich binde den Korb hier so an, dass er nachher unter der Öffnung des Ballons hängt.
13: Ah,
12: verstehst du?
13: Nö, ich sehe noch gar keinen Ballon.
12: Wart's ab. Gib mir mal den Kochtopf mit dem Feuerholz, ja?
13: Okay. Oh. Oh. Hier. Oh, ist der schwer.
0: Mit zwei Fingern nimmt Lilly den Kochtopf, der ist nicht größer als ein Eierbecher, und befüllt ihn vorsichtig mit Brennholz.
12: So, der Topf kommt in den Korb, genau in die Mitte.
13: Aha.
12: Das ist sozusagen unser Brennofen. Mhm. Und wenn wir gleich Feuer machen, erwärmt sich die Luft, steigt hoch und bläst den Ballon mit heißer Luft auf.
13: Aber dann fliegt er ja weg?
12: Nein, wir halten ihn fest mit den Halteseilen.
13: Aha.
12: So lange, bis du und dein Vater eingestiegen seid.
13: Und wie kommen wir wieder runter?
12: Kluge Frage, einfache Antwort. Wenn ihr das Feuer im Topf löscht, kühlt sich die Luft ab und der Ballon sinkt langsam wieder nach unten.
13: Genial. Ich hol schnell meinen Vater, dann kann's losgehen. Bis gleich.

0: Wie ein Lauffeuer geht es über die gesamte Insel. Vor dem Palast startet das mutige Mädchen Mogul mit ihrem Vater, dem obersten Turmwächter, zu einem sensationellen Probeflug. Über dem Platz schwebt der Ballon und lässt seine bunten Zierbänder lustig im Wind flattern. Lilly und Mogul hatten sie noch im letzten Moment angebracht. Die graue Ballonseide erschien ihnen einfach zu öde für einen so schönen Ballon. Auf dem Platz wimmelt es von Lilliputanern. Alle haben den Kopf in den Nacken gelegt und warten gespannt darauf, dass der Kaiser das Zeichen zum Start gibt. Auch Lilly schaut auf den Ballon. Er schwebt etwa in Brusthöhe vor ihr und gibt den beiden Testpiloten letzte Anweisungen. Da hebt der Kaiser die Hand. Dragoron brüllt:
1: Leinen, los, marsch, marsch!
0: Und unter tosendem Beifall hebt sich der Heißluftballon majestätisch in die Luft.
2: Bravo, Lilly, bravo!
3: Ich weiß gar nicht, wie ich dir danken kann.
4: Och, keine Ursache. Ich bin auch froh, dass der Turmwächter euch jetzt früh genug warnen kann, wenn der Tigerkondor wieder auftaucht.
3: Du hast unserem Volk einen großen Dienst.
5: Das ist
1: das Alarmhorn, Majestät. Alarm!
5: Oh nein.
1: Deckung! Versteckt euch! Marsch, marsch!
6: Schnell in die Häuser!
7: Frauen und Kinder zuerst!
8: Alarm! Alarm!
7: Schnell in die Häuser!

Totenstille liegt über der Stadt. Lilly ist allein auf dem Platz zurückgeblieben. Stocksteif vor Schreck steht sie da. Muss auch sie sich vor dem Tigerkondor verstecken?

0: wenigen Flügelschlägen umkreist er den winzigen Ballon. Gleich wird er ihn mit seinen schrecklichen Krallen zerreißen.
1: Nein, bitte nicht. Hätte ich doch ein Luftgewehr oder Pfeil und Bogen, um den blöden Vogel abzuschießen. Ich bin schuld, wenn Mogul und ihr Vater... Aber was passiert denn jetzt? Der Kondor... Er dreht ab? Der Tiger-Kondor fliegt davon? Ich glaube es nicht. Oh, sie sind gerettet.

0: Lillys Erleichterungsseufzer ist bis ans letzte Ende der Insel zu hören. Ihre kleinen Schützlinge im Korb sind außer Gefahr. Der Ballon ist inzwischen schon im Sinkflug. Nicht weit von ihr setzt er sanft auf dem Boden auf. Lilly geht sofort in die Knie und beugt sich zu den Testfliegern hinunter.
1: Ach, Glückwunsch, ihr beiden. Mission gelungen. Geht's euch gut?
2: Es war knapp.
3: Mensch, Lilly, ich hab noch nie so viel Angst gehabt.
1: Ich auch nicht.
2: Ich blase erstmal Entwarnung.
3: Lilly, was hast du gemacht, dass der Vogel plötzlich abgehauen ist?
2: Grandios, Lilly. Das grenzt an Zauberei.
1: Nein, Zauberei ist was anderes. Das hier hat den Tigerkondor verschreckt.
3: Was? Unsere hübschen Zierbänder?
1: Genau die. Wenn sie im Wind flattern, denken die Vögel, da flattert ein anderes böses Tier heran und suchen das Weite. Bei uns nennt man das Vogelscheuchen.
4: Achtung! Seine Majestät, der Kaiser!
3: Oh, der Kaiser kommt und wir sitzen noch im Korb. Komm, Papa.
2: Ja, gut. So.
1: Ich liege ja schon auf den Knien.
4: Gratuliere, Lilly.
1: Danke, Majestät.
4: Man hat mir berichtet, dass du die größte Bedrohung unseres Reiches, den Tigerkondor, mit vogelscheuchen Flatterbändern verbannt und unseren Turmwächter und seine Tochter vor einem grausamen Tod bewahrt hast. Es lebe Lilly, der Menschenberg.
5: Ja! Sie lebe hoch!
1: Sie lebe hoch! Sie lebe hoch!
4: Schon gut, Perlepos Dragoron. Hiermit ernenne ich Lilly Menschenberg zur offiziellen Vogelscheuche unseres Reiches.
6: Und Beifall! Marsch, marsch! Ja. Ja.
1: Na, wenn das kein ehrenwerter Titel ist.

0: Ihren Aufenthalt als offizielle Vogelscheuche im Reich der Lilliputaner hätte Lilly gern noch etwas verlängert. Aber die Armbanduhr erinnert sie daran, dass sie schleunigst nach Hause muss, wenn ihre Hexensprünge unbemerkt bleiben sollen. Mit 2, 3 großen Schritten ist sie am Strand, drückt ihr Stoffmäuschen ans Herz, schließt die Augen und murmelt den Zauberspruch für den Hexensprung.
1: Alles gut gegangen. Es ist noch dunkel, Mama und Leon schlafen.
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1: 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Es ist 9.03 Uhr. 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
4: Diesmal für dich im Nachrichtenstudio die Ines. Hallo, servus.
5: Die angenehmste Vogelstimme hat die Amsel. Das hat ein Forschungsteam aus Deutschland in einer aktuellen Studie herausgefunden. Vogelgesänge haben generell eine entspannende Wirkung und sorgen für Wohlbefinden. An der Studie rund um die angenehmste Vogelstimme haben mehr als 80 Personen teilgenommen und haben sich das Gezwitscher von 123 wildlebenden Vogelarten angehört. Als Siegerin dieses Wettsingens ist tatsächlich die Amsel hervorgegangen. Unter die Top 10 der Vogelstimmen haben es auch noch der Buchfink, die Nachtigall und der Stieglitz geschafft. Tatsächlich sind vor allem die Vögel ausgewählt worden, deren Stimme besonders hohe Töne erzeugt und die abwechslungsreich klingen. Licht aus für eine ganze Nacht. Wenn es dämmert und dunkel wird nach einem langen Tag, sorgen normalerweise zahlreiche Straßenlaternen und andere Außenlichter an Häusern für künstliches Licht. Das verbraucht aber auch jeden Tag bzw. jede Nacht ganz schön viel Energie. Und darum gibt es diese Woche am Freitag eine Aktion gegen Lichtverschmutzung. Die Earth Night. Also eine Nacht, in der so viele künstliche Lichter wie möglich durchgehend ausgeschaltet werden sollen. Viele Städte in Österreich werden bei dieser umweltfreundlichen Aktion mitmachen, wie zum Beispiel Linz, die Landeshauptstadt vom Bundesland Oberösterreich, oder auch die Stadt Salzburg aus dem Bundesland Salzburg. Der Veranstalter der Earth Night, Manuel Philipp, möchte, dass wenigstens einmal im Jahr die Milchstraße, unsere Heimatgalaxie, wie er sie nennt, sichtbar sein wird. 650 Hennen brauchen dringend ein neues Zuhause. Ein gesundes Huhn legt während seiner zwei ersten Lebensjahre zwischen 600 und 900 Eier, also ganz schön viel. Nun sucht der Verein Rette dein Huhn gemeinsam mit dem Wiener Tierschutzverein für ehemalige Legehennen ein geeignetes Zuhause. Nina Hofstetter ist Obfrau des Vereins Rette dein Huhn und wünscht sich, dass die Hennen die Chance bekommen, erstmals ohne Leistungsdruck, also dass viele Eier legen, einfach Huhn sein zu dürfen. Die Herausforderung besteht darin, Menschen zu finden, die eine Möglichkeit haben, eine oder gleich mehrere Hennen in einem geeigneten Freilandgehege aufzunehmen. Werden Hennen sozusagen als Haustier umsorgt, können die Tiere mehrere gute Jahre verleben. Wer also Hennen bei sich wohnen lassen kann, meldet sich am besten per E-Mail an tierheimleitung@tierschutz-austria.at.
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0: Schönen Vormittag. Ich darf dich aus meinem Kinderzimmer begrüßen. Meine Geschwister sind in der Schule oder im Kindergarten. Meine Mama ist mit der restlichen Familie einkaufen. Und ich mach mir jetzt mal einen dino-starken Vormittag.
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0: Oh yeah. Ah, ich freue mich schon so auf diese Stunde. Ich habe so Dino-tolle Lieder für dich vorbereitet. Und eine Geschichte gibt's auch. Ist ja Dino klar. Viel Spaß zu Hause bei Radino.
6: Ja. Ja.

Mal sehen, was ich dir als nächstes vorspiele. Nein, das ist was für Oma. Das ist viel zu laut. Und da schlafen mir die Füße ein. Nein, nein, nein, ich habe was Besseres für dich. Los geht's. Das ist mein Kinderradio und meine Musik.

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Das war ja wieder ein tolles Lied, das du gerade gespielt hast, Radino. Radino? Hallo? Ah, der ist in der Küche und holt sich gerade einen leckeren, selbstgemachten Milchreis aus dem Kühlschrank. Den haben wir gestern nämlich gemeinsam gemacht. Ja, und das ist gar nicht schwierig. Einfach Milchreis mit einem Backerl Vanillezucker in den Topf geben, aufkochen und 20 Minuten lang köcheln lassen. Ja, wenn du nicht drauf vergisst, immer wieder umzurühren, dann hast du bald eine super coole Jause für zwischendurch, die du dann in kleinen Gläsern im Kühlschrank aufbewahren kannst. Radino, der bestreut den Milchreis dann zum Beispiel auch immer mit ein paar frischen Beeren, wenn er ihn aus dem Kühlschrank rausholt, und das schmeckt ihm wirklich ganz besonders gut. Ganz, ganz viele weitere einfache Rezepte wie dieses hier und noch ganz viele andere Tipps und Tricks findest du bei uns auf www.meinkinderradio.at. So, und jetzt mache ich mich mal wirklich auf die Suche nach unserem kleinen Frechdachs. Radino? 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

wie geht's dir denn so vor dem Radio? Gefallen dir meine Lieder und meine Geschichten? Die habe ich extra für dich rausgesucht. Das kann ich machen, weil ich nämlich ein Radio-Dino bin. Sogar der einzige in ganz Österreich. Und das macht so dinotastisch viel Spaß, sag ich dir. Schau, da kommt schon der nächste Song.

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1: Ja.

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0: Schnuffis guter Riecher. Zu Hause bei den Flatz.
1: Was hat ein Hund überhaupt in einer Feuerwache zu suchen? Der schnüffelt doch nur überall rum und steht einem im Weg. Außerdem kläfft er immer, wenn ich am Trommeln bin.
2: Aber Schnuffi ist kein gewöhnlicher Hund. Er ist ein Rettungshund, Dad.
1: Ein Rettungshund? Das ist ein Haustier, Mandy. Kann ein Hund etwa einen Wasserschlauch benutzen oder eine Leiter raufklettern oder das Funkgerät bedienen? Wenn dieser Hund ein Rettungshund ist, dann esse ich mein schmutziges T-Shirt.
3: Oh, das lässt du schön bleiben. Dieses T-Shirt muss in die Wäsche, Mike Flatt. Puh, riecht das übel.
2: Gib Schnuffi doch eine Chance, Dad. Er ist wirklich ein Rettungshund. Und ich werde es dir beweisen.
0: Zur selben Zeit in der Feuerwache.
4: Eine Überprüfung der Ausrüstung ist nötig, um die gesamte Ausrüstung auf Abnutzung der Ausrüstung zu überprüfen.
5: Super, ich überprüfe den Krankenstuhl. Schieb mich mal an, Penny.
0: Elvis kurft mit dem Krankenstuhl herum.
4: Halt, das soll eine Überprüfung sein und kein Seifenkistenrennen, Critrington.
5: Hey, da kommt Mike, um den verstopften Abfluss zu reparieren.
0: Da fällt Elvis auf die Nase.
4: Und genau deshalb sollten die Verletzten immer sorgfältig angeschnallt werden.
5: Kannst du mir mal helfen, Penny?
0: Mike steigt aus.
1: Hallo Leute, was ist denn hier los?
0: Auch Mandy ist mitgekommen. Sie spielt ein Unfallopfer.
2: Hilfe! Hilfe!
1: Mandy, was ist denn? Ist was passiert?
0: Da kommt Schnuffi und schlägt sie ab.
5: Was ist denn los?
2: Hallo Schnuffi, das ging aber schnell. Siehst du, Dad? Er ist doch ein Rettungshund. Er ist sofort gekommen, als ich um Hilfe rief.
1: Mandy, mit so etwas macht man doch keine Witze. Und außerdem beweist das noch gar nichts. Komm, Elvis.
0: Mandy ist schon wieder auf den Beinen.
2: Sam, ist Schnuffi denn nun wirklich ein Rettungshund?
6: Na klar doch, Mandy.
2: Aber wie kann ein Hund euch denn helfen?
6: Schnuffi hat einen hervorragenden Geruchssinn, Mandy. Er ist also ein toller Spürhund und...
2: Wirklich? Danke, Sam.
0: Mandy und Schnuffi sausen davon.
6: Ich war noch gar nicht fertig.
0: Währenddessen im Kabeljau-Café.
3: Was ist denn dieses Chop Suey, Gwendolyn?
7: Nicht Chop Suey, Dillis. Feng Shui. Das ist die uralte chinesische Kunst, die Möbel so aufzustellen, dass die gute Energie richtig fließen kann.
3: Oh, ob der Supermarkt diese gute Energie wohl auch brauchen könnte?
7: Natürlich, Dillis. Ich werde mich darum kümmern, aber erst, wenn Mike hier war und die Treppe repariert hat. Oh je. Dann kann er auch gleich den Kühlschrank wegrücken. Der strahlt sicher jede Menge schlechte Energie ab.
3: Ach, du liebe Zeit. Tatsächlich.
0: Derweilen in der Feuerwache.

0: Was treibt ihr beide hier eigentlich?
1: Mike Flood, Klempner, Hauptfeuerwehrmann Steel, Sir. Ich repariere den Abfluss, Sir.
2: Und ich helfe Mike beim Reparieren, Sir.
3: Hauptfeuerwehrmann Steel ist sauer.
0: Nun, dann schlage ich vor, dass ihr kein Musical daraus macht, sondern eure Arbeit tut, klar?
1: Ja, Sir!
3: Mike haut sich versehentlich die Rohrzange an den Kopf.
4: Autsch!
3: Da kommen Mandy und Norman zur Feuerwache.
5: Hi, Mandy. Suchst du dein Dad?
6: Nein, noch nicht. Erstmal müssen wir Schnuffi finden.
7: Da ist er ja.
6: Hallo, Schnuffi.
3: Aha. Schnuffi springt Norman an und schlägt ihn ab.
5: Was habt ihr denn mit ihm vor?
7: Mandy will beweisen, dass Schnuffi ein guter Spürhund ist.
6: Ich habe mir eine ganz tolle Übung für ihn ausgedacht. Und zwar mit Dads verschwitztem T-Shirt.
8: Oh, das könnte sogar ich aufspüren.
6: Na los, such ihn.
3: Schnuffi schnüffelt. Da, jetzt hat er eine Fährte aufgenommen. Er läuft die Treppe hoch und Norman und Mandy sprinten hinterher.
5: Na, da bin ich aber mal gespannt.
3: Und schon sind sie in der Küche.
2: Hallo, Mandy.
6: Wo ist denn Dad jetzt wieder?
2: Er musste gleich weiter, nachdem er den Abfluss repariert hatte.
3: Schnuffi schnüffelt aufgeregt herum. Plötzlich läuft er nach draußen.
6: Ich glaube, er hat eine Spur gefunden. Komm!
3: Vor der Feuerwache schnüffelt Schnuffi noch einmal. Dann saust er davon.
6: Schnuffi, warte!
5: Sieht aus, als könnte er Mike bis hierher riechen.
3: Währenddessen im Kabeljau-Café.
9: Ich habe eine Bitte, Mike. Bevor du die Kellertreppe reparierst, könntest du da wohl erst diesen Kühlschrank runtertragen? Der strahlt hier oben schlechte Energie ab.
10: Schlechte Energie? Davon habe ich noch nie gehört.
3: Gwendolyn drückt ihm ein Buch in die Hand.
10: Hä? Oh.
9: Das ist Chop Suey, Mike. Gwendolyn kennt sich damit aus.
11: Ganz genau. Und jetzt ist der Supermarkt fällig.
3: Mike betrachtet den Kühlschrank.
10: Oh je.
3: Er schnappt sich den Sackkarren und gabelt damit den Kühlschrank auf. Geschafft. Dann geht er rückwärts zur Kellertreppe.
10: Komm schon.
3: Da kippt er nach hinten.
10: Mein Arm!
3: Während Mike verletzt unten im Keller liegt, kommen Schnuffi und die Kinder zum Kabeljau-Café. Schnuffi schnüffelt aufgeregt an der Eingangstür.
6: Also langsam frage ich mich, ob Schnuffi überhaupt weiß, was er da tut.
7: Vielleicht hat er ja auch nur Hunger. So wie ich.
6: Mein Dad hatte wohl doch recht. Schnuffi ist in Wirklichkeit gar kein Rettungshund. Komm, wir bringen ihn zurück zur Feuerwache.
3: Mandy versucht, Schnuffi von der Tür wegzuzerren. Doch Schnuffi will nicht.
6: Aus jetzt! Sei still!
7: Halt, Mandy!
3: Norman lauscht an der Tür.
7: Ich glaube, ich höre da was.
6: Ach, Unsinn!
3: Mandy zerrt an Schnuffi herum. Da fällt ihr plötzlich etwas auf.
6: Das ist der Wagen von meinem Dad!
3: Schnuffi macht das einzig Richtige. Er stößt die Eingangstür auf.
6: Dad!
3: Die Kinder laufen zur Kellertreppe und schauen nach unten.
6: Dad! Was ist passiert? Bist du verletzt?
10: Au!
7: Ich rufe Feuerwehrmann Sam.
3: Derweilen in der Notrufzentrale. Hauptfeuerwehrmann Steel liest das eingehende Fax.
0: Mike Flood hatte einen Unfall. Er ist im Keller vom Kabeljau-Café eingeklemmt.
3: Sofort gibt er Alarm. Penny, Elvis und Feuerwehrmann Sam sprinten los und rutschen die Stange hinunter.
0: Unfall im Kabeljau-Café. Opfer ist eingeklemmt.
5: Schwester Flood verständigen. Es könnte sein, dass wir ihre Hilfe brauchen.
11: Okay, Sam.
3: Während die anderen Trage- und Krankenstuhl verstauen, springt Feuerwehrmann Sam hinter das Lenkrad des Feuerwehrautos. Und schon sind die drei unterwegs. In hohem Tempo geht's zum Kabeljau-Café.
7: Hallo! Hallo, hier! Hier!
3: Während Feuerwehrmann Sam und seine Leute ins Café rennen, kommt auch schon Schwester Flatt an.
7: Komm, schnell! Schnell!
3: Feuerwehrmann Sam sieht den verletzten Mike. Er lässt zuerst einmal ein Seil nach unten und hat wie immer alles unter Kontrolle.
5: Ganz ruhig, Mike. Wir holen dich da gleich raus.
3: Feuerwehrmann Sam lässt sich am Seil nach unten gleiten.
9: Vorsichtig, Sam, beweg ihn nicht. Wir müssen ihn ruhig stellen, falls er sich den Rücken verletzt hat.
2: Ich hab den Krankenstuhl mitgebracht, Sam.
5: Der Krankenstuhl nützt uns nichts, Elvis. Ohne Treppe kriegen wir den nicht runter und nicht rauf. Wir brauchen die Trage.
2: Gut, also die Trage.
3: Nun wird Mike, an der Trage festgeschnallt, nach oben gezogen.
5: Schön vorsichtig.
3: Kurze Zeit später zu Hause bei den Flats.
9: Es ist nur ein einfacher Bruch. Du bist sicher ganz schnell wieder auf den Beinen, Mike.
6: Hey, hier ist noch ein Besucher für dich, Dad.
3: Mandy hat Schnuffi mitgebracht. Der läuft zu Mike, springt ihn an und schlägt ihn ab.
1: Schaff diesen albernen Hund weg!
6: Diesen albernen Rettungshund, Dad.
1: Okay, okay. Er ist ein Rettungshund. Du hattest recht, Mandy.
2: Es

0: Oh yeah!
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0: 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Was für ein Riesenladen. Das geht, klatschen ihm die Watten. Bonjour, Frankreich.
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7: In dieser Stunde für dich am Mikrofon die Ines. Hallo, servus.
8: Otto kommt wieder zurück nach Wien. Wer den Namen Otto hört, hat gleich bestimmte Bilder im Kopf. Die Erwachsenen denken an lustige Witze und Parodien, die sie von und mit Otto aus dem Fernsehen oder Kino kennen. Kinder kennen vom lustigen Künstler Otto vielleicht seine Stimme aus Animationsfilmen. Ja, so oder so, der sympathische Otto aus Deutschland betätigt sich künstlerisch auch mit Farbe und Pinsel. Seine Bilder der Ottifanten werden gerade in der Bundeshauptstadt Wien im Museum Albertina ausgestellt. Und weil diese besondere Ausstellung so gut beim Publikum ankommt, besucht Otto das Museum am 18. und am 19. September höchstpersönlich. Kinder, die sich für Kunst und Humor interessieren, können dann bei Otto auch einen exklusiven Workshop besuchen. Dabei gibt der Künstler viele wertvolle Tipps in einem Zeichenkurs. Die Anmeldung dafür ist exklusiv für Family-Card-Mitglieder, am besten online auf www.albertina.at nachschauen. Ein gutes Miteinander soll mit dem Inklusionstag gefördert werden. Was bedeutet Inklusion? Alle Kinder sollen von Anfang an dazugehören und gemeinsam lernen, spielen und leben. Ob groß, klein, mit einer Behinderung, einer anderen Sprache oder einer anderen Herkunft, jeder und jede ist wertvoll. Genau um diese Art des respektvollen Miteinanders geht es diese Woche am Samstag im Bundesland Steiermark. Zum Inklusionstag in der Shopping City Seiersberg erwartet alle Besucherinnen und Besucher ein buntes Programm. Zum Beispiel mit Tanzaufführungen, wo unter anderem eine Vorstellung zu Capoeira, das ist eine afro-brasilianische Kampfkunst, die spielerisch Tanz mit Akrobatik und Musik verbindet, präsentiert wird. Und auch eine besondere Modenschau vom Verein Humana wird gezeigt. Kleine und große Models, mit und ohne Behinderung, werden dann nachhaltige Mode auf dem Laufsteg präsentieren. Alle Infos gibt's auch online auf www.spstmk.at. Gemeinsam miteinander gegen Kinderarmut. Ein gemütliches Bett, genügend Essen und Trinken, Spielzeug aller Art und eine große Auswahl an Kleidungsstücken. Vermutlich ist all das für dich ganz normal. Es gibt jedoch sehr viele Kinder und Jugendliche in Österreich, bei denen all diese Dinge kaum vorhanden sind. Weil ihre Eltern wenig Geld verdienen, leben sie in Armut und werden von anderen deshalb oft auch ausgegrenzt. In der Bundeshauptstadt Wien soll nun ein neues Projekt des Vereins Volkshilfe dafür sorgen, dass Kinderarmut für mehr Menschen sichtbar wird. Man will in Gesprächen und Begegnungen ein Miteinander schaffen, damit viele mehr über die Unterstützung der Volkshilfe für betroffene Familien und Kinder erfahren. Der Verein Volkshilfe lädt daher am 16. September zu einem gemeinsamen Miteinander im Wiener Resselpark ein. Bei Essen und Trinken und einem bunten Kulturprogramm will man soziale Projekte vorstellen und auch freiwillige Spenden sollen diesen zugutekommen.
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11: Hallo, ich bin die Anna. Und heute besprechen wir, was eine Kids Watch alles kann. Vielleicht bekommst du bald dein erstes eigenes Gerät zum Telefonieren. Aber muss es gleich ein Handy sein? Viele Kinder starten mit einer Kids Watch. Das ist eine schlaue Armbanduhr, mit der du auch telefonieren kannst. Das sind dann nur die Nummern von Mama, Papa, Oma oder deinen besten Freundinnen oder Freunden eingespeichert. Also von Menschen, die du vielleicht mal anrufen willst, wenn du allein zum Spielen draußen bist. Deine Eltern können inzwischen zu Hause auf ihrem Handy sehen, dass du gut und sicher an deinem Lieblingsplatz angekommen bist. Fremde Personen können dich nicht erreichen. Es gibt auch keine Apps und kein Internet. Die Uhr hat einfach weniger Funktionen als ein Handy. Und damit gibt es weniger Dinge, die schiefgehen können. Und wenn doch einmal eine unbekannte Nummer auftaucht, dann ruf nicht zurück. Zeig sie lieber einem Erwachsenen, damit ihr gemeinsam herausfinden könnt, was dahinter steckt. Eine Kids Watch ist also wie ein kleiner, sicherer Start ins Handyleben. Die Uhr kann anrufen, wenn's wirklich wichtig ist, die Gefahren bleiben draußen. Perfekt für den Anfang.
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13: Hallo du, schon wieder ist eine Stunde des Tages vorbei und eine neue fängt an. Wir sind schon sehr gespannt, was diese Stunde alles bringen wird. Wir sind auf jeden Fall hier, unser kleiner Radio-Dino Radino und ich, seine Mama. Und wenn du ein bisschen Zeit hast, dann begleiten wir dich jetzt weiter durch den Vormittag. Viel Spaß!

0: Ich bin ein knallgrüner Dino und dieser Dino, der heckt was aus.
1: Na, was heckst du denn schon wieder aus?
0: Nix, nix, gar nix. Ich hab nur einen Ohrwurm von so einem Lied, das die Oma so gern bei uns auf mein Kinderradio hört. Und jetzt kommt ja gleich wieder die Auszeit für Oma und Opa. Hat deine Oma auch ein Lieblingslied? Ja, wenn ja, dann schick uns doch eine Sprachnachricht über die Mein Kinderradio Smartphone App. Und wer weiß, vielleicht habe ich auch das Lieblingslied von deiner Oma in meiner geheimen Liederkiste. Oder vielleicht ist es sogar das Lied, das jetzt kommt.
2: So, jetzt gibt's mal ein Lied nur für Oma und Opa. Und danach geht's gleich wieder weiter mit richtig guter Kindermusik.
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0: Schnurrtastisches Lied war das wieder hier bei mir auf mein Kinderradio. Mama, ist es schon soweit? Darf ich ihn schon rufen?
1: Na klar, mein kleiner Dino, er wartet sicher schon auf dich.
0: Juhu, hallöle, André.
2: Ich freue mich voll, dass ich jetzt schon mal bei dir und deiner Mama reinschauen darf. Ich bin schon richtig in Mini-Disco-Stimmung für heute Nachmittag um 4.
0: Ja, und ich erst. Da werde ich tanzen, springen und sehr, sehr laut und sehr, sehr falsch mitsingen.
2: Ja, wir singen ja beide immer laut und falsch mit.
1: Ja, und ganz Österreich ist froh, dass während den Liedern die Mikros ausgeschaltet sind.
2: Ja, wir hören es ja nicht, wir haben ja die Kopfhörer auf. So, was wir aber tatsächlich hören können, sind viele, viele Sprachnachrichten aus ganz Österreich. Und ich brauche bitte noch mehr. Die spiele ich dann heute oder in den nächsten Tagen in der Sendung.
0: Und sind eigentlich schon welche über meine Handy-App reingekommen?
2: Naja, ein paar sind schon da für heute Nachmittag. Wollen wir uns vielleicht ein paar anhören?
0: Ja, gute Idee.
2: Dann machen wir das. Und nicht vergessen, bis zum Nachmittag kannst auch du vor dem Radiogerät deine Sprachnachricht über Radinos Gratis-Handy-App aufnehmen.
0: Achtung, Achtung, jetzt kommt wieder eine dinotastische Sprachnachricht.
3: Hallo, ich bin der Leo. Ich komme aus Liechtenstein und Mauren. Ich höre ganz gern die Geschichten vom Theo und Tess. Tschüss, schönen Vormittag.
4: Hallo, ich heiße Anneli, komme auf der Steiermark, bin 6 und ich würde sehr gerne meine Freunde grüßen, Isabella, Viola, Tessa, Leonie, Isabella, André, Radino und vor allem Lisa, Linda und Laura. Tschüss.
5: Ich heiße Noah und ich bin 6 Jahre alt und wohne in Gerersdorf bei Wien, Niederösterreich. Und jetzt grüße ich meine Freunde Raphael, Leonard, Christopher, Elena, Noah. Und das war's. Tschüss, André.

Hallo bei mir zu Hause, ich bin's Radino und das ist mein Kinderradio und ich hol mir jetzt einen Kakao mit echter Milch und Kakao. Weißt du, ich habe einen Freund, der darf keine Milch trinken, weil die seinem Bauch nicht gut tut und der trinkt Milch ohne Milch oder so und dann trinkt er auch Kakao ohne Milch. Aber der Kakao schaut dann trotzdem aus wie normaler Kakao, weil die Milch ohne Milch auch ausschaut wie normale Milch. Die Mama sagt, das ist dann laktosefrei und das darf dann auch mein Freund trinken. Und wenn er bei mir ist, dann trinken wir einfach beide so einen Kakao ohne richtige Milch. Schmeckt nämlich genauso gut. Ach so, ich wollte mir einen Kakao machen. Also,

0: jetzt ist Schluss
1: Mama,
0: mit Pasta.
1: Wann gibt's wieder Geschichte?
2: Gleich, mein Schatz. Gleich gibt's wieder ein Abenteuer hier auf mein Kinderradio. Du kannst es dir ja schon einmal gemütlich machen.
1: Juhu!

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0: Lilli und der Fluch des Pharao. Was für ein aufregender Urlaub! Lilli ist mit ihrer Mutter und ihrem kleinen Bruder Leon in Ägypten. Mit einem Reisebus fahren sie zu den Gräbern der alten Pharaonen im Tal der Könige, mitten durch die Wüste.
1: Seht mal, ein Kamel!
2: Immer wieder schön, einen Verwandten zu sehen. Was?
3: Willkommen im Tal der Könige. Wir begeben uns nun auf die Spuren des Fluchs. Hier liegen die Pharaonen des alten Ägypten begraben und gleich besichtigen wir das Grab von Tutanchamun. Mit nur 8 Jahren wurde er bereits zum Pharao gekrönt, aber seine Berühmtheit hat er wegen des schrecklichen Fluchs erlangt.
1: Oh!
0: Es dauert nicht lang, bis der Bus hält und alle Touristen aussteigen. Sie stehen vor einem riesigen Felsen. An seinem Fuß ein in Stein gemeißelter Gang, der ins Innere des Felsens führt.
3: Wir stehen jetzt genau vor dem Eingang der Grabstätte. Man erzählt sich, dass fast jeder, der an der Öffnung des Tutanchamun-Grabes beteiligt war, kurz darauf oder später unter sehr mysteriösen Umständen starb. Seid ihr trotzdem bereit, das Grab zu betreten?
0: Na klar. Zusammen mit der Touristengruppe geht Lilli hinein. Die Grabstätte des Pharao ist wirklich eindrucksvoll. All die düsteren Gänge und Räume sind mit prachtvollen Zeichnungen an den Wänden verziert. Aber das Spannendste ist natürlich die Mumie von Tutanchamun.
3: Es dauerte 70 Tage, um die Mumie zu präparieren. Diese ist die einzige, die noch im Tal der Könige liegt. Der typisch gestreifte Nemes-Kopfschmuck, den die alten Pharaonen trugen, war wie eine Krone. Die Kobra darauf ist ein Symbol des Schutzes. Aber einen noch viel größeren Schutz bot natürlich der Fluch. Wenn Sie mir nun bitte folgen, wir wollen den Pharao doch nicht verärgern, oder?
0: Lilli ist ganz begeistert von der goldenen Mumie im Sarkophag.
1: Hector! Das musst du dir ansehen.
0: Hector hat sich in dem kühlen Pharaonengrab wohl einen Schnupfen geholt. Mit seinem Nieser wirbelt er Lillis Ohrring durch die Luft.
1: Mein Ohrring!
0: Und der landet im Sarkophag, genau neben der Mumie von Tutanchamun.
1: Wir müssen ihn zurückholen.
2: Ich mach das schon, Lilli.
1: Aber sei vorsichtig, denk an den Fluch.
0: Kaum nähert sich Hector der Mumie, da scheint der Fluch auch schon zu wirken. Hector bekommt keine Luft mehr.
1: Hector, was ist passiert?
2: Der Fluch.
1: Hör auf damit, das ist gar nicht witzig.
4: Lilli, kommst du?
1: Oh, Hector.
2: Wärst du bitte so freundlich und ziehst mich hier raus?
0: Oh je, Hector steckt im Sarkophag fest. Aber zum Glück kann Lilli ihn befreien. Und den Ohrring hat sie auch wieder. Aber die Mumie von Tutanchamun sieht sie so böse an. Schnell läuft Lilli wieder zu den anderen. Glück gehabt. Sie ist dem Fluch des Pharao entkommen. Oder vielleicht doch nicht?
1: Autsch!
0: Aus der Decke der Felsenkammer löst sich ein kleiner Stein und fällt auf Lillis Kopf.
3: Merkwürdig, so etwas ist noch nie passiert.
0: Lilli ist froh, als sie endlich wieder aus dem finsteren Pharaonengrab in die Sonne kommt. Auch Leon gefällt es draußen viel besser. Hier gibt es nämlich einen kleinen Hund, der mit ihm spielen will.
5: Ich möchte noch ein Souvenir kaufen. Am liebsten Hubskarabär.
1: Ein Hündchen. Er hat Angst vor dir.
0: Warum hat der kleine Hund Lilli bloß angeknurrt?
1: Sind wir jetzt verflucht, Hector?
2: Das mit dem Fluch ist doch nur ein Märchen, hoffe ich.
0: Die Sache mit dem Fluch beschäftigt Lilli. So sehr, dass sie sich im Souvenirladen gar nicht mit Mama und Leon aufs Aussuchen der Postkarten konzentrieren kann.
1: Können wir so einen an Oma schicken?
5: Ja, die ist hübsch. Oder lieber die mit dem Kamel drauf. Was meinst du, Lilly?
1: Mir egal. Hast du auch so ein seltsames Gefühl? Mama, ich warte lieber draußen, okay?
0: In dem Laden starrt eine Büste von Tutanchamun Lilly die ganze Zeit an. Und als sie die Ladentür öffnet, purzelt ein Buch aus dem Regal und landet direkt auf ihrem Kopf.
1: Aua!
2: Au!
0: Auf dem Umschlag ein Bild von Tutanchamun. Jetzt sind sich Lilly und Hector ganz sicher, dass sie verflucht sind. Während Mama und Leon nach dem anstrengenden Tag am Abend friedlich in ihrem Hotelbett schlafen, schließt sich Lilly mit Hector im Badezimmer ein. Die beiden müssen irgendwie ihr Problem mit dem Fluch lösen.
1: Im Zauberbuch gibt es keinen einzigen Spruch gegen Flüche.
2: Wir sind verloren!
1: Wir müssen noch irgendwas tun können. Mit dem Stein springen wir ins alte Ägypten und bitten Tutanchamun, den Fluch aufzuheben.
2: So machen wir's.
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0: Mit dem Stein, der im Felsengrab von der Decke gefallen ist, reisen Lilly und Hector durch die bunten Wirbel von Raum und Zeit. Ihre Reise führt sie ins Land der Pharaonen, das alte Ägypten. Sie landen im Schlafzimmer eines prächtigen Palastes. Hier kämpft gerade ein Junge, kaum so alt wie Lilly, gegen einen giftigen Skorpion. Wie gut, dass Skorpione Angst vor Drachen haben. Kaum sieht das kleine, giftige Tier Hector, verschwindet es auf Nimmerwiedersehen.
7: Ah, ihr müsst Glücksbringer sein. Dann haben euch bestimmt die Götter zu mir geschickt.
1: Ich bin Lilly. Und das ist Hector. Wir suchen Pharao Tutanchamun. Es ist dringend.
7: Was genau wollt ihr denn von ihm? Ich bin Tutanchamun.
1: Du? Wir müssen nämlich einen Fluch aufheben.
7: Ein Fluch? Also darüber ist mir nichts bekannt. Aber warte mal, mein Berater Ehe, der weiß alles. Ihr müsst euch verstecken. Ehe will nicht, dass ich ohne seine Erlaubnis Besuch habe.
0: Lilly und Hector gehen hinter einer großen Holzkiste in Deckung. Und schon reagiert Berater Ehe auf den Gongschlag und öffnet die Tür.
8: Eure Hoheit hat mich gerufen.
7: Ehe, wie kann man einen Fluch wieder aufheben?
8: Einen Fluch? Warum? Nun ja, man braucht einen stärkeren Gegenzauber.
7: Und woher bekommt man so einen Zauber?
8: So etwas gibt es auf dem Basar. Aber ihr solltet euch ausruhen, Eure Hoheit, damit ihr für die Krönungszeremonie vorbereitet seid.
0: Nachdem Ehe das Zimmer verlassen hat, kommen Lilly und Hector wieder aus ihrem Versteck hervor.
1: Könntest du uns den Weg zu dem Basar zeigen?
7: Ich muss mich für meine Krönungszeremonie ausruhen. Und außerdem ist es viel zu gefährlich da draußen.
1: Ach, bitte.
0: Lillys Überredungskunst wirkt. Tutanchamun schleicht sich aus dem Palast und führt Lilly und Hector zum Basar. Er hat sich zwar verkleidet, aber trotzdem benimmt er sich immer noch wie ein kleiner Pharao.
7: Du da! Ich verlange zu erfahren, wo,
0: Das macht die Händler auf dem Basar stutzig. Ebenso wie Lillys leuchtend rote Haare.
9: Oh, wunderschön. Sind die echt?
1: Aua! Können Sie uns vielleicht sagen, wo wir einen richtig starken Zauber bekommen?
9: Ja, da gibt es nur einen Ort hier in Achet Aton. Ihr müsst immer Richtung Nil laufen.
7: Aber da gibt's doch Krokodile.
9: Ach was, da gibt's keine Krokodile. Seid unbesorgt.
1: Warum hat er meinen Hahn gezogen?
7: Weil sie rot sind, das bringt Glück. Und warum habt ihr alle keine Haare auf dem Kopf? Weil wir sie abrasieren. Wegen der Flöhe. Wartet, ich glaube, ich habe eine Idee.
0: Tutench Amun verschwindet für einen Augenblick. Und als er zurückkommt, hat er eine schwarze Perücke für Lili dabei. Eine, wie sie alle Mädchen im alten Ägypten tragen.
1: Wo hast du die denn aufgetrieben?
10: Ihr miesen kleinen Diebe!
0: Tut hat die Perücke geklaut. Und die Verkäuferin vom Perückenstand findet das gar nicht lustig. Mit einem Stock jagt sie die beiden durch die Stadt.
7: Ich hab doch gesagt, hier draußen ist es gefährlich.
1: Du kannst dir nicht einfach Sachen nehmen. Du musst dafür bezahlen.
7: Aber mir gehört alles.
2: Die Frau mit dem großen Stock sieht das offensichtlich ein wenig anders.
0: Sie laufen auf das Stadttor zu. Aber gerade als sie hindurchrennen, löst sich die Götterstatue über dem Tor und fällt knapp neben ihnen auf den Boden.
10: Da habt ihr wirklich Glück gehabt. Das war Anubis, der Gott des Todes.
0: Nachdem sich Lili, Hektor und Tut von dem Schreck erholt haben, geht es weiter zum Nil.
7: Wisst ihr was? Es gefällt mir langsam richtig gut hier draußen. Der Nil!
1: Glaubst du, dass Tut wegen uns jetzt auch in Gefahr ist?
2: Er kann doch nicht von seinem eigenen Fluch verflucht werden.
0: Kann er nicht? Und warum liegt dann plötzlich ein riesiges Krokodil hinter ihm?
1: Oh, Hektor, alles okay mit dir?
7: Hä? Oh, es sieht wie ein Gott aus. Wie unser Krokodilgott Sobek.
2: Ich bin nicht so lecker, wie ich aussehe.
1: Schnell weg von hier!
0: Tutench Amun denkt nicht daran, wegzulaufen. Er klettert auf den Rücken des Krokodils und stolziert darauf herum.
1: Hä? Hey, tu's nicht!
7: Keine Angst, ihr seid meine Glücksbringer. Mit dir und Hektor kann mir einfach nichts passieren.
1: Ich weiß nicht.
7: Siehst du, der Mann hat sich geirrt. Hier gibt es sehr wohl Krokodile.
0: Zum Glück hat sich Tut doch noch überzeugen lassen, dass es besser ist, wegzulaufen. Nach einem kurzen Sprint sind sie genau da, wo sie hin wollten.
1: Das muss der Zauberladen sein.
0: Die drei betreten den Laden. Überall stehen dort magische Statuen, Schmuckstücke, Werkzeuge und Arzneien herum. Der Ladenbesitzer nimmt kaum Notiz von ihnen. Er ist damit beschäftigt, seine Katze zu kraulen.
1: Wir hätten gerne den stärksten Glückszauber. Und er muss bitte sofort wirken. Er soll einen Fluch aufheben.
11: Hier wirst du was Passendes finden. Such dir was aus.
7: Was ist das?
11: Das ist ein Xium-Amulett. Es hat die größten Kräfte und kann jeden Fluch aufheben, egal wie stark er ist. Es ist unverkäuflich, tut mir leid. Es ist das Letzte, das ich habe.
7: Wir können dir so viel dafür bezahlen, wie du willst. Mir gehört nämlich ein ganzes Königreich.
11: Nein, es ist unverkäuflich.
1: Ich kann Ihnen etwas ganz Besonderes anbieten. Meine roten Haare.
0: Der Besitzer des Zauberladens lässt sich auf den Handel ein. Er schneidet Lili ein paar Strähnen von ihren Haaren ab und gibt ihr dafür das Amulett. Hektor ist froh, dass sie den Laden jetzt endlich verlassen, denn die Katze des Besitzers hat ein Auge auf ihn geworfen. Zufrieden machen sich Lili, Hektor und Tut auf den Rückweg zum Palast.
7: Dies ist der aufregendste Tag meines Lebens.
1: Wir haben es geschafft. Und die Haare wachsen wieder nach. Danke, Tut.
7: Weißt du, ich hatte immer große Angst davor, Pharao zu werden. Aber jetzt bin ich ganz sicher, dass mir nichts passieren kann.
1: Also, um ehrlich zu sein...
2: Also, um ganz ehrlich zu sein, sind wir ausgezeichnete Glücksbringer.
1: Jetzt bringen wir dich nach Hause, Tut.
6: 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Nur von Herzen lass dich leiten.
2: Finde einen neuen Ort.
1: Da kommt etwas auf uns zu.
0: Lili hat keine Chance, ihren Zauberspruch zu Ende zu bringen, denn plötzlich rast ein Streitwagen mit wahnsinniger Geschwindigkeit auf sie alle zu. Zum Glück ist keinem etwas Schlimmes passiert. Aber das Amulett ist zerbrochen.
2: Oh nein, der Fluch ist zurück.
0: Und nicht nur der. Auch Tutanch Amuns Berater Ege. Er hat gemerkt, dass Tut verschwunden ist und sich zusammen mit seinem Diener auf die Suche nach ihm gemacht.
8: Eure Hoheit, es ist sehr gefährlich, den Palast ohne Begleitung zu verlassen. Ihr hättet dabei umkommen können.
7: Der Gott des Todes hat mich fast getroffen, ein Krokodil wollte mich fressen und ein Streitwagen hat mich überfahren. Aber seht, ich habe nicht einen Kratzer. Wenn Lilly und Hector dabei sind, kann mir nichts passieren.
8: Das glaube ich nicht.
7: Ich will, dass Sie mitkommen.
8: Es soll sein, wie Eure Hoheit es wünscht. Aber wir sollten uns beeilen, denn die Krönungszeremonie beginnt bald. Ihr müsst wirklich dringend ein Bad nehmen.
0: Kurze Zeit später finden sich Lili und Tut im prächtigen Badesaal des Palastes wieder. Die Wände sind reich verziert mit bunten Zeichnungen und aus einem Loch an der Wand plätschert frisches Wasser in ein Schwimmbecken.
12: Das war ganz schön aufregend, oder? Aber da gibt's noch etwas, was ich dir sagen muss.
7: Oh! Das Wasser steigt viel zu schnell. Ehe! Hilfe!
0: Aus dem Loch an der Wand kommt plötzlich viel mehr Wasser als üblich. Lili und Tut stehen schon bis zu den Knien im Wasser und die Tür des Badesaals ist verschlossen. Sie sind gefangen. Hector ahnt währenddessen nichts von der Gefahr, in der seine Freundin schwebt. Er lässt sich von ägyptischen Dienern massieren.
13: Ich brauche mehr Öl für die Vorbereitung des Opfertieres.
0: Hector hat nicht die geringste Lust, sich opfern zu lassen. Er versucht zu fliehen. Aber auch er ist gefangen.
2: Ich glaube, jetzt wäre der richtige Zeitpunkt zu erwähnen, dass ich nicht besonders gut schmecke.
0: Zum Glück hat Lilly eine Idee. Sie fischt in dem steigenden Wasser nach ihrer Tasche und findet darin Hectors Glücksschuppe. Damit kann sie ihn in den Badesaal zaubern.
12: Wir brauchen Hectors Hilfe.
0: Im Handumdrehen löst sich Hector vor den Dienern, die ihn opfern wollen, in Luft auf und erscheint im Badesaal. Dort steigt das Wasser noch immer.
7: Ehe! Ehe!
12: Hector! Schnell! Du musst das Loch zustopfen!
0: Lilly stopft Hector mit dem Popo voran in das Wasserloch, um es zu verschließen. Aber das Wasser fließt an ihm vorbei weiter in den Badesaal.
7: Er ist viel zu dünn.
2: Tja, wo er recht hat, hat er recht.
12: Grüner Pfropfen, wachse, um das Loch zu stopfen.
0: Der Zauberspruch hat Hector noch dicker werden lassen, als er sowieso schon ist. Gerade dick genug, um das Loch zu verschließen. Jetzt, wo sie gerettet sind, lässt sich auf einmal auch die Tür wieder öffnen und Ehe kommt in den Badesaal.
7: Das Wasser ist gestiegen und die Tür ist nicht aufgegangen.
12: Hector hat uns geholfen.
7: Siehst du? Sie haben mich schon wieder gerettet.
8: Da bin ich entschieden anderer Meinung, Eure Hoheit. Du hast all dieses Unglück über Tutanch Amon gebracht.
12: Ja, das stimmt wohl. Ich war nicht ehrlich zu dir.
8: Wir müssen mit der Zeremonie beginnen. Und du bleibst schön hier, du bösartiges Ding.
7: Ich dachte, sie wären meine Freunde. Glücksbringer, die mir die Götter geschickt haben.
8: Ich habe euch gewarnt. Eure Hoheit ist zu gutgläubig.
0: Enttäuscht geht Tut mit Ehe davon und lässt Lilly traurig im Badesaal zurück. Hector versucht, sie mit ein paar Faxen aufzumuntern.
12: Wir müssen Tut beweisen, dass wir nicht seine Feinde sind.
0: Lilly zaubert sich mit Hector in Tutanch Amuns Schlafzimmer, weil sie hofft, ihn dort zu treffen. Aber Tut ist nicht da.
12: Uah! Oh nein, ich glaube, da kommt jemand.
0: Lilly und Hector haben gerade noch genug Zeit, sich in einer großen Truhe zu verstecken, bevor Eje und sein Diener das Zimmer betreten. Sie haben eine Flasche mitgebracht und schütten den Inhalt in Tutanchamuns goldenen Becher.
8: Wenn er das hier trinkt, wird er in den heiligen Schlaf sinken, von dem er nie mehr erwachen wird. Und das wird dann als ein Zeichen der Götter gedeutet, dass er nicht der Richtige ist.
11: Aber du weißt, er hat alle Versuche, ihn zu töten, überlebt. Den Skorpion, die Statue, das Krokodil, den Streitwagen und jetzt sogar das Wasser.
12: Dann lag das also gar nicht an unserem Fluch?
8: Oh. Aber dieses Mal kann ihm die rothaarige Halbgöttin und diese kleine grüne Kröte nicht helfen. Ägypten braucht keinen kleinen Jungen. Es braucht einen starken Mann.
11: Und einen starken Diener.
0: Eje und sein Diener verlassen das Zimmer. Lilly und Hector sind so erschrocken über das, was sie gehört haben, dass sie ganz vergessen, aus der Truhe herauszusteigen.
2: Jetzt versteh ich's. Ehe glaubt, solange wir da sind, kann Tut nichts passieren.
12: All das war gar nicht unser Fluch. Sie haben versucht, ihn zu töten. Aber dann gibt es ja gar keinen Fluch.
0: Schon wieder kommt jemand ins Zimmer. Es ist Tut. Er geht zu seinem Becher und will daraus trinken.
12: Nein!
0: Im Thronsaal des Palastes ist inzwischen alles für die Krönungszeremonie vorbereitet. Alle erwarten die Ankunft des Pharao. Auch Eje und sein Diener tun so, als würden sie auf ihn warten.
14: Der Pharao wird nun aus seinem heiligen Schlaf erwachen.
15: Träum weiter.
0: Die beiden sind ziemlich überrascht, als Tut wirklich in den Thronsaal kommt.
16: Warum ist er nicht tot?
14: Mein Pharao, Tutanchamun.
0: Die Krönung ist vollzogen. Jetzt betreten auch Lilly und Hector den Thronsaal. Ganz nah beim Pharao dürfen sie stehen.
8: Was machen die hier?
17: Hoch lebe Tutanchamun!

0: keinen Schaden mehr zufügen. Für Lilly und Hector ist nun die Zeit zum Abschiednehmen gekommen.
1: Es tut mir leid, aber wir müssen jetzt gehen.
2: Ich habe dir so viel zu verdanken. Der Skarabäus ist für dich. Kommt ihr mich bald wieder besuchen?
1: Aber natürlich tun wir das.
3: Mein Pharao?
0: Ein kurzer Sprung durch Raum und Zeit und Lilly und Hector landen im Bad des Hotelzimmers.
4: Lilly, beeil dich, sonst verpassen wir noch den Bus.
0: Wieder geht es mit dem Reisebus hinaus zu den alten ägyptischen Grabungsstätten. Lillys Mutter braucht noch ein paar Postkarten aus dem Souvenirshop. Heute hat Lilly keine Angst mehr vor der Büste von Tutanchamun. Schließlich weiß sie jetzt, dass kein Fluch auf ihr liegt. Oder vielleicht doch?
1: Ich gehe schon mal vor, Mama.
0: Kaum macht Lilly die Ladentür auf, fällt schon wieder ein Buch aus dem Regal. Und es ist dasselbe Buch wie gestern. Das mit Tutanchamun auf dem Umschlag.
1: Au!
5: Oh.
3: Tut mir leid. Das passiert andauernd. Ist der Luftzug. Behalte es ruhig. Es ist sowieso beschädigt.
0: Wie gut, dass es für alles eine natürliche Erklärung gibt. Jetzt, wo die Sache mit dem Fluch endgültig geklärt ist, kann sich Lilly mit ihrer Mutter und ihrem kleinen Bruder in Ruhe ein paar Ruinen ansehen. Die bunten Zeichnungen an den Wänden zeigen altägyptische Götter und Könige.
1: Das ist Tut!
6: Ohne uns wäre er nie Pharao geworden.
0: Aber auf der Wand sind noch mehr Zeichnungen. Neben Tutanchamun ist ein merkwürdiger, dickbäuchiger Drache abgebildet. Und ein Mädchen mit ungewöhnlicher Haarfarbe.
7: Die hat rote Haare, wie Lilly.

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3: Aus Altem wieder was Neues machen und das ganz ohne Zauberei. Das klingt doch dinotastisch. Recycling macht's möglich, aber nur, wenn wir unseren Abfall richtig trennen. Plastik, Metall, Papier, Glas, du kennst sicher die Tonnen mit den bunten Deckeln. Aus allem, was getrennt darin landet, kann wieder Neues gemacht werden. Das ist dann eben Recycling. Nur aus dem Restmüll nicht, der ist wirklich Müll. Also hilf auch du mit und schau ganz genau, wenn du etwas wegwirfst, in welche Tonne es gehört. Und weißt du, warum Recycling so wichtig ist? Weil wir damit die Natur schützen und wertvolle Rohstoffe sparen, wie Holz oder Erdöl. Also hilf mit und wirf Abfälle in die richtige Tonne. So kann zum Beispiel aus einer leeren Spülmittelflasche wieder eine neue Spülmittelflasche werden. Zu Hause kannst du die Abfalleimer auch aufpeppen. Male oder klebe Bilder drauf, was hineingehört. Flaschen und Joghurtbecher für Plastik, Zeitung.

0: Und Schachteln für Papier. Leider landet immer wieder Müll in der Natur. Wenn du Lust auf ein Abenteuer hast, dann werde Mülldetektiv. Rüste dich mit Handschuhen, Zange und Sackerl aus und befreie die Natur von Müll, der dort nicht hingehört. Wohin damit? Genau, in die richtige Tonne. Coole Tipps und Ideen dazu findest du im Internet auf www.ara, jetzt kommt ein Vierer, kids.at, also araforkids.at.
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5: Was heute wichtig ist, erfährst du von mir. Die Ines hier, hallo.
6: Über 1000 Gärten retten den Lebensraum für Igel. Für Igel gehen Tag für Tag immer mehr natürliche Lebensräume verloren. Zu viele Zäune, Mauern und aufgeräumte Gärten ohne Laub. Damit es für das kleine Säugetier mit den braunen Stacheln wieder lebenswerte Räume gibt, hat der Verein Tierschutz Austria die Aktion Gartenvignette gestartet. Jeder, der dabei mitmacht, verlängert damit eine sichere Wegstrecke für Igel. Diese sogenannte Igelstraße ist nun bereits mehr als 42 Kilometer lang, also eine echte Marathonstrecke. Über 1000 Gärten haben sich bei dieser Aktion schon angemeldet. Sie sind bewusst, naturnah und tierfreundlich gestaltet, damit Igel sich sicher bewegen können. Wer seinen Garten eintragen will, um Teil der Igelstraße zu werden, geht am besten online auf garten-vignette.at. Schulvorplätze, Schulstraßen und Radweganbindungen sorgen in der Bundeshauptstadt Wien für mehr Sicherheit im Schulumfeld. Es geht wieder los mit dem neuen Schuljahr. Und wer da von Anfang an zu Fuß in die Schule geht oder vielleicht mit dem Fahrrad oder dem Tretroller unterwegs ist, soll sich in der Bundeshauptstadt Wien dabei sicher und selbstständig fühlen. Mit zahlreichen Projekten rund um Begrünung von Schulflächen und verkehrsberuhigte Schulstraßen will man eine klimafreundliche Art der Fortbewegung für Kinder gestalten. In mehreren Stadtbezirken sind daher 13 Schulvorplätze neu und grüner errichtet worden. 142 Schulen sind außerdem nun an das bestehende Radwegenetz der Stadt angebunden. Und auch die Gratis-Fahrradkurse für Kinder bis 12 Jahre machen gerade Schulkinder sicher und schnell mobil. Wer sich bereits im Kindesalter an eine gesunde, eigenständige Bewegung, ob zu Fuß, auf dem Rad oder dem Roller gewöhnt, behält sich dieses klimafreundliche Verhalten ganz selbstverständlich fürs ganze Leben. Eine weltweit bedrohte Vogelart hat in Österreich wieder eine neue Heimat gefunden. Der Kaiseradler ist ein sehr großer Greifvogel mit dunkelbraunem Gefieder, einem goldgelben Kopf und auffälligen weißen Schulterflecken. Erst seit wenigen Jahrzehnten ist er wieder in Österreich beheimatet und hält sich da vor allem in den Bundesländern Niederösterreich und Burgenland auf. Hier findet der Kaiseradler weite Landschaften und große hohe Bäume, in denen er sein Nest bauen kann. Laut Matthias Schmidt, Greifvogelexperte beim Verein BirdLife Österreich, gibt es in diesem Jahr 68 Reviere des Kaiseradlers. Und in 53 davon sind tatsächlich auch Jungvögel ausgebrütet worden. Vor allem im Nordburgenland und im Wiener Becken ist der Bruterfolg des Kaiseradlers besonders gut gewesen. Und drei Jungvögel haben da auch aus ihrem Nest ausfliegen können.
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9: Hallo, hier ist die Anna. Heute reden wir darüber, worauf du am Gehsteig und auf der Straße achten musst. Wenn du zu Fuß unterwegs bist, gibt es viele Dinge zu entdecken. Autos, Fahrräder, andere Fußgänger, Ampeln und Zebrastreifen. Damit dir im Straßenverkehr nichts passiert, ist es wichtig, dass du ein paar Dinge lernst und mit deinen Eltern übst. Vielleicht gehst du ja jeden Tag in den Kindergarten und Mama, Papa oder Oma begleiten dich. Da kannst du schon viel lernen. Schau dir an, wo ihr die Straße überquert, wo es Ampeln gibt und worauf deine Eltern achten. Vielleicht überlegst du schon gemeinsam mit ihnen, an welcher Stelle ist es sicher, über die Straße zu gehen und wo gibt es gefährliche Stellen. Auch den Schulweg könnt ihr schon üben, solltest du bald in die erste Klasse kommen. Wenn du jetzt schon in die Schule gehst und den Schulweg ganz allein meisterst, ist es besonders wichtig, dass du dich nicht ablenken lässt. Schau nicht auf dein Handy und trag auch keine Kopfhörer, damit du alles um dich herum gut sehen und hören kannst. Und auch wenn es ein kleiner Umweg ist, nimm immer den Weg über den Zebrastreifen oder bei der Ampel, wenn du die Straße überquerst. Aber nicht vergessen, auch bei Grün musst du nach links und rechts schauen. Sicher ist sicher. Wenn du mit dem Fahrrad oder Roller unterwegs bist, vergiss nicht, deinen Helm aufzusetzen. Fahr nur dort, wo es erlaubt ist und sei besonders vorsichtig an Kreuzungen. Jetzt noch ein letzter wichtiger Tipp für alle. Im Herbst und Winter, wenn es in der Früh und am Nachmittag dunkel ist, ist eine helle Jacke besser als eine in dunkleren Farben. Du kannst auch noch Reflektoren an deiner Jacke und deinem Rucksack anbringen. So können dich Autofahrer besser sehen. Das gilt natürlich das ganze Jahr über, auch bei Abend- und Nachtspaziergängen. Egal, ob du mit deinen Eltern unterwegs bist oder allein zur Schule gehst, wenn du aufmerksam bist und dich an die Regeln hältst, kann nichts passieren. Stimmt's, Helmi?
8: Ja, genau, denn sicher ist sicher.
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2: Schönen Vormittag! Ich darf dich aus meinem Kinderzimmer begrüßen. Meine Geschwister sind in der Schule oder im Kindergarten. Meine Mama ist mit der restlichen Familie einkaufen. Und ich mach mir jetzt mal einen dino-starken Vormittag.
6: Zu Hause bei Radino.
2: Oh yeah!
6: Hallo und willkommen zu Hause bei Radino.
2: Mama, was haben wir diese Stunde alles vor?
6: Viel, Radino, sehr viel. Es wird einen Song für Oma und Opa geben und einen für Mama und Papa. Eine kurze Geschichte haben wir auch wieder vorbereitet und unseren Kochtipp. Hast du schon eine Idee dafür?
2: Noch nicht so richtig. Habe ich noch Zeit?
6: Ja, ein paar Minuten sind schon noch Zeit. Dann hör mal in deinen Bauch rein, vielleicht hat ja der eine Idee. Und ich spiele inzwischen das nächste Lied.

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1: Und weil ich meine Oma und meinen Opa so lieb hab, kommt jetzt ein Lied von früher.
2: Hier kommt ein Klassiker der Musikgeschichte auf mein Kinderradio.
1: Das ist die Auszeit für Oma und Opa.

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2: Weißt du, mein Schatz, was wir heute kochen?
0: Nein, was denn?
2: Heute machen wir Fleischbällchen. Wenn du magst, machen wir auch noch Pommes dazu.
0: Boah, das ist ja ein super Dino-cooles Kinderessen.
2: Ja, das gefällt dir, hm? Geht auch ganz einfach und muss nicht einmal ungesund sein. Also zuerst fangen wir mit den Pommes an. Dafür schneiden wir einfach Kartoffeln in Stäbchen, trocknen sie mit Küchenrolle und legen sie für ca. 40 Minuten in den Backofen auf ein Blech, das wir vorher mit Olivenöl eingestrichen haben. Und da streuen wir dann auch noch ein bisschen Meersalz drüber. Und dann ganz einfach backen lassen. Für die Fleischbällchen nehmen wir Faschiertes, mischen es mit etwas Basispulver für Spaghetti Bolognese und formen Kugeln draus. Dann in etwas Öl anbraten. Die Kugeln aus der Pfanne rausnehmen, eine Dose passierte Tomaten dazu, den Rest der Spaghetti-Basis einrühren, aufkochen lassen, Bällchen für ca. 10 Minuten drin dünsten lassen, Pommes dazu. Und fertig.
0: Yummy, das ist eine Dino-gute Idee.
2: Ja, aber langsam gehen sogar mir die Ideen aus. Vielleicht hast ja du daheim ein Lieblingsrezept. Dann schreib uns bitte. Wir stellen dein Rezept dann in Radinos Mittagessenswunsch des Tages vor. Schreib uns einfach an radino@meinkinderradio.at. Danke und Mahlzeit.
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0: das Männlein dort auf einem Bein, mit seinem roten Mäntelein und seinem schwarzen Käppelein, kann nur die Hagebutte sein.
1: Hallo du, ich bin's, Radino. Sag mal, musst du auch zu Hause mithelfen? Also ich muss jetzt den Müll raustragen. Bäh, das macht gar keinen Spaß. Also Papier ist ja lustig. Da darf ich manchmal drin herumhüpfen, damit mehr Platz im Kübel ist. Aber im normalen Müll, da mag ich nicht herumhüpfen. Weißt du was? Wenn du auch den Müll raustragst, dann ist es nicht mehr so Dino-schlimm. Machen wir's gemeinsam? Das wäre ja Dino-cool. Ich spiele ein Lied und wir tragen beide den Müll raus. Ja, das macht Spaß. Komm, auf die Plätze, fertig, los!

0: habe gerade eine E-Mail bekommen. Wir haben wieder ein Geburtstagskind.
1: Yeah! Schreib auch du, Radino, wenn du Geburtstag hast, eine Mail. radino@meinkinderradio.at.
0: Ich wünsche allen Geburtstagskindern einen dino-starken Tag. Und das nächste Lied

0: das ist mein Kinderradio. Ich bin Radino und ich liebe Geschichten. Du auch?
1: Wenn ja, dann bist du hier bei uns goldrichtig. Hier gibt's jede Stunde Geschichten. Vom Pinocchio zum Beispiel.
0: Der ist lustig, der hat eine lange rote Nase.
1: Ja, aber nur wenn er lügt. Oder von der Biene Maya.
0: Das ist auch ganz schön spannend, was die so erlebt.
1: Oder auch von Lars, dem kleinen Eisbären und viel mehr. Jetzt kommt gleich wieder eine Geschichte.
0: Echt? Urdino, cool.
1: Kannst du mal in die Kuschelecke gehen. Gleich ist es soweit. Davor gibt's noch ein bisschen.

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3: Buchstabensalat. Habt ihr Lust auf Salat? Fragt Tascha die Kindergärtnerin. Wieso denn Salat? Fragt Nils. Er ist ein Kindergartenkind und gehört zur Bienengruppe. Wir haben doch gerade erst gegessen. Das Mittagessen ist zwar schon eine Stunde her, aber Nils Bauch ist immer noch ganz voll. Es gab Nudeln mit Tomatensoße. Und weil das Nils Lieblingsessen ist, hat er sich noch zweimal Nachschub geholt. Nils kann sich nicht vorstellen, dass auch nur ein Salatblatt noch in seinen Bauch hineinpasst. Dieser Salat ist nicht zum Essen, sagt Tascha und holt eine große Schüssel hinter dem Rücken hervor. Süßigkeiten, ruft ein Kind. Aber in der Schüssel sind keine Süßigkeiten. Das ist doch angemaltes Holz, denkt Nils. Was soll das denn sein? Fragt er. Buchstabensalat, löst Tascha das Rätsel. Und Nils staunt. Buchstaben kennt er nur auf Papier. Auf der Zeitung, die seine Eltern lesen, sind jede Menge Buchstaben. Und auch in einigen seiner Bücher stehen ein paar Wörter neben den Bildern. Jedes Wort besteht aus Buchstaben. Das weiß Nils schon. Auch sein Name. Seine Namen kann er sogar schon schreiben. Eine Zickzacklinie, ein Strich mit einem Punkt darauf, ein langer Strich und eine Schlangenlinie sind die Buchstaben, die seinen Namen bilden. Aber dass es Buchstaben auch zum Anfassen gibt, das hat Nils nicht gewusst. Tascha kippt die Schüssel aus. Jetzt liegt ein bunter Haufen Holzbuchstaben vor ihnen. Schaut mal, ob ihr einen Buchstaben findet, den ihr schon kennt, sagt Tascha, und alle Kinder stürzen sich auf den Haufen. Nils nimmt sich eine Holzschlange, das ist der letzte Buchstabe von seinem Namen. Die Schlangenlinie aus Holz ist auch noch grün. Sie sieht tatsächlich aus wie eine Schlange, nur ohne Kopf. Jedes Kind hat sich einen Buchstaben genommen. Die meisten können ja auch schon ihren Namen schreiben oder kennen zumindest den Anfangsbuchstaben davon. Der Reihe nach stellen sie ihre Buchstaben vor.
4: Ich habe ein A genommen, sagt Anna.
3: Ihr Buchstabe sieht aus wie ein Hausdach. Er läuft oben spitz zu.
4: Ich habe ein B, sagt Ben. Wenn man es auf die lange Seite legt, sieht es aus wie eine Brille.
3: Er hält sich sein blaues B vor die Augen und mit der geraden Linie und den zwei Halbkreisen daran sieht es tatsächlich aus wie eine Brille. Irgendwann ist Nils an der Reihe.
4: Ich habe ein S genommen. Es sieht aus wie eine Schlange, sagt Nils.
3: Und weißt du was? Sagt Tascha. Es ist auch noch der Anfangsbuchstabe der Schlange.
4: Wie praktisch, findet Nils.
3: Und die Schlange kann ihn sogar selbst sprechen. Sie macht Zzzz. Nils wusste nicht, dass er einen Buchstaben mit der Schlange gemeinsam hat. Eigentlich ist sein Lieblingstier der Tiger, aber jetzt beschließt er, darüber noch einmal nachzudenken. Nachdem jedes Kind seinen Buchstaben vorgestellt hat, legt Tascha jedem einen zweiten Buchstaben neben den ersten. Bei manchen sehen die beiden Buchstaben ganz unterschiedlich aus. Bei Nils nicht. Er bekommt neben seine große Schlangenlinie noch eine kleine Schlangenlinie. Neben Annas Hausdach A legt Tascha einen kleinen Kreis mit einem Strich daran. Vor Ben liegt sein Brillen-B und daneben ein langer Strich mit einer Kugel unten. Es gibt jeden Buchstaben in zwei verschiedenen Formen, erklärt Tascha, als Großbuchstaben und klein geschrieben. Namen haben am Anfang immer einen Großbuchstaben. Alle Buchstaben dahinter werden klein geschrieben. Anna hat jetzt also ein großes A und ein kleines A. Ben hat ein großes B und ein kleines B. Und Nils ein großes S und ein kleines S. Das mit den großen und kleinen Buchstaben hat Nils schnell verstanden. Aber bis er alle Buchstaben erkennt und zu Wörtern zusammenziehen kann, das wird sicher dauern. Aber das lernt man ja auch erst in der Schule. Am Ende sucht sich jeder die Buchstaben für seinen Namen zusammen. Tascha hilft ihnen dabei. Nils hat schnell gefunden, was er braucht. Die Zickzacklinie, das N, den Strich mit dem Punkt obendrauf, das I
4: und die lange Linie, das L. Die kleine Schlangenlinie, das S, hat er ja schon. Er legt die Buchstaben in die richtige Reihenfolge und wartet auf Tascha. »Hallo, Ziels«, sagt sie zu ihm.
5: »Ziels? Wieso Ziels? Ich heiße Nils«, lacht Nils.
4: »Hier steht aber Ziels«, sagt sie. Dann dreht sie die Zickzacklinie, Nils Anfangsbuchstaben, ein wenig herum.
3: Jetzt heißt es Nils. Manche Buchstaben werden zu anderen Buchstaben, wenn man sie umdreht. Aber darüber musst du dir jetzt noch keine Gedanken machen. Und das macht Nils auch nicht, denn er weiß schon, dass am Ende auch im Buchstabensalat alles seine Ordnung hat.
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1: Ich hab meinen Körper gern.
2: Das war ein schönes Lied hier bei meinem Kinderradio, finde ich. Hat dir das auch gefallen? Ich mag ja die Lieder am liebsten, bei denen ich mitsingen kann. Meine Schwestern, die sagen immer, dass ich leiser singen soll. Aber ich sag dir ganz ehrlich, manchmal singe ich extra laut, nur damit ich sie ärgern kann.
3: Ah, ist das so, Radino?
2: Was? Wie lange hörst du mir jetzt schon zu?
3: Lang genug. Aber jetzt wird's Zeit fürs nächste Lied, findest du nicht?
2: Ja, gut, ich mach mich schon bereit zum Singen, aber ganz leise. Ich versprech's nicht.

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1: Da sind wir schon wieder.
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1: Genau, und seine Mama. Und schon wieder starten wir in eine neue Stunde zu Hause bei Radino.
2: Jetzt gibt's bald was zu futtern.
1: Ja, also zumindest gibt's in Kürze mal unseren Kochtipp für heute. Hast du schon eine Idee?
2: Ist ja Dino klar.
1: Na, dann bin ich schon mal gespannt. Radinos Mittagessenswunsch in wenigen Minuten hier bei
3: Miska,
1: uns.
3: Miska? Muska? Mickey? Mouse!

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10: Höret, höret. Es wird ein Fest gehalten zu Ehren aller Anwesenden. Bei der Zeitreise ins Mittelalter in Eckenburg im Bundesland Niederösterreich erlebst du das größte Mittelalterfest in Österreich. Am 12. und 13. September verwandeln Gaukler, Ritter und Akrobaten die Stadt Eckenburg wieder in einen mittelalterlichen Festplatz. Du schlenderst durch die Marktstände in den historischen Gassen der Stadt und triffst auf Künstler, Handwerker und mittelalterliche Kultur. 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
7: Und die erzählt dir heute die Ines. Hallo, freut mich, dass du da bist.
8: Eine kleine freche Biene feiert ihr 50. Jubiläum. Die Biene Maya kennen viele Erwachsene noch aus ihrer Kindheit. Wenn zu Beginn der Fernsehserie die Titelmelodie und der Text »In einem unbekannten Land« erklungen sind, dann hat man sich schon auf ein neues Abenteuer der kleinen Biene gefreut. Aber auch in Büchern lernen wir die Biene Maya und ihre bunte Welt auf der Klatschmohnwiese kennen. Auch die Kinder von heute. Maya entdeckt mit ihren Freunden, dem Grashüpfer Flip, dem faulen Willi und viel mehr, die Welt mit Neugier und Mut und zeigt, wie wichtig Freundschaft und Zusammenhalt sind. In Mayas Welt kann jeder so sein, wie er möchte. Ein respektvolles Miteinander fördert eine bunte Vielfalt und das bereits seit 50 Jahren. Gemeinsam miteinander gegen Kinderarmut. Ein gemütliches Bett, genügend Essen und Trinken, Spielzeug aller Art und eine große Auswahl an Kleidungsstücken. Vermutlich ist all das für dich ganz normal. Es gibt jedoch sehr viele Kinder und Jugendliche in Österreich, bei denen all diese Dinge kaum vorhanden sind. Weil ihre Eltern wenig Geld verdienen, leben sie in Armut und werden von anderen deshalb oft auch ausgegrenzt. In der Bundeshauptstadt Wien soll nun ein neues Projekt des Vereins Volkshilfe dafür sorgen, dass Kinderarmut für mehr Menschen sichtbar wird. Man will in Gesprächen und Begegnungen ein Miteinander schaffen, damit viele mehr über die Unterstützung der Volkshilfe für betroffene Familien und Kinder erfahren. Der Verein Volkshilfe lädt daher am 16. September zu einem gemeinsamen Miteinander im Wiener Resselpark ein. Bei Essen und Trinken und einem bunten Kulturprogramm will man soziale Projekte vorstellen und auch freiwillige Spenden sollen diesen zugutekommen. Licht aus für eine ganze Nacht. Wenn es dämmert und dunkel wird nach einem langen Tag, sorgen normalerweise zahlreiche Straßenlaternen und andere Außenlichter an Häusern für künstliches Licht. Das verbraucht aber auch jeden Tag bzw. jede Nacht ganz schön viel Energie. Und darum gibt es diese Woche am Freitag eine Aktion gegen Lichtverschmutzung, die Earth Night. also eine Nacht, in der so viele künstliche Lichter wie möglich durchgehend ausgeschaltet werden sollen. Viele Städte in Österreich werden bei dieser umweltfreundlichen Aktion mitmachen, wie zum Beispiel Linz, die Landeshauptstadt vom Bundesland Oberösterreich, oder auch die Stadt Salzburg aus dem Bundesland Salzburg. Der Veranstalter der Earth Night, Manuel Philipp, möchte, dass wenigstens einmal im Jahr die Milchstraße, unsere Heimatgalaxie, wie er sie nennt, sichtbar sein wird.
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11: Da-dü-da-da. Die Spielzeit bei mein Kinderradio ist da.
12: Radino, was machst denn du für einen Lärm?
11: Aber Mama, ich bin ein Feuerwehrauto und ich läute mit meiner Sirene gerade die Spielzeit ein. Weil weißt du, was jetzt kommt?
12: So, nein, erzähl's mir.
11: Wir wollen spielen und singen und Geschichten hören und viel, viel mehr. Ja, und das alles in der nächsten Stunde.
12: Ja, super. Soll ich gleich ein paar Spiele rausholen, während du noch die Lieder für die Spielzeit aussuchst?
11: Ja, bitte Mama, aber beeil dich, weil ich bin Dino schnell und ich habe schon fast alle Lieder rausgesucht. Und dann starte ich einfach schon mal das erste.

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1: Hallo, da ist die Ines. Komm zum Aufsteirern nach Graz ins Bundesland Steiermark. Am 19. und am 20. September gibt's neben Musik, Tanz und Handwerk auch ein eigenes Kinderprogramm im Burghof. Dazu kommt die Kindermeile in der Schmiedgasse. Einfach vorbeikommen und Spaß haben. Ankerzeit ist ein neues Familienentlastungszentrum in der Seestadt in unserer Bundeshauptstadt Wien und lädt dich schon vor der großen Eröffnung zum Reinschnuppern ein. Am 23. September kannst du gemeinsam mit deinen Eltern 2 Stunden lang die neuen Räume entdecken. Es gibt verschiedene Stationen zum Ausprobieren. Bewegung, Kreativität, kleine Challenges und auch ruhige Momente sind dabei. Wer zum Schnuppern vorbeikommen möchte, muss sich aber vorher anmelden mit einer Mail an hallo@ankerzeit.wien. Rund um den Salzburger Dom in der Stadt Salzburg findet von 23. bis 27. September der Ruperti-Kiertag statt. Auf dem Residenzplatz, dem Alten Markt, dem Mozartplatz, Domplatz und dem Kapitelplatz gibt es Brauchtum, Handwerksmarkt und ein Unterhaltungsprogramm für die ganze Familie zu erleben. Ja, und wenn auch du eine richtig coole Veranstaltung für uns kennst, dann schreib sie uns doch einfach online ins Formular auf meinkinderradio.at.
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3: Und jetzt? Weißt du, was jetzt kommt?
2: Coole Musik für coole Kids!
3: Genau! Für alle unsere Geburtstagskinder ein tolles Lied zum Geburtstag!
2: Yeah!
3: Na dann, alles Gute, liebe Freunde!

0: Tino, ich glaube, wir brauchen wieder mal ein Lied für Erwachsene auf mein Kinderradio.
1: Was? Schon wieder? Aber die Erwachsenenlieder, die kann ich gar nicht mitsingen.
0: Aber mein Schatz, du weißt doch, die Mamas und die Papas, die brauchen auch einmal eine kurze Auszeit. Und die verdienen dann auch ein tolles Lied, oder nicht?
1: Ja, okay. Hast ja recht, Mama. Dann schaue ich mal, was ich in meiner Liederkiste so finde. Was für die Großen. Wie findest du das? Schau mal.
0: Das wäre perfekt. Das mag ich sogar besonders gern. Hast du dir das etwa gemerkt?
1: Sicher, Mama. Ich merke mir immer, wenn du sagst, dass du ein Lied magst.
0: Aha, oh, also das ist wirklich sehr aufmerksam von dir, Radino. Also, liebe Mamas und Papas, das hier ist zwar mein Kinderradio, aber auch wir Erwachsenen können uns jetzt einmal kurz entspannen, weil das nächste Lied, das ist nur für uns.
1: Also, dass man eine Auszeit von mir braucht, eigentlich eine Frechheit.
0: Du Frechdachs.
1: Stopp, stopp, stopp, stopp, stopp, stopp. Jetzt müssen wir aber wieder mal ein Lied für die Erwachsenen spielen.
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1: Los geht's!

Hallo bei Mein Kinderradio. Wir freuen uns sehr, dass du zuhörst und ich habe wieder einen super lustigen Spieltipp für dich mitgebracht. Ich nenne es das Aschenputtelspiel und geeignet ist es eher für die kleineren Kinder, also so 3-4 Jahre alt. Vielleicht magst du das ja mit deinem Geschwisterchen spielen. Dann hol zuerst einmal 2 Töpfe oder 2 Kübel und dann ganz viele Stücke Plastik und Papier, also zum Beispiel Pappkarton oder Taschentücher, Kopierpapier oder ein Klopapier oder Papiersackerln, was auch immer dir da einfällt. Und auf der anderen Seite ein paar Plastiksackerln, vielleicht ganz kleine, dünnere und die dickeren, Plastikfolie, Plastikverpackung, was du daheim halt so findest. Da findet man leider eh genug an Plastikzeugs. Dem Kind, dem werden ganz einfach die Augen verbunden und dann geht's los. Es soll jetzt nämlich blind und nur durchs Tasten das Papier vom Plastik unterscheiden und die beiden richtig zuordnen und in die richtigen Kübel reinschmeißen. Natürlich kannst du dir auch irgendwas anderes einfallen lassen, zum Beispiel getrocknete Bohnen und Erbsen. Dann ist es wirklich fast wie beim Aschenputtel. Oder du lass dir irgendwas anderes einfallen. Jedenfalls ist das ein lustiges Spiel, das du vielleicht mit deinem kleinen Geschwisterle mal ausprobieren kannst. Wir wünschen dir viel, viel Spaß dabei und jetzt gibt's wieder Musik für dich.

0: Radino, wir hören dich. Apropos, gleich heißt es wieder, hör mir zu hier auf mein Kinderradio. Weißt du, was das heißt?
1: Geschichte, Geschichte, Geschichte.
0: Genau. Jetzt noch zwei Lieder, dann gibt's wieder eine spannende Geschichte.

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3: Der Unterwegsvogel. Eines Tages sieht Merle einen wunderschönen Vogel im Baum vor ihrem Fenster sitzen. Seine bunten Federn glänzen in der Abendsonne.
4: »Bist du ein Papagei?« ruft Merle ihm zu.
5: »Nein, ich bin der Unterwegsvogel«, antwortet er.
3: Merle staunt. Von so einem Vogel hat sie noch nie gehört. Da breitet der Vogel seine Flügel aus, fliegt zu ihr ans Fenster und erzählt ihr seine Geschichte.
5: »An einem sonnigen Frühlingstag bin ich aus dem Ei geschlüpft. Sofort schlug ich mit meinen Flügelchen und piepste, ich will fliegen. Natürlich war ich dafür noch viel zu klein. Also übte ich jeden Tag, denn ich wollte über den Nestrand schauen und die Welt kennenlernen. Aber es dauerte trotzdem noch eine Weile, bis mein Flaum zu richtigen Federn gewachsen war und ich mit meinen Eltern durch den Buchenwald fliegen konnte. Eines Tages, im Spätsommer, sah ich einen Vogelschwarm am Himmel vorbeiziehen. Vor Aufregung fiel mir mein Regenwurm aus dem Schnabel. »Wo wollen die denn alle hin?« rief ich.
4: »Das sind Schwalben, die für den Winter in den warmen Süden ziehen«, erklärten meine Eltern.
5: »Und warum fliegen wir nicht mit?« wollte ich wissen.
4: »Weil wir keine Zugvögel sind. Wir bleiben immer zu Hause am selben Ort.«
5: »Wie langweilig! Ich wollte doch die Welt entdecken.« Als der nächste Vogelschwarm vorbeizog, schwang ich mich einfach in die Lüfte und flatterte hinterher. »Nehmt ihr mich mit?« rief ich aufgeregt. »Ich will unbedingt die Welt entdecken.«
4: »Na gut, du darfst uns begleiten«, zwitscherten die Schwalben gutmütig. Sie flogen gen Süden, über die Alpen hinweg. Zum ersten Mal in meinem Leben sah ich die Berge, zerklüftete Felsen und schneebedeckte Gipfel. Vor Staunen bekam ich meinen Schnabel nicht mehr zu. Dann ging es weiter, quer über das Mittelmeer. So viel Wasser! Aber viel Zeit zum Schauen blieb mir nicht, denn die Schwalben waren schon wieder unterwegs. Über sanfte Hügel flogen sie, auf denen Weinreben wuchsen. Die kleinen Beeren, die ich im Vorüberfliegen naschte, schmeckten wundervoll. Je weiter wir flogen, desto wärmer wurde es. Irgendwann erreichten wir Afrika und dort landeten die Schwalben. »Hier werden wir den Winter überbleiben«, sagten sie. Nach der langen Reise war ich froh, mich etwas ausruhen zu können. Aber schon nach ein paar Tagen wurde ich wieder unruhig und fragte, »Wann geht es weiter?« »Wir fliegen erst im Frühling zurück«, antworteten die Schwalben. »Was? Ihr fliegt denselben Weg zurück?« Ich war entgeistert. »Die Alpen, das Mittelmeer, die Weinberge, das war doch nicht die ganze Welt. Weil ich aber diese ganze Welt entdecken wollte, musste ich schweren Herzens Abschied von meinen Weggefährten nehmen. Sie schenkten mir eine Schwalbenfeder, damit ich sie nicht vergaß. Und dann winkten wir uns zu und ich flog alleine weiter. Da fing das Abenteuer erst richtig an. Ich sah den Dschungel mit seinen wilden Tieren, Affen, die auf Bäumen turnten, und Löwen, die auf leisen Sohlen schlichen. Ich sah die Wüste mit ihrer endlosen Sandfläche, riesige Ozeane, Eisberge und Vulkane. Vulkane, die längst erloschen waren, aber auch gefährliche, die noch qualmten und brodelten. Kein Fleckchen auf dieser Erde sah aus wie das andere. Oft traf ich andere Vögel, und dann flogen wir eine Weile gemeinsam. Immer wenn wir uns trennten, bat ich zur Erinnerung um eine Feder. So bin ich mit der Zeit zu meinem bunten Federkleid gekommen. Und jetzt, beendet der Unterwegsvogel seine Geschichte, muss ich langsam weiterziehen. Warte!
3: Schnell sucht Merle die Indianerfeder aus der Schublade, die sie im Kindergarten gebastelt hat.
4: Die schenke ich dir.
5: Oh, vielen Dank. Diese schöne Feder wird mich immer an dich erinnern.
3: Erfreut neigt der Unterwegsvogel den Kopf, und steckt die Feder zwischen seine Flügel. Dann schwingt er sich in die Lüfte.
5: »Gute Reise!«
3: Merle winkt ihm hinterher.
5: »Und besuch mich mal wieder!«
3: Was möchtest du von der Welt sehen?

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0: nicht mein Darling.
1: Und jetzt wieder ein Klassiker der Musikgeschichte.
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1: Hier kommt die Auszeit für Oma und Opa.
0: Eben ein Lied, das ich mit der Oma immer ganz laut mitsinge.

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2: Servus, hier ist der David. Und jetzt habe ich einen dinotastischen Spieltipp für dich. Es heißt hüpfendes Hindernisrennen. Und du wirst jede Menge Spaß haben. Das Beste daran ist, dass es überhaupt nichts kostet. Und so geht's. Du brauchst dazu einen offenen Platz im Freien, zum Beispiel deinen Garten, einen Park oder einen Spielplatz und jemanden, der mit dir mitspielen möchte. Such dann einen Startpunkt und einen Zielpunkt aus. Das kann ein Baum, ein Spielgerät oder irgendetwas anderes sein. Es muss aber genug Platz dazwischen sein zum Hüpfen. Sammle dann ein paar Hindernisse. Das können Hütchen, leere Kartons, Kissen oder Stofftiere sein. Platziere sie auf dem Weg zwischen Start und Ziel. Stellt euch dann am Startpunkt auf und dann hüpft ihr wie Frösche los, um die Hindernisse zu überwinden. Versucht so schnell wie möglich zu sein, aber vergesst nicht, sicher zu bleiben und nicht zu stolpern. Wer am schnellsten ist, hat gewonnen. Viel Spaß beim Spielen und hab eine tolle Zeit im Freien.
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mit Soße bedecken. Er soll unserem Gast ja auch schmecken. Mit Sorgfalt garnieren, dann können wir ihn schwungvoll servieren. Dem Gast soll es gut gehen, so lang bis er, lang bis er, lang bis er. Na also, viele.

0: genau.
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5: In dieser Stunde für dich am Mikrofon die Ines. Hallo, servus.
6: Schulvorplätze, Schulstraßen und Radweganbindungen sorgen in der Bundeshauptstadt Wien für mehr Sicherheit im Schulumfeld. Es geht wieder los mit dem neuen Schuljahr. Und wer da von Anfang an zu Fuß in die Schule geht oder vielleicht mit dem Fahrrad oder dem Tretroller unterwegs ist, soll sich in der Bundeshauptstadt Wien dabei sicher und selbstständig fühlen. Mit zahlreichen Projekten rund um Begrünung von Schulflächen und verkehrsberuhigte Schulstraßen will man eine klimafreundliche Art der Fortbewegung für Kinder gestalten. In mehreren Stadtbezirken sind daher 13 Schulvorplätze neu und grüner errichtet worden. 142 Schulen sind außerdem nun an das bestehende Radwegenetz der Stadt angebunden. Und auch die Gratis-Fahrradkurse für Kinder bis 12 Jahre machen gerade Schulkinder sicher und schnell mobil. Wer sich bereits im Kindesalter an eine gesunde, eigenständige Bewegung, ob zu Fuß, auf dem Rad oder dem Roller gewöhnt, behält sich dieses klimafreundliche Verhalten ganz selbstverständlich fürs ganze Leben. Otto kommt wieder zurück nach Wien. Wer den Namen Otto hört, hat gleich bestimmte Bilder im Kopf. Die Erwachsenen denken an lustige Witze und Parodien, die sie von und mit Otto aus dem Fernsehen oder Kino kennen. Kinder kennen vom lustigen Künstler Otto vielleicht seine Stimme aus Animationsfilmen. Ja, so oder so, der sympathische Otto aus Deutschland betätigt sich künstlerisch auch mit Farbe und Pinsel. Seine Bilder der Ottifanten werden gerade in der Bundeshauptstadt Wien im Museum Albertina ausgestellt. Und weil diese besondere Ausstellung so gut beim Publikum ankommt, besucht Otto das Museum am 18. und am 19. September höchstpersönlich. Kinder, die sich für Kunst und Humor interessieren, können dann bei Otto auch einen exklusiven Workshop besuchen. Dabei gibt der Künstler viele wertvolle Tipps in einem Zeichenkurs. Die Anmeldung dafür ist exklusiv für Family-Card-Mitglieder, am besten online auf www.albertina.at nachschauen. Ein gutes Miteinander soll mit dem Inklusionstag gefördert werden. Was bedeutet Inklusion? Alle Kinder sollen von Anfang an dazugehören und gemeinsam lernen, spielen und leben. Ob groß, klein, mit einer Behinderung, einer anderen Sprache oder einer anderen Herkunft, jeder und jede ist wertvoll. Genau um diese Art des respektvollen Miteinanders geht es diese Woche am Samstag im Bundesland Steiermark. Zum Inklusionstag in der Shopping City Seiersberg erwartet alle Besucherinnen und Besucher ein buntes Programm. Zum Beispiel mit Tanzaufführungen, wo unter anderem eine Vorstellung zu Capoeira, das ist eine afro-brasilianische Kampfkunst, die spielerisch Tanz mit Akrobatik und Musik verbindet, präsentiert wird. Und auch eine besondere Modenschau vom Verein Humana wird gezeigt. Kleine und große Models, mit und ohne Behinderung, werden da nachhaltige Mode auf dem Laufsteg präsentieren. Alle Infos gibt's auch online auf www.spstmk.at.
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7: Hallo du. Heute geht's bei Radinos Sprachschatz um etwas, das du bestimmt kennst. Die Schule. Oder vielleicht gehst du sogar noch in den Kindergarten und freust dich schon auf deine erste Schulklasse. In der Schule lernst du ganz viele spannende Sachen. Buchstaben, Zahlen, Geschichten, Musik und wie man mit anderen Kindern gut zusammenarbeitet. Aber weißt du was? Schule heißt in anderen Sprachen manchmal ganz anders. Lass uns gemeinsam hinhören. Auf Bosnisch, Kroatisch und Serbisch sagt man Škola. Kannst du das mal sagen? Škola. Sehr gut. Viele Kinder in Österreich haben Eltern oder Großeltern, die dieses Wort schon von klein auf kennen. Auf Türkisch heißt Schule Okul. Sag doch mal. Okul. In der Türkei beginnt der Unterricht oft mit einem gemeinsamen Lied. Das fühlt sich gleich nach Zusammenhalten an. Auf Englisch sagt man School. Vielleicht kennst du das schon aus Liedern oder Videos. In manchen englischsprachigen Ländern tragen Kinder sogar Schuluniform, eine Art gleiche Kleidung für alle. Das gibt's bei uns in Österreich auch, aber nur in wenigen Schulen. Auf Rumänisch heißt Schule Škola. Das klingt ein bisschen wie das bosnische Wort, oder? Auch Sprachen können miteinander verwandt sein, so wie Familien. Egal ob Škola, Okul, School oder Škola. Überall auf der Welt lernen Kinder hier lesen, schreiben, rechnen und finden neue Freundinnen und Freunde. Und jetzt bist du dran. Kannst du mir nochmal sagen, wie Schule auf Türkisch heißt? Genau, Okul. Super gemacht. Tschüss, du kleine Sprachforscherin oder du kleiner Sprachforscher.
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3: Oh, da habe ich ja ganz die Zeit übersehen, während ich so durch die neuen Nachrichten auf meiner Pinnwand geschaut habe. Dabei starten wir gerade in eine neue Stunde auf Mein Kinderradio. Juhu, es ist Spielezeit. Aber vorher, da wollte ich dir noch was erzählen. Wenn du mir auch was schreiben magst, dann schau doch einmal auf www.meinkinderradio.at auf meine Pinnwand. Da kannst du mir nämlich ganz liebe Nachrichten hinterlassen. Und dann kann ich dir auch zurückschreiben. Dino-tastisch, oder? Und jetzt kommt auch schon der nächste Kinderhit.

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1: Hallo, hallo, da ist die Ines. Wie die großen Maler mit Pinsel, Leinwand und bunten Acrylfarben malen, das kannst du im Atelier Meisel im 14. Wiener Gemeindebezirk. In der offenen Malwerkstatt zeigt dir jemand, wie das geht und du bekommst viele künstlerische Tipps. Am 19. und am 20. September jeweils von 12 Uhr mittags bis 6 am Abend. Die Teilnahme ist kostenlos. Komm zum Aufsteirer nach Graz ins Bundesland Steiermark. Am 19. und am 20. September gibt's neben Musik, Tanz und Handwerk auch ein eigenes Kinderprogramm im Burghof. Dazu kommt die Kindermeile in der Schmiedgasse. Einfach vorbeikommen, es gibt keinen Eintritt. Ankerzeit ist ein neues Familienentlastungszentrum in der Seestadt in unserer Bundeshauptstadt Wien und lädt dich schon vor der großen Eröffnung zum Reinschnuppern ein. Am 23. September kannst du gemeinsam mit deinen Eltern 2 Stunden lang die neuen Räume entdecken. Es gibt verschiedene Stationen zum Ausprobieren. Bewegung, Kreativität, kleine Challenges und auch ruhige Momente sind dabei. Wer zum Schnuppern vorbeikommen möchte, muss sich aber vorher anmelden. Mit einer Mail an hallo@ankerzeit.wien. Ja, und wenn auch du einen richtig coolen Veranstaltungstipp für uns kennst, dann verrat ihn uns doch bitte gerne über das Anmeldeformular auf meinkinderradio.at.
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0: Hallo und schönen Nachmittag hier bei der Spielzeit auf mein Kinderradio. Ich bin Radinos Mama und Radino ist mal wieder nicht zu finden, weil er entweder die Keksdose plündert oder seiner kleinen Schwester einen Streich spielt. Er ist halt schon der frechste kleine Radiodinosaurier von Wien, muss man sagen. Aber wir haben ihn ja trotzdem alle lieb, oder? Vielleicht magst du ihn ja mal im Internet besuchen. Er hat nämlich seine eigene Homepage. Die findest du unter www.meinkinderradio.at. Dort findest du ihn ganz bestimmt, auch wenn er sich mal wieder versteckt, weil er was angestellt hat.
1: Ich hab alles gehört, Edgy Badge.
0: Na, mein Schatz, dann mach gleich was Sinnvolles und spiel den Kindern das nächste Lied.
1: Na klar, jetzt gibt's ein paar tolle Lieder für dich, damit's dir genau

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3: Hallo und herzlich willkommen. Bei Was ist was geht es jetzt um Pferde. Wie schnell kann ein Pferd laufen? Was ist ein Rappe? Wie lenkt man ein Pferd? Schlafen Pferde im Stehen? Das alles und noch vieles mehr finden Theo, Tess und Quentin heraus. Los geht's!
4: So, jetzt noch den Helm hinein.
5: Nicht, dass es mich wirklich interessiert, mein lieber Theo, aber was genau veranstaltest du da eigentlich?
4: Packen, das siehst du doch. Ich reise ab.
5: Was? Aber wohin denn? Und wieso weiß ich nichts davon?
4: Ich habe es dir doch neulich schon erzählt. Ich besuche Tante Wilma auf ihrem Reiterhof.
5: Ohne mich? Und überhaupt, was willst du eigentlich auf einem Reiterhof?
4: Na hör mal, Reiten ist doch mein Hobby. Das Glück dieser Erde liegt auf dem Rücken der Pferde, sagt man. Und ich bin ein ausgezeichneter Reiter.
5: Du auf einem Pferd?
4: Koffer zu. Und ab geht's.
5: Theo, ein ausgezeichneter Reiter? Kannst du dir Theo auf einem Pferd vorstellen, Quentin? Komm, das schauen wir uns an.
3: Pferde sind majestätisch, kraftvoll und elegant. Sie waren für den Menschen lange Zeit ein unentbehrlicher Gefährte. Die Freundschaft zwischen Mensch und Pferd begann vor ungefähr 4000 Jahren. Die Menschen erkannten, dass die Vierbeiner sehr nützlich für sie sind. Beim Ackerbau, als Zugpferd für schwere Lasten und als Reitpferd. Über Jahrtausende waren Pferde wichtig für die Arbeit und zur Fortbewegung. Das änderte sich erst mit der Erfindung von Maschinen und Autos. Seitdem werden Pferde nur noch selten als Arbeitstiere genutzt. Wie zum Beispiel in der Forstwirtschaft, weil sie im Dickicht besser vorankommen als schwere Traktoren. Heute werden Pferde meist nur beim Sport eingesetzt oder man reitet auf ihnen in der Freizeit.
4: Oder soll ich doch lieber das andere nehmen?
5: Hallo, Theo!
4: Oder vielleicht...
5: Theo, der rasante Reiter.
4: Was?
5: Na, ich dachte, du wolltest reiten. Was stehst du denn hier rum und starrst die Pferde auf der Weide an?
4: Ich muss mir noch ein Pferd aussuchen.
5: Wieso? Pferd ist Pferd. Ist doch ganz egal, welches Pferd du nimmst. Hauptsache ist Pferd. Hauptsache es hat vier Beine.
4: Meine liebe Tess, Pferd ist eben nicht gleich Pferd. Da gibt es enorme Unterschiede. Ich kann dir das ganz kurz in wenigen tausend Worten erklären. Also, das war so. Vor 50 Millionen Jahren. Also vor langer Zeit.
3: Damals, vor über 50 Millionen Jahren, sahen sie noch ganz anders aus. Die ersten Pferde waren kleine Tiere, nur etwa so groß wie Hunde. Man nennt sie die Urpferdchen. Sie lebten in den Wäldern und Sümpfen von Europa, Asien und Nordamerika. Weil sie so klein waren, konnten sie sich im Gebüsch der Wälder gut vor Feinden verstecken.
4: Tja, so war das damals.
5: Und Quentin scheint mit diesen Urpferdchen wohl verwandt zu sein. So wie der sich aufführt. Obwohl, nicht nur Quentin könnte von den früheren Pferden abstammen.
4: Was schaust du mich so komisch an, Tess?
5: Na ja, guck doch mal in den Spiegel.
4: Wieso? Was denkst du? Du meinst mich? Ich soll mit diesen Kleppern verwandt sein?
5: Aber ja, lieber Theo, schau dich doch mal an. Dein Kopf, die Art, wie du beim Sprechen die Zähne zeigst. Aber die Hauptsache...
4: Was? Nun sag schon.
5: Na, denk doch mal nach. Wer von uns benimmt sich denn ständig wie ein Trampeltier?
4: Sehr witzig, Tess.
3: Im Laufe der Zeit veränderte sich auf der Erde das Klima und damit veränderte sich auch die Landschaft. Es gab immer weniger Wälder und es entstanden baumlose Steppen. Auf einmal fehlte den kleinen Urpferdchen der Schutz. Sie entwickelten sich nun im Laufe von Tausenden von Jahren zu größeren und schnelleren Tieren. Vor allem ihre Beine veränderten sich. Es bildeten sich Hufe und die Beine wurden immer länger. So konnten die Pferde schneller vor Feinden flüchten und größere Strecken zurücklegen. Sie schlossen sich zu Herden zusammen, die in den Steppen lebten. Noch heute gibt es in vielen Teilen der Welt verwilderte Pferde, die wie ihre Vorfahren leben. Sie stammen von entlaufenen Hauspferden ab und werden Wildpferde genannt. Solche Wildpferde sind zum Beispiel die Mustangs in Amerika.
5: Ich kann's kaum abwarten, dich reiten zu sehen. Ach, nun such dir endlich ein Pferd aus. Den wird doch auf der Weide langweilig. Und vor lauter Grasfressen kriegen die hinterher noch Bauchschmerzen.
4: Ich glaube, ich nehme den Fuchs da hinten.
5: Den Fuchs?
4: Den Fuchs.
5: Ich dachte's mir doch gleich, dass du nicht reiten kannst. Hä? Auf einen Fuchs kann sich doch jeder draufsetzen.
4: Aber Tess, Fuchs nennt man die Pferde mit rötlich gefärbtem Fell. Die schwarzen nennt man Rappe und die mit dem weißen Fell heißen Schimmel.
5: Und ich verschimmel auch gleich, wenn wir hier noch länger rumstehen.
3: Pferde unterscheiden sich nicht nur in der Farbe des Fells, sondern auch in der Größe. Kleine Pferde nennt man beispielsweise Ponys. Je nachdem, wie ein Pferd eingesetzt wird, unterscheidet man zwischen Reit- und Rennpferd, Zug- und Arbeitspferd. Und dann gibt es noch die Pferderassen. Einige sind von Menschen gezüchtet. Das arabische Vollblut gilt als die edelste Rasse. Das Wüstenpferd hat einen zierlichen, aber kräftigen Körperbau und ein feuriges Temperament.
4: So, komm schon. Ruhig, ganz ruhig. Hm? Nun sei schon brav, mein Pferdchen.
5: Theo, bist du dir sicher, dass du dich für das richtige Pferd entschieden hast?
4: Wieso?
5: Na, so wie sich der Gaul aufführt und rumbockt, vielleicht ist der ein bisschen zu temperamentvoll für dich.
4: Ha! Du zweifelst an meinen Reiterqualitäten?
5: Nun ja,
4: ich bin der weltbeste Reiter. Schließlich war schon einer meiner Vorfahren ein begnadeter Reiter. Wie du dich sicherlich erinnern kannst.
5: Ich kann mich nicht erinnern.
4: Na, Ritter Theobald der Tapfere. Der Ur-Ur-Ur-Urgroßvater des Onkels meines Schwippschwagers mütterlicherseits.
5: Ach so, dieser sehr entfernte Verwandte von dir.
4: Genau, das Reiten auf Pferden liegt mir sozusagen im Blut. Ruhig, ruhig.
5: Vielleicht solltest du trotzdem lieber auf einem anderen Pferd reiten. Wie wär's mit dem kleinen Pferd da hinten im Stall?
4: Das Fohlen? Ich soll auf einem Fohlen reiten?
3: Die jungen Pferde werden Fohlen genannt. Nach etwa einem Jahr im Bauch der Mutter kommen sie zur Welt. Die Neugeborenen können schon nach einer halben Stunde auf ihren vier Beinen stehen. Zunächst noch etwas wackelig, doch schon nach wenigen Stunden stehen und laufen sie wie die Großen. In den ersten Wochen ernähren sich Fohlen von Milch. Die saugen sie aus den Zitzen der Stute. Später fressen sie wie alle Pferde am liebsten Heu, Blätter und Gras.
4: So, jetzt noch den Armschutz und zum Schluss den Helm. Fertig. Na, wie gefällt dir mein Reiteroutfit? Toll, nicht?
5: Damit willst du reiten? Mit einer Ritterrüstung und einem Motorradhelm auf dem Kopf?
4: Nun ja, beim Reiten muss ich doch schließlich gut geschützt sein.
5: Also ich weiß ja nicht. Nimm dir lieber ein Beispiel an den beiden Mädchen.
4: Welche Mädchen?
5: Na, die beiden Mädchen da hinten im Stall, die bei ihren Pferden stehen.
3: Die beiden Mädchen, Anna und Theresa, begrüßen gerade ihre Pferde. Jede Woche gehen die Mädchen auf den Reiterhof, um reiten zu lernen. Anna und Theresa tragen die richtige Reiterkleidung. Sie haben eine enge Reithose an, damit beim Reiten nicht die Beine aufscheuern. Ihre glatten Reitstiefel sorgen dafür, dass sie nirgends hängen bleiben. Und auf dem Kopf tragen sie zum Schutz eine feste Reitkappe.
4: Jetzt noch den Schlünzriemen festzwirbeln.
5: Ach, Mensch, Theo, was fummelst du denn die ganze Zeit da rum?
4: Wirst du gleich sehen.
5: Also, wenn du heute noch reiten willst, solltest du jetzt langsam mal dein Pferd putzen.
3: Bevor es mit dem Reiten losgeht, müssen Pferde erst geputzt werden. Theresa und Anna haben ihre Pferde festgebunden und das Putzzeug ausgepackt. Zuerst müssen sie die Pferde striegeln. Sie bürsten Staub, Dreck und lose Haare aus dem Fell, damit unter dem Sattel nichts scheuert oder juckt. Das Striegeln beruhigt die Pferde. Sie merken, dass sie ihren Reitern vertrauen können. Dann beginnen die Mädchen mit dem Auftrensen. So nennt man das Befestigen des Zaumzeugs.
5: Nun schau dir das an!
4: Den Schnutbolzen jetzt in die Muffflasche?
5: Unglaublich!
4: Was denn?
5: Die Pferde von den beiden Mädchen haben schiefe Zähne.
4: Wie kommst du denn da drauf?
5: Na, schau doch mal. Die bekommen gerade eine Zahnspange in den Mund geschoben.
4: Eine Zahnspange? Aber Tess, das sind doch keine Zahnspangen. Das ist das Zaumzeug.
3: Vor dem Reiten bekommen die Pferde das Zaumzeug angelegt. Es hilft beim Lenken des Tieres. Das Zaumzeug besteht aus verschiedenen Lederriemen und einem Mundstück aus Metall. Das wird in die breite Lücke zwischen Schneide und Backenzähne gelegt. Spürt das Pferd den Druck der Zügel am Mundwinkel, weiß es, in welche Richtung der Reiter will.
4: So, fertig. Ta-ta-ta-ta! Darf ich vorstellen? Hier ist er, mein Superchef-Spezialsattel.
5: Wie bitte?
4: Mein Superchef-Spezialsattel. Ein Profi wie ich braucht eben eine professionelle Ausrüstung. Einfach reiten, das kann schließlich jeder.
5: Das soll ein Sattel sein? Sieht eher aus wie ein Schleudersitz.
4: Puh, du hast ja keine Ahnung. Das A und O in der Beziehung zwischen Reiter und Pferd ist ein guter Sattel. Und auf meinen Sattel hat die Welt gewartet. Gefertigt aus feinstem 3,48er Nappa-Leder, genäht mit puerto-ricanischem Pferdegarn und gefettet mit dem einzigartigen Unterwassermelkfett der tibetanischen Bachbettziege. Und von mir noch mit einigen Extras aufgemöbelt.
5: Extras?
4: Jawohl. Hier zum Beispiel haben wir den Tacho, den Blinker, die Handbremse und das Reserverad.
5: Ein Sattel mit Handbremse und Reserverad. Und du bist dir wirklich sicher, dass du was vom Reiten verstehst?
4: Was für eine Frage!
5: Na dann sattel mal los!
3: Unter dem Pferdesattel ist eine Decke befestigt, damit der Sattel auf dem Rücken des Tieres nicht drückt oder scheuert. Der Sattel wird mit Gurten unter dem Bauch festgeschnallt.
4: Mist! Der Gaul lässt sich den Sattel nicht auflegen.
5: Ach, wieso musstest du dir auch ausgerechnet ein Wildpferd aussuchen?
4: Weil... Ist ja auch egal. Ich bring den Klepper jetzt weg. Der soll erstmal ausgebildet werden.
3: Pferde sind von Natur aus scheu und ängstlich und müssen zum Reitpferd ausgebildet werden. Die Ausbildung beginnt für Pferde meist im Alter von 3 Jahren. Bevor ein Pferd zum ersten Mal geritten wird, muss es erst mit Sattel, Zaumzeug und Reiter vertraut gemacht werden. Dann muss das Tier lernen, auf verschiedene Kommandos zu hören, damit es beispielsweise weiß, ob es langsam oder schnell laufen soll. Pferde lernen schnell. Sie haben ein gutes Erinnerungsvermögen. Wenn sie gelobt oder getadelt werden, merken sie sich das. Am Ende der Ausbildung zum Reitpferd steht der Ausritt ins Gelände. Das Pferd soll sich an unbekannte Situationen gewöhnen. Es darf sich nicht vor raschelnden Bäumen, anderen Tieren oder vor Wasser erschrecken. Schließlich muss es den Reiter sicher überall hintragen.
4: Neues Pferd, neues Glück. Rauf auf den Gaul und alle hopp! Theo, der rasende Reiter, hoch oben auf dem Ross. Na, da staunst du.
5: Nö.
4: Dann werde ich dir jetzt mal zeigen, wie rasant ich reiten kann.
5: Bist du dir wirklich sicher? Willst du nicht lieber bei den beiden Mädchen mitmachen? Die bekommen gerade Reitunterricht von der Reitlehrerin.
4: Ha, das sind doch Anfänger. Reitunterricht habe ich doch nicht nötig.
5: Ach, wenn du meinst.
4: So, los geht's. Höher! Höher, Pferdchen, auf geht's! Nun geh schon, bitte! Also, liebes Pferd, bitte lauf jetzt los, ja? Na also, klappt doch! Hört mir doch aufs Wort, der Klepper!
3: Für die Mädchen Anna und Theresa beginnt der Unterricht mit der Reitlehrerin. Die Mädchen sitzen auf. Dazu stellen Sie den linken Fuß in den Steigbügel, der am Sattel befestigt ist. Die Zügel nehmen Sie in die eine Hand. Mit der anderen halten Sie sich am Sattel fest und steigen dann auf. Dann setzen Sie sich aufrecht hin und nehmen die Zügel in beide Hände. Sie ziehen die Zügel etwas an, sodass sich Reiter und Pferd gegenseitig spüren. Nun drücken Sie mit Ihren Schenkeln leicht in die Seiten des Pferdes. Und schon marschiert es los. Erstmal langsam, im Schritt.
4: Es ist schon phänomenal, wie ich reiten kann, findest du nicht auch?
5: Tja, also, wenn ich ehrlich bin, irgendwie sitzt du so komisch schief im Sattel.
4: Ich werde jetzt mal in den Wald dort drüben reiten. Willst du dich nicht hinter mich aufs Pferd setzen?
5: Och, nö, lass mal gut sein. Ich laufe lieber neben dir und dem Pferd her. So ein bisschen Bewegung tut mir ganz gut.
4: Tja, wenn du meinst, dann werde ich dir zuliebe auch ganz langsam reiten.
3: Es gibt drei sogenannte Grundgangarten, die Pferde von Geburt an beherrschen. Sie heißen Schritt, Trab und Galopp. Der Schritt ist die langsamste Gangart. Dabei hebt das Pferd die Füße nacheinander an und setzt sie wieder auf. Etwas zügiger ist der Trab, bei dem zwei Beine gleichzeitig nach vorne gehen und das Pferd für einen kurzen Moment in der Luft schwebt. Und der Galopp ist die schnellste Gangart, bei dem sich das Pferd sprengend fortbewegt.
4: So, da wären wir. Jetzt wird's mir aber langweilig mit dem langsamen Rumgereite. Ich döse jetzt mal im Supergalopp durch den Wald. Wartest du hier so lange?
5: Theo, bist du dir sicher, dass du ausgerechnet im Waldgalopp reiten willst?
4: Hm?
5: Hinterher knallst du noch gegen einen Baum.
4: Meine liebe Tess, du unterschätzt mich maßlos. Erstens, ich kann perfekt reiten. Zweitens, ich kann powermäßig schnell reiten. Und drittens, ich kann auch Slalom reiten.
5: So, so.
4: Das Pferd und ich verschmelzen sozusagen zu einer Einheit. Elegant werde ich blitzschnell die Bäume umkurven.
5: Mach lieber langsam.
4: Keine Sorge, das Pferd hält so ein schnelles Tempo locker aus.
5: Das Pferd schon, aber du?
4: Los geht's!
3: Pferde sind ausdauernde und schnelle Läufer. Bis zu 12 Stunden können sie ununterbrochen laufen. Und einige werden sogar bis zu 70 Stundenkilometer schnell. Ihr ganzer Körper ist auf Schnelligkeit und Ausdauer ausgerichtet. Die kräftigen Muskeln am Hinterteil und den Oberschenkeln sind sozusagen der Motor. Das Zusammenspiel von Vorderbeinen und Brustkorb sorgt dafür, dass sie beim Laufen nicht aus der Puste kommen. Denn die Bewegungen der Vorderbeine unterstützen das Atmen. Landen die Vorderbeine im Galopp auf dem Boden, wird der Brustkorb zusammengepresst. Das Pferd atmet aus. Unmittelbar danach reißt es Kopf und Hals in die Höhe. Dadurch werden die Vorderbeine entlastet. Nun kann sich der Brustkorb wie ein Blasebalg wieder dehnen. Das Pferd atmet ein. Ein- und Ausatmen erfolgt im Rhythmus der Schritte.
5: Schau nur, Quentin. Theo rast im Galopp durch den Wald. Oh, das geht nicht gut. Das sieht aus, als hätte er sein Pferd gar nicht mehr unter Kontrolle. Und, oh je, der rast genau auf einem Baum zu. Vorsicht, Theo! Vor dir ist ein Baum!
6: Was hast du gesagt?
5: Schau nach vorne! Da ist ein Baum!
6: Was ist da vor...
5: Volltreffer. Theo hat's aus dem Sattel geschmissen. Komm, Quentin. Wir schauen, ob er sich wehgetan hat.
3: Wenn man auf einem Pferd reiten will, muss man auch wissen, wie man es lenkt. Drei Dinge sind dabei wichtig: der Einsatz der Zügel, der Druck mit den Beinen und die Verlagerung des Gewichts. Will man beispielsweise nach links reiten, zieht man mit der linken Hand leicht am Zügel und drückt das rechte Bein an den Pferdeleib. Das Tier weicht diesem Druck aus und bewegt sich in die entgegengesetzte Richtung. Gleichzeitig verlagert der Reiter sein Gewicht auf die linke Seite. Und so dirigiert er das Pferd nach links.
5: Theo, Hast du dir wehgetan?
4: Geht schon. Läuft doch dieser Klepper gegen den Baum.
5: Na ja, vielleicht hättest du...
4: An mir hat's jedenfalls nicht gelegen. Das Viech ist daran schuld. Mir reicht's für heute. Ab zurück in den Stall. Sei ja still, Pferd. Und schau mich nicht so komisch an. Und hör auf, an mir rumzuschnuppern.
3: Pferde können besser hören und riechen als wir Menschen. Mit ihren empfindlichen Nüstern beschnuppern sie alles, was neu oder fremd ist. Bevor sie etwas fressen, riechen sie erst, ob es für sie auch das Richtige ist. Und ertasten mit ihren weichen Lippen, wo sie abbeißen können. Mit ihren Augen haben sie fast eine Rundumsicht. Pferde müssen den Kopf nicht drehen, um zu sehen, was neben ihnen passiert. Sogar ihren Reiter können sie zum Teil erblicken. Zwar sehen sie nicht besonders scharf, aber sie bemerken jede noch so kleine Bewegung. Nur genau hinter ihrem Rücken sehen sie nichts. Wenn dort etwas klappert oder raschelt, erschrecken sie und versuchen, sich umzudrehen. Oder sie richten ihre Ohren nach hinten. Mit ihren beweglichen Ohren können Pferde auch sehr leise Geräusche aus allen Richtungen hören. Und an der Stellung der Ohren lässt sich gut die Stimmung des Pferdes ablesen. Sind beide nach vorne gerichtet, ist es aufmerksam und interessiert. Ein Ohr vorne und eines hinten signalisiert Unsicherheit und bedeutet so viel wie: Was ist hier los?
5: Tja, mein lieber Theo, das war ja keine überzeugende Vorstellung von dir.
4: Oh.
5: Noch hast du uns nicht bewiesen, dass du wirklich reiten kannst.
4: Da war nur das Pferd dran schuld. Und deshalb lege ich mir jetzt ein eigenes Pferd zu.
5: Was? So ein Pferd braucht doch viel Pflege, muss bewegt und gefüttert werden.
4: Meins nicht.
7: Oh.
4: Was schaust du mich mit so großen Augen an? Hilf mir lieber beim Absatteln.
3: Für die beiden Mädchen, Theresa und Anna, ist die Reitstunde zu Ende. Sie satteln ihre Pferde ab und bewegen sie noch etwas, damit ihr schweißnasses Fell trocknet und sie sich nicht erkälten. Dann kratzen die Mädchen die Hufe aus. Denn bei einem Ausritt können sich kleine Steinchen in die Hufe eindrücken, die beim Laufen schmerzen. Die Hufe sind aus Horn, so wie unsere Fingernägel. Deshalb müssen sie gefeilt und geschnitten werden. Damit sich die Hufe beim Laufen auf hartem Boden nicht zu sehr abnutzen, bekommen sie ein Hufeisen. Ein Schmied nagelt es an. Dem Pferd tut das nicht weh.
5: Nun mach's nicht so spannend. Sag schon, was für ein Pferd willst du dir anschaffen? Ein Rappen? Oder ein arabisches Vollblut? Oder etwa ein Wildpferd?
4: Weder noch. Ich baue mir ein Pferd.
5: Du baust dir ein Pferd?
4: Genau. Und jetzt lass uns hier vom Reiterhof verschwinden. Ab nach Hause.
3: Auf dem Reiterhof werden die Pferde nach dem Reiten wieder auf die Weide zu den anderen Pferden gebracht. Dort fressen sie fast den ganzen Tag über. Am wohlsten fühlen sie sich, wenn sie mit anderen Tieren zusammen sind. Denn Pferde sind Herdentiere. Die Gemeinschaft bietet allen Tieren Schutz vor Angreifern. Wenn die Gruppe ausruht, bleiben einige wach, um bei Gefahr alle zu warnen. Pferde schlafen jedoch die meiste Zeit nicht richtig, so wie wir. Die Tiere sind eher in einer Art Dämmerzustand. Sie dösen. Und das können Pferde sogar im Stehen. Um allerdings richtig tief zu schlafen und zu träumen, müssen sich auch Pferde hinlegen. Dazu legen sie sich auf die Seite und strecken alle vier Beine gerade von sich. Fohlen verbringen täglich über eine Stunde im Tiefschlaf. Erwachsene Pferde nur ungefähr 30 Minuten.
4: Es ist vollbracht. Hier ist es, mein selbstgebasteltes Pferd.
5: Das soll ein Pferd sein?
4: Ein echtes Rassepferd ist das. Aus Edelstahl, mit einer Mähne aus pflegeleichtem Polyester. Und das Beste, es ist absolut pflegeleicht, macht keinen Schmutz und man kann es zusammengeklappt in der Besenkammer abstellen.
5: Also ich weiß ja nicht.
4: Lass dich überraschen. Damit werde ich wie ein Cowboy über die endlosen Weiten dieses Landes reiten.
5: Klar.
4: Ich zeig's dir. Ich werde mich gleich in den Sattel schwingen. Und alle hopp.
5: Theo, das ist kein Pferd, sondern ein Schrotthaufen.

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0: Ja, Quentin hat sich soeben mal wieder verwandelt. In ein Schaukelpferd?
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0: Wieso denn nicht? Er kommt zwar nicht richtig von der Stelle, schaukelt aber fast so schön wie ein richtiges Pferd. Nur auf eins musst du aufpassen.
1: Ja? Was denn?
0: Lass dich von Quentin nicht verschaukeln.
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4: Was ist los in Österreich und der Welt? Du erfährst es hier bei mir. Die Ines hier. Hallo, servus.
5: Über 1000 Gärten retten den Lebensraum für Igel. Für Igel gehen Tag für Tag immer mehr natürliche Lebensräume verloren. Zu viele Zäune, Mauern und aufgeräumte Gärten ohne Laub. Damit es für das kleine Säugetier mit den braunen Stacheln wieder lebenswerte Räume gibt, hat der Verein Tierschutz Austria die Aktion Gartenvignette gestartet. Jeder, der dabei mitmacht, verlängert damit eine sichere Wegstrecke für Igel. Diese sogenannte Igelstraße ist nun bereits mehr als 42 Kilometer lang, also eine echte Marathonstrecke. Über 1000 Gärten haben sich bei dieser Aktion schon angemeldet. Sie sind bewusst, naturnah und tierfreundlich gestaltet, damit Igel sich sicher bewegen können. Wer seinen Garten eintragen will, um Teil der Igelstraße zu werden, geht am besten online auf garten-vignette.at. Die angenehmste Vogelstimme hat die Amsel. Das hat ein Forschungsteam aus Deutschland in einer aktuellen Studie herausgefunden. Vogelgesänge haben generell eine entspannende Wirkung und sorgen für Wohlbefinden. An der Studie rund um die angenehmste Vogelstimme haben mehr als 80 Personen teilgenommen und haben sich das Gezwitscher von 123 wildlebenden Vogelarten angehört. Als Siegerin dieses Wettsingens ist tatsächlich die Amsel hervorgegangen. Unter die Top 10 der Vogelstimmen haben es auch noch der Buchfink, die Nachtigall und der Stieglitz geschafft. Tatsächlich sind vor allem die Vögel ausgewählt worden, deren Stimme besonders hohe Töne erzeugt und die abwechslungsreich klingen. Eine weltweit bedrohte Vogelart hat in Österreich wieder eine neue Heimat gefunden. Der Kaiseradler ist ein sehr großer Greifvogel mit dunkelbraunem Gefieder, einem goldgelben Kopf und auffälligen weißen Schulterflecken. Erst seit wenigen Jahrzehnten ist er wieder in Österreich beheimatet und hält sich da vor allem in den Bundesländern Niederösterreich und Burgenland auf. Hier findet der Kaiseradler weite Landschaften und große hohe Bäume, in denen er sein Nest bauen kann. Laut Matthias Schmidt, Greifvogelexperte beim Verein BirdLife Österreich, gibt es in diesem Jahr 68 Reviere des Kaiseradlers. Und in 53 davon sind tatsächlich auch Jungvögel ausgebrütet worden. Vor allem im Nordburgenland und im Wiener Becken ist der Bruterfolg des Kaiseradlers besonders gut gewesen. Und 3 Jungvögel haben da auch aus ihrem Nest ausfliegen können.
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8: Hallo, hier ist die Anna. Gehst du auch so gerne auf den Spielplatz? Dann sind meine heutigen Tipps genau richtig für dich. Auf dem Spielplatz, da willst du einfach nur spielen. Ja, drum heißt der ja auch so. Trotzdem ist es wichtig, dass du auf ein paar Dinge achtest, damit du beim Klettern und Rutschen immer sicher landest zum Beispiel. Helmi und ich machen jetzt mit dir den großen Spielplatz-Check. Helmi, was ist die wichtigste Regel am Klettergerüst?
9: Helm ab. Leg deinen Helm und deinen Schal vor dem Klettern zur Seite, damit du nirgends hängen bleibst. Das kann nämlich böse ausgehen,
8: Jetzt kommt mein Tipp für die Schaukel. Halte einen großen Sicherheitsabstand, wenn du an der Schaukel vorbeiläufst, damit dich nicht versehentlich jemand beim Schaukeln am Kopf treffen kann. Bei der Sandkiste schaust du am besten genau hin, bevor du dich hineinsetzt, ob da wohl keine Scherben rumliegen. Falls doch, sag das bitte gleich einem Erwachsenen. Weiter geht's mit der Rutsche.
9: Rutsch immer alleine. Warte oben, bis das Kind vor dir unten aufgestanden und weggegangen ist. Dann ist die Bahn frei für dich.
8: Richtig. Und wenn du drinnen in einer Halle in einer Spielewelt bist, zieh am besten Stoppersocken an. ABS-Socken, sagen auch manche dazu. Die haben so Gumminoppen auf der Sohle und geben dir beim Laufen auf dem glatten Boden guten Halt. Puh, das waren jetzt ganz schön viele Tipps, gell? Keine Sorge, wenn dein Kopf das einmal gut gespeichert hat, dann geht das ganz automatisch. Spielen und aufpassen gleichzeitig. Stimmt's, Helmi?
9: Ja, genau, denn sicher ist sicher.
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1: Schönen Nachmittag, ich bin's Radino und jetzt wird gespielt, gehüpft, gesungen, gelacht und sich gefreut wird auch. Sich gefreut. Klingt der Dino komisch. Naja, Dino, viel Spaß wünsche ich dir mit Radinos

0: Mama?
1: Ja, mein Schatz?
0: Magst du meine Musik?
1: Ja, natürlich, Radino. Also du findest wirklich immer ganz, ganz tolle Lieder zum Mitsingen. Manche habe ich sogar schon als Kind mitgesungen damals.
0: Echt? Das ist ja Urdino, ewig lang her.
1: So lang ist es jetzt auch wieder nicht her. So alt bin ich auch nicht, aber wenn du mich gerade so fragst, wäre es nicht wieder mal Zeit für eine kleine Auszeit für Mama und Papa? Mei, bitte spiel uns einen Song für die Großen, hm?
0: Mal schauen. Na gut, dann geht's aber gleich wieder für die Kinder weiter. So, jetzt gibt's mal ein Lied nur für Mama und Papa.
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Hallo meine Lieben, ich freue mich sehr, dass du uns heute schon wieder zuhörst. Jetzt habe ich eine ganz, ganz tolle Spielidee für dich. Und zwar für einen heißen Tag im Sommer. Was du da brauchst, sind zwei Mannschaften zu mindestens zwei Kindern, vier Eimer und zwei große Schwämme. Jede Mannschaft stellt sich in einer Reihe hintereinander auf. Ganz vorn steht ein Kübel mit Wasser und ganz hinten steht ein leerer Kübel. Jetzt muss der Erste vorn den Schwamm in den Kübel eintauchen, dann wird der Schwamm bis zum letzten Mitspieler in der Reihe weitergegeben und am Schluss in den leeren Kübel ausgedrückt. Welche Mannschaft kann denn das Wasser schneller nach hinten transportieren? Ein Tipp noch von mir, noch lustiger wird's, wenn ihr den Schwamm über den Köpfen weitergeben müsst. Dann aber am besten gleich in der Badehose spielen. Wenn du auch so einen tollen Spieltipp für uns hast, dann schreib uns doch einfach an radino@meinkinderradio.at.

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1: Stell dir vor, irgendwo in deinem Garten, im Park oder sogar in deiner Wohnung ist ein Schatz versteckt. Wie findet man ihn? Mit einer Schatzkarte natürlich. Ich bin die Josie und ich zeige dir heute, wie du deine eigene Schatzkarte gestalten kannst. Du brauchst nur ein Blatt Papier, Buntstifte und natürlich einen kleinen Schatz, den du später verstecken möchtest. Das kann zum Beispiel eine Süßigkeit oder eine kleine Überraschung sein. Überleg dir zuerst, wo dein Schatz versteckt werden soll. Schau dir dann die Umgebung genau an. Gibt es einen Baum, eine Bank, einen Sandkasten oder einen Tisch? Diese Dinge zeichnest du als Orientierungspunkte auf deine Karte. Und nun markierst du den Weg zum Schatz. Vielleicht führt er an einem Busch vorbei oder einen kleinen Hügel hinauf oder durch einen langen Flur. Du kannst Pfeile einzeichnen oder sogar kleine Hinweise auf die Karte schreiben. Natürlich darf das berühmte rote X nicht fehlen. Es zeigt die Stelle an, an der der Schatz versteckt ist. Wenn du magst, kannst du die Karte noch mit Piratenschiffen, Palmen, Wellen oder einem Kompass verzieren. Jetzt versteckst du deinen Schatz und gibst die Karte einem Freund, einer Freundin oder jemandem aus deiner Familie. Ob sie den Schatz wohl finden? So wird aus einem einfachen Blatt Papier ein spannendes Abenteuer. Viel Spaß beim Zeichnen, Verstecken und Schatzsuchen.
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0: Guten Tag. Ist es nicht...
1: Hey!
0: Hey, Sarah!
1: Oh. Tom, ich mag solche Tage.
0: Auf jeden Fall.
1: Und was magst du so?
2: Ich mag Lehrer, die mal fehlen und mich nicht mit Mathe quälen. Ich mag Papis mit viel Zeit

Lustige Kinderlieder, coole Tipps und tolle Geschichten. Das ist mein Kinderradio und wir sind sehr, sehr froh, dass du uns wieder zuhörst. In wenigen Minuten wird's hier bei uns wieder spannend. Radino hat nämlich wieder eine Geschichte ausgesucht und ich bin schon ganz gespannt, welche das sein wird. Es wird übrigens nur eine kurze Geschichte. Die ganz langen, die sind ja morgens um 8 und am Nachmittag um 3. So, also bleib dran, ich wünsche dir viel Spaß bei unserer Geschichte in Kürze.

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0: Eule mit Beule.
1: Zoe ist in ihrem Zimmer und spielt mit ihrer Plüschente Quack-Quack.
2: Quack-Quack und ich hüpfen auf und ab und tanzen rings im Kreis herum. Danke, lieber Herr Quack-Quack.
3: Gern geschehen, Fräulein Zoe.
2: Mal sehen, was Hugo gerade macht. Hugo, wo bist du?
1: Hugo, Zoes Stoffeule ist von der Kommode gefallen. Hugo liegt nun kopfüber auf dem Boden. Als Zoe ihn entdeckt, hebt sie ihn schnell auf.
2: Hugo! Armer, armer Hugo, du hast dir ja den Kopf gestoßen. Dann muss ich dich ganz schnell verbinden.
1: Zoe legt ihre Stoffeule und ihre Ente auf einem kleinen Tisch ab und holt rasch eine Rolle Toilettenpapier. Sie wickelt es Hugo um den Kopf wie einen Verband und singt dabei.
2: La la la la la, gleich ist das wieder gut. So, was meinst du, Quack-Quack?
3: Gut gemacht, Zoe.
2: Oh.
1: Das Toilettenpapier fällt auf den Boden und kullert direkt vor Finns Füße. Finn ist Zoes bester Freund. Der Junge hebt das Papier auf, rollt es wieder zusammen und legt die Rolle zurück auf den Tisch.
4: Hallo, Zoe.
2: Finn!
3: Finn ist da, hurra!
4: Was macht ihr da?
2: Wir verbinden gerade Hugos Beule. Die meisten Eulen können im Dunkeln gut sehen, aber Hugo nicht. Darum stößt er immer irgendwo gegen.
4: Ich glaube, jetzt geht es ihm schon besser. Er will wieder fliegen.
1: Finn nimmt sich die Eule und hüpft mit ihr durch das Zimmer.
2: Hör auf, Finn! Er hat doch eine Beule.
4: Ich weiß, deshalb will er schnell zu einem Eulenbeulendoktor fliegen.
2: Na gut, wir kommen mit. Zeit für Zoes Zauberschrank.

0: für mich.
1: Wir können Ärzte sein.
0: Nein, heute sind wir Astronauten.
2: Als Zoe den Schrank öffnet, hängt dort ein rosa Astronautenanzug. Finn ist nicht gerade begeistert von der Farbe.
3: Rosa Astronauten?
0: Meine Zauberwelt ist groß. Los, kommt mit, jetzt geht es los.
2: Zoes Zauberschrank erstrahlt in einem goldenen, glitzernden Licht. Und los geht's in Zoes Zauberwelt. Zoe und Finn sind Astronauten und finden sich vor einer großen Rakete wieder. Die beiden kommen aus dem Staunen nicht mehr heraus. Und Herr Quack-Quack und Huhugo sind lebendig geworden.
3: Wir fliegen zum Mond.
4: Huhu, Huwer.
3: Wir alle Huhugo.
5: Alle in die Rakete.
6: Da nach oben?
5: Komm schon, Quack-Quack.
2: Mit einem Fahrstuhl fahren sie an der Rakete hinauf. Und die ist ganz schön hoch.
6: Nicht nach unten sehen, Zoe.
5: Schon gut, Quack-Quack. Ich habe keine Angst.
6: Wirklich nicht?
5: Nein.
2: Oben angekommen, steigen die kleinen Astronauten in die Rakete, setzen sich auf ihre Plätze hin und schnallen sich an.
1: Bereit machen zum Start.
5: Alles klar. Es geht los. 1, 2, 3, 4, 5.
1: Warte, wenn man ins Weltall startet, muss man rückwärts zählen. 5, 4, 3, 2, 1. Zündung!
5: Zündung!
2: Die Rakete hebt ab und bringt die kleinen Astronauten zu einem Abenteuer in den Weltraum. Ihr Ziel ist der Mond. Als Zoe und Finn zufällig aus dem Fenster schauen, sehen sie die schöne blaue Erde.
5: Goldiger Zauberschrank. Die Erde sieht aber groß aus.
3: Riesig.
2: Jetzt fliegen sie langsam auf den Mond zu.
3: Und der Mond sieht winzig klein aus.
5: Ja, aber schon wird er größer, weil wir näher rankommen. Super.
2: Huhugo schaut aus dem Fenster. Aufgeregt macht er Zoe auf etwas ganz Besonderes aufmerksam.
4: Huhu, da!
5: Huhugo hat einen grünen Planeten entdeckt.
1: Im Weltall gibt es keine grünen Planeten.
5: In meinem Weltall schon.
2: Sie umkreisen den grünen Planeten mit ihrer Rakete und fliegen anschließend weiter.
5: Und jetzt fliegen wir zu einem viereckigen Planeten.
1: In deinem Weltall gibt es auch einen viereckigen Planeten?
5: Mhm. Er hat 4 Seiten.
6: Oh, viereckige Planeten mag ich, Zoe.
5: Das ist mein roter Dreiecksplanet. Er hat 3 Seiten.
2: Finn steuert die Rakete auf den roten Planeten zu und fliegt die 3 Seiten nacheinander ab.
1: Wir sind die erste Seite rauf, die 2. runter und die 3. am Dreieck entlang geflogen.
6: Und Huhugo hat sich nicht einmal den Kopf gestoßen.
4: Huhu, ja.
5: Oh, guck mal. Oh. Der Mond.
2: Die Rakete fliegt auf den Mond zu, der immer größer und größer wird, bis die Rakete schließlich zur Landung ansetzt. Zoe öffnet die Raketenluke und schaut hinaus.
5: Oh. Wir sind auf dem Mond.
2: Zoe und Quack-Quack steigen aus. Es ist ein komisches Gefühl, auf dem Mond zu spazieren. Alle sind viel leichter und schweben.
5: Hier gibt es fast keine Schwerkraft.
3: Juhu!
5: Hui! Wir können schweben.
6: Flausche Federn, ja stimmt, das macht wirklich Spaß.
2: Auch Finn ist jetzt ausgestiegen. Gemeinsam hüpfen sie über die Mondoberfläche, als würden sie auf einem Trampolin springen.
3: Hier gibt's viel zu entdecken.
2: Finn springt ein bisschen zu hoch und stößt mit seinem Helm gegen einen Felsen.
5: Geht es dir gut, Finn?
1: Ich habe mir den Kopf gestoßen.
6: Da hat wohl jemand eine Beule im Helm.
4: Huhu, wer?
1: Ich, Huhugo. Silberfelsen. Und ich habe schon aufgepasst, aber ich konnte nicht sehen, weil es hier so dunkel ist.
2: Da fällt Zoes Blick auf die Sterne über ihnen.
5: Die Sterne glitzern nicht so hell. Irgendwas stimmt da nicht. Mal sehen, ob wir helfen können.
2: Unsere Astronauten kehren zurück in die Rakete und fliegen wieder in den Weltraum zu den Sternen.

0: Zoe und ihre Freunde steigen mitten im Weltraum aus, um nachzusehen, weshalb die Sterne nicht mehr leuchten.
1: Die Sterne glitzern nicht mehr richtig, weil sie voll Staub sind. Deshalb kann Huhugo nichts sehen und stößt sich den Kopf an.
2: Huhu, ja.
1: Putzen wir sie sauber.

0: Als alle Sterne geputzt sind, werden die Kinder von vielen funkelnden Glitzersternchen umgeben, die sie in ein goldenes Licht tauchen. Und die Kinder befinden sich wieder in Zoes Zimmer.
1: Wir sind zu Hause!
2: Hurra! Wir haben die Sterne geputzt!
3: Juhu! Wo die Eile kriegt niemand eine Weile.
0: Zoes Mutter kommt ins Kinderzimmer.
4: Hat jemand Lust, in den Park zu gehen?
1: Ja, ich!
3: Ich auch! Wir waren gerade im Weltall.
1: Ja, wir waren im Zoe-Weltall.
4: Ach, wirklich?
1: Da haben wir einen runden Planeten gesehen. Und einen viereckigen. Und einen dreieckigen. Und dann haben wir die Sterne geputzt. Die waren staubig. Und jetzt kann Huhuro nachts wieder sehen und stößt sich nicht mehr den Kopf.
4: Oh, da ist Huhuro bestimmt sehr froh.
3: Sollen wir im Park nochmal Astronauten spielen, Zoe?
1: Ich habe noch eine viel bessere Idee.
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0: meiste Ehre. 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
1: Oh, ich fürcht mich keine Spur.
0: Sperr dich in das Kästchen ein.
1: Meister Eder, lass das sein. Heute Abend, wenn ich schlaf, bin ich sicher schrecklich brav.
0: Und morgen früh, was ist denn dann?
1: Dann geht es von vorne an.

0: Rita Eder.
1: Und wieder ist ein tinotastisches Lied vorbei und es kommt auch gleich das nächste. Aber vorher wollte die Radina noch unbedingt was sagen.
2: Also, gut zuhören. Jetzt habe ich's vergessen. Oh je.
1: Vor lauter Aufregung oder was?
2: Ja, weil schon wieder ein Kind eine Sprachnachricht geschickt hat.
1: Schick uns doch auch eine Sprachnachricht über die Mein Kinderradio Smartphone-App.
2: Genau, das wollte ich sagen. Vergiss aber nicht, auch deinen Namen und deinen Wohnort dazu zu sagen, weil dann kann ich nämlich die Nachricht auch einmal hier vorspielen.

0: So, jetzt gibt's mal ein Lied nur für Oma und Opa. Und danach geht's gleich wieder weiter mit richtig guter Kindermusik.
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0: Hallo, Radino, das bin ich. 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
1: Genau, kurz nach 8 und kurz nach 3. Da gibt's Radino.

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4: Was tut sich in Österreich und der Welt? Du erfährst es von mir. Die Ines hier, hallo.
5: Eine weltweit bedrohte Vogelart hat in Österreich wieder eine neue Heimat gefunden. Der Kaiseradler ist ein sehr großer Greifvogel mit dunkelbraunem Gefieder, einem goldgelben Kopf und auffälligen weißen Schulterflecken. Erst seit wenigen Jahrzehnten ist er wieder in Österreich beheimatet und hält sich da vor allem in den Bundesländern Niederösterreich und Burgenland auf. Hier findet der Kaiseradler weite Landschaften und große hohe Bäume, in denen er sein Nest bauen kann. Laut Matthias Schmidt, Greifvogelexperte beim Verein BirdLife Österreich, gibt es in diesem Jahr 68 Reviere des Kaiseradlers. Und in 53 davon sind tatsächlich auch Jungvögel ausgebrütet worden. Vor allem im Nordburgenland und im Wiener Becken ist der Bruterfolg des Kaiseradlers besonders gut gewesen. Und drei Jungvögel haben da auch aus ihrem Nest ausfliegen können. Otto kommt wieder zurück nach Wien. Wer den Namen Otto hört, hat gleich bestimmte Bilder im Kopf. Die Erwachsenen denken an lustige Witze und Parodien, die sie von und mit Otto aus dem Fernsehen oder Kino kennen. Kinder kennen vom lustigen Künstler Otto vielleicht seine Stimme aus Animationsfilmen. Ja, so oder so, der sympathische Otto aus Deutschland betätigt sich künstlerisch auch mit Farbe und Pinsel. Seine Bilder der Ottifanten werden gerade in der Bundeshauptstadt Wien im Museum Albertina ausgestellt. Und weil diese besondere Ausstellung so gut beim Publikum ankommt, besucht Otto das Museum am 18. und am 19. September höchstpersönlich. Kinder, die sich für Kunst und Humor interessieren, können dann bei Otto auch einen exklusiven Workshop besuchen. Dabei gibt der Künstler viele wertvolle Tipps in einem Zeichenkurs. Die Anmeldung dafür ist exklusiv für Family-Card-Mitglieder. Am besten online auf www.albertina.at nachschauen. Gemeinsam miteinander gegen Kinderarmut. Ein gemütliches Bett, genügend Essen und Trinken, Spielzeug aller Art und eine große Auswahl an Kleidungsstücken. Vermutlich ist all das für dich ganz normal. Es gibt jedoch sehr viele Kinder und Jugendliche in Österreich, bei denen all diese Dinge kaum vorhanden sind. Weil ihre Eltern wenig Geld verdienen, leben sie in Armut und werden von anderen deshalb oft auch ausgegrenzt. In der Bundeshauptstadt Wien soll nun ein neues Projekt des Vereins Volkshilfe dafür sorgen, dass Kinderarmut für mehr Menschen sichtbar wird. Man will in Gesprächen und Begegnungen ein Miteinander schaffen, damit viele mehr über die Unterstützung der Volkshilfe für betroffene Familien und Kinder erfahren. Der Verein Volkshilfe lädt daher am 16. September zu einem gemeinsamen Miteinander im Wiener Resselpark ein. Bei Essen und Trinken und einem bunten Kulturprogramm will man soziale Projekte vorstellen und auch freiwillige Spenden sollen diesen zugutekommen.
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0: Hallo, ich bin die Anna und heute besprechen wir, was Kinderschutz-Apps so alles können. Wenn du dein erstes eigenes Smartphone bekommst, ist das sicher total aufregend. Damit du sicher nach und nach alles richtig lernen kannst, gibt's etwas richtig Praktisches. Kinderschutz-Apps. Eine App ist einfach eine Anwendung, also ein kleines Programm, das irgendwas kann. Was also können solche Kinderschutz-Apps? Eine ganze Menge. Deine Eltern können zum Beispiel einstellen, wie lange du am Handy sein darfst. So wird's nicht zu viel auf einmal. Sie können festlegen, welche Apps oder Spiele du benutzen darfst und welche nicht und auch Internetseiten sperren, die noch nicht geeignet für dich sind. Sie können auch bestimmte Funktionen ganz ausschalten, wo wirklich was schiefgehen kann, wie Einkäufe übers Handy oder Telefonnummern, die beim Anrufen richtig teuer sind. Das schützt dich davor, aus Versehen etwas Gefährliches anzuklicken oder Geld auszugeben. Spar dir dein Taschengeld lieber auf. Eine der bekanntesten Apps kommt übrigens aus Österreich. Die heißt zum Beispiel Ohana. Kinderschutz-Apps fürs Handy sind also wie ein Helm beim Fahrradfahren. Sie helfen dir, alles in Ruhe auszuprobieren, ganz entspannt. Die Gefahren bleiben draußen. So startest du sicher in deine Handywelt. Und kannst trotzdem jede Menge entdecken.
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2: Na, bist du bereit? Jetzt gibt's wieder eine extra lange Geschichte für dich, deine Freunde und deine Familie. Kino im Kopf, das kostet nichts und macht ganz besonders viel Spaß. Also ich hoffe, du hast jetzt so circa eine Stunde Zeit. Viel Spaß!
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3: 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Los geht's!

0: Irgendwo über den brausenden Wogen des Meeres flog der weiße Glücksdrache Fuchur und suchte seinen kleinen Herrn.
1: Atreyu! Wo bist du? Atreyu! Atreyu!
0: Fuchur hatte Atreyu noch gewarnt, als er den Wirbelsturm heranbrausen sah. Halt dich in meiner Mähne fest, hatte er geschrien. Aber da war es schon zu spät gewesen. Atreyu hatte den Halt verloren und war in die Tiefe gestürzt. Jetzt bemühte sich Fuchur verzweifelt, den Ort wiederzufinden, wo Atreyu ins Wasser gefallen sein musste. Wenn er nur nicht ertrunken ist, dachte der Glücksdrache. Atreyu war nicht ertrunken. Er hatte bei dem Sturz das Bewusstsein verloren. Als er wieder zu sich kam, sah er, dass er an einen Strand gespült worden war. Er richtete sich auf und seine Hand griff unwillkürlich nach dem Amulett. Es war nicht mehr da. Die Kette um seinen Hals war fort. Das Amulett der kindlichen Kaiserin sollte Atreyu Schutz gewähren auf seiner großen Suche, denn es hieß, dass es dem Träger geheimnisvolle Kräfte verlieh. Seinen Namen kannte jeder in Phantasien. Aurin. Viele nannten es auch das Kleinod oder nur einfach der Glanz. Und nun hatte Atreyu dieses Amulett verloren. Solange er Aurin getragen hatte, war er sich nie unsicher gewesen, was er tun musste. Jetzt fühlte er sich zum ersten Mal hilflos. Nur um nicht wie gelähmt sitzen zu bleiben, befahl er sich selbst aufzustehen und landeinwärts zu gehen. Nach etwa einer Stunde erreichte er eine verlassene Stadt. Der Anblick der totenstehenden Straßen und leeren Plätze war bedrückend und unheimlich. Irgendwo ganz in Atreyus Nähe erklang plötzlich ein Heulen, das so verzweifelt klang, dass es ihm das Herz zerschnitt. Er ging dem Ton nach, bis er in einen Hinterhof gelangte. Dort lag vor einem Mauerloch angekettet ein riesiger, halb verhungerter Werwolf.
2: Geh fort. Lass mich in Ruhe sterben.
3: Wer bist du?
2: Ich bin Gmorg, der Werwolf.
3: Warum liegst du hier angekettet?
2: Sie haben mich vergessen, als sie fortgingen.
3: Wie heißt diese Stadt?
2: Spukstadt.
3: Soll ich dich von der Kette losmachen?
2: Das kannst du nicht. Es ist eine magische Kette.
3: Wer hat sie dir angelegt?
2: Gaia war's, die finstere Fürstin.
3: Und wo ist sie hingegangen?
2: Sie hat sich ins Nichts gestürzt, wie die anderen hier. Ja, das Nichts zieht euch mächtig an, und keines von euch wird ihm mehr lang widerstehen.
3: Du redest, als gehörtest du nicht zu uns.
2: Ich gehöre auch nicht zu euch.
3: Woher kommst du dann?
2: Du kennst nur Phantasien. Es gibt noch andere Welten, zum Beispiel die der Menschenkinder. Aber es gibt Wesen, die haben keine eigene Welt. Dafür können sie in vielen Welten ein- und ausgehen. Zu denen gehöre ich. In der Menschenwelt erscheine ich als Mensch, aber ich bin keiner. Und in Phantasien nehme ich phantasische Gestalt an. Aber ich bin keiner von euch.
3: Du warst in der Welt der Menschenkinder?
2: Ich bin oft hin und her gegangen zwischen ihrer Welt und der euren.
0: Ein Hoffnungsfunken glomm in Atreyus Herzen auf. Wenn es möglich war, aus Phantasien herauszukommen, dann war es auch möglich, ein Menschenkind zu Hilfe zu rufen. Atreyu schaute den sterbenden Werwolf mit großen, dunklen Augen an.
3: Gmorg, kannst du mir den Weg in die Welt der Menschenkinder verraten?
2: Für dich und deinesgleichen ist der Weg hinüber sehr einfach. Du musst nur in das Nichts springen. Keine Angst, es tut nicht weh.
3: Ich habe keine Angst, Gmorg.
2: Aber wenn du in der Menschenwelt erscheinst, bist du nicht mehr, was du hier warst.
3: Was bin ich dort?
2: Weißt du, dass das Nichts immer näher kommt, Söhnchen? Während ich rede, schließt es sich schon von allen Seiten um die Spukstadt. Wenn du mir zuhörst, bist du verloren. Aber noch kannst du fliehen.
3: Sag es mir, Gmorg. Was bin ich dort?
2: Hast du das Nichts gesehen, Söhnchen?
3: Ja, viele Male.
2: Wie sieht es aus?
3: Als ob man blind ist.
2: Nun gut. Wenn ihr da hineingeraten seid, dann haftet es euch an, das Nichts. Ihr seid wie eine ansteckende Krankheit, durch die die Menschen blind werden, sodass sie Schein und Wirklichkeit nicht mehr unterscheiden können. Weißt du, wie man euch dort nennt?
3: Nein.
2: Lügen.
3: Wie kann das sein?
2: Was seid ihr denn, ihr Wesen Phantasiens? Traumbilder seid ihr, Erfindungen im Reich der Poesie, Figuren in einer unendlichen Geschichte. Hältst du dich selbst für Wirklichkeit, Söhnchen? Nun gut, hier in deiner Welt bist du's. Aber wenn du durch das Nichts gehst, dann bist du's nicht mehr. Rate mal, Söhnchen, was aus all den Bewohnern von Phantasien wird, die ins Nichts gesprungen sind.
3: Ich weiß es nicht.
2: Sie werden zu Wahnideen in den Köpfen der Menschen, zu Vorstellungen der Angst, wo es in Wirklichkeit nichts zu fürchten gibt, zu Begierden nach Dingen, die sie krank machen. Deshalb hassen und fürchten die Menschen Phantasien und alles, was von hier kommt.
3: Und es gibt keinen mehr, der uns nicht hasst und fürchtet?
2: Ich kenne jedenfalls keinen. Und das ist auch nicht weiter verwunderlich, denn ihr selbst müsst dort dazu herhalten, die Menschen glauben zu machen, dass es Phantasien nicht gibt.
3: Dass es Phantasien nicht gibt?
2: Sicher, Söhnchen. Das ist sogar das Wichtigste. Denn nur wenn sie euch in eurer wahren Gestalt nicht kennen, kann man alles mit ihnen machen.
3: Was mit ihnen machen?
2: Alles, was man will. Man hat Macht über sie. Und nichts gibt größere Macht über die Menschen als die Lüge. Denn die Menschen, Söhnchen, leben von Vorstellungen. Und die kann man lenken. Mit euch, kleiner Phantasier, werden in der Menschenwelt große Geschäfte gemacht, werden Kriege entfesselt, werden Weltreiche begründet. Es gibt da auch eine Menge armer Schwachköpfe, die nichts eifriger tun, als sogar den Kindern Phantasien auszureden.
0: Nun wusste Atreyu, warum keine Menschen mehr nach Phantasien kamen und warum nie wieder welche kommen würden, um der kindlichen Kaiserin neue Namen zu geben. Denn nur das konnte sie wieder gesund machen. Und noch einer wusste es jetzt. Bastian. Er legte für einen Augenblick das Buch beiseite und dachte über das nach, was er bis jetzt gelesen hatte. Er verstand jetzt, dass nicht nur Phantasien krank war, sondern auch die Menschenwelt. Und nun wusste er auch, dass er nach Phantasien gehen musste, um beide Welten wieder gesund zu machen. Bastian nahm das Buch wieder zur Hand und las weiter. Der Werwolf hatte Atreyu genau beobachtet.
2: Nun weißt du also, wie du in die Menschenwelt kommen kannst. Willst du es noch immer, Söhnchen?
3: Ich will nicht zu einer Lüge werden.
2: Das wirst du aber, ob du es willst oder nicht. Du hast mir zu lange zugehört. In diesem Augenblick nämlich hat sich das Nichts wie ein Ring um die Stadt gelegt. Du bist gefangen und kannst nicht mehr entweichen.
3: So werden wir zusammen umkommen.
2: Ich werde sterben, ehe das Nichts hier ist. Aber du wirst von ihm verschlungen werden. Das ist ein großer Unterschied. Denn wer vorher stirbt, dessen Geschichte ist zu Ende. Aber die deine geht weiter, ohne Ende, als Lüge.
3: Warum bist du so böse?
2: Ihr hattet eine Welt, und ich nicht.
0: Ein Zucken lief durch Gmorks abgemagerten Leib, und aus seiner Kehle kam ein Geräusch, das wie keuchendes Husten klang. Dann war es plötzlich zu Ende. Gmork war tot. Atreyu näherte sich dem toten Werwolf, beugte sich über dessen Kopf und berührte mit der Hand das struppige schwarze Fell. Und im gleichen Augenblick, schneller als jeder Gedanke, hatten Gmorks Zähne zugeschnappt und sich in Atreyus Bein festgebissen. Noch über den Tod hinaus war das Böse in ihm mächtig. Verzweifelt versuchte Atreyu, das Gebiss aufzubrechen. Es war vergebens. Er sank neben dem Leichnam des Werwolfs zu Boden und Schritt für Schritt, unaufhaltsam und lautlos, drang das Nichts von allen Seiten durch die schwarze, hohe Mauer, die die

Der weiße Glücksdrache Fuchur hatte eine höchst erstaunliche Entdeckung gemacht. Immer noch auf der unermüdlichen Suche nach seinem kleinen Herrn und Freund war er sehr hoch in die Wolken des Himmels hinaufgestiegen und hielt Umschau. Und plötzlich sah er weit unter sich in den Meerestiefen einen goldenen Lichtstrahl, der in gleichmäßigen Abständen aufblinkte und wieder erlosch. Fuchur überlegte nicht lang. Er schoss hoch in die Luft hinauf, dann drehte er sich mit dem Kopf nach unten, legte die Pranken dicht an den Leib und ließ sich in die Tiefe stürzen. Mit einem gewaltigen Platsch tauchte er ins Meer. Und nun sah er die Lichtquelle zum Greifen nahe. Es war Aurin, der Glanz. Das Amulett der kindlichen Kaiserin war glücklicherweise mit der Kette an einem Korallenast hängen geblieben, der aus einer Felsenschlucht herausragte. Sonst wäre das Kleinod in eine bodenlose Tiefe hinabgesunken. Fuchur machte es los und legte sich die Kette um den Hals, um es nicht zu verlieren. Dann tauchte er wieder auf und schwang sich hoch in die Lüfte. Er flog mit großer Geschwindigkeit in eine ganz bestimmte Richtung. Ein mächtiger Wille hatte von seinem Körper Besitz ergriffen und lenkte ihn. Und dieser Wille ging von Aurin aus, das er an einer Kette um den Hals trug.

0: Atreyu hatte längst alle Versuche aufgegeben, sich aus dem stählernen Schraubstock des Wolfsgebisses zu befreien. Inzwischen war es Abend geworden. In dem Hinterhof war es schon fast dunkel. Atreyu fühlte, dass das Nichts schon sehr nahe sein musste. Plötzlich hörte er über sich am Himmel die bronzene Stimme des Glücksdrachen.
1: Atreyu! Bist du hier? Atreyu!
2: Hier bin ich, Furur. Hilf mir! Ich bin hier!
1: Endlich! Hier steckst du also. Da bin ich wohl gerade noch rechtzeitig gekommen. Komm, setz dich auf meinen Rücken. Wir haben keine Zeit zu verlieren.
2: Ich kann nicht. Der Werwolf hat sich in meinem Bein festgebissen.
1: Das werden wir gleich haben. Mach dir keine Sorgen.
0: Fuchur griff mit beiden Pranken zu und versuchte, das Gebiss Gmorks aufzubrechen. Doch so sehr er sich auch anstrengte, die Zähne wichen keinen Millimeter auseinander. Als er schließlich erschöpft innehielt, geschah es, dass sich das Amulett der kindlichen Kaiserin auf die Stirn des toten Werwolfs legte. Und im gleichen Augenblick öffnete sich das Gebiss und gab Atreyus Bein frei.
1: He, hast du das gesehen? Was ist los? Wo bist du, Atreyu? Atreyu!
0: Fuchur tastete in der Finsternis nach seinem Freund, aber er war nicht mehr da. Und während er versuchte, mit seinen rotglühenden Augen das Dunkel zu durchdringen, begann er selbst zu fühlen, was Atreyu von ihm fortgerissen hatte, kaum dass er frei war. Das immer näher kommende Nichts. Aber Aurin schützte ihn vor dem Sog. Atreyu wehrte sich vergeblich. Das Nichts war stärker als sein eigener kleiner Wille. Ein übermächtiges Verlangen, sich hineinzustürzen, hatte von ihm Besitz ergriffen. Er kämpfte verzweifelt dagegen an, aber seine Glieder gehorchten nicht ihm, sondern jenem unwiderstehlichen Sog. Nur noch wenige Schritte trennten ihn von der endgültigen Vernichtung. In diesem Augenblick fuhr Fuchur wie ein züngelnder weißer Blitz über ihn hin, packte ihn und brauste mit ihm in den nachtschwarzen Himmel empor. Keiner der beiden, Fuchur nicht und nicht Atreyu, konnte später sagen, wie lang dieser Flug durch die völlige Finsternis dauerte. Aber auch die längste und dunkelste Nacht geht einmal vorüber. Und als der fahle Morgen dämmerte, erblickten die beiden fern am Horizont den Elfenbeinturm, den Wohnort der kindlichen Kaiserin, das Zentrum Phantasiens. Atreyu bemerkte, dass seine Haut und sein Haar grau geworden waren und dass es sich auch mit Fuchur nicht anders verhielt. Der Drache glich nur noch einem grauen Nebelstreifen. Sie beide waren dem Nichts zu nahe gekommen.
2: Wir werden bald angelangt sein, Fuchur. Dann muss ich der kindlichen Kaiserin sagen, dass es keine Rettung mehr gibt. Von allem, was ich tun musste, ist dies das Schwerste.
1: Ja, das ist wahr. Hast du die kindliche Kaiserin je gesehen, Atreyu? Oder vielmehr die goldäugige Gebieterin der Wünsche? Denn so musst du sie anreden, wenn du vor ihr stehst.
2: Nein, ich habe sie nie gesehen.
1: Ich schon. Es ist sehr lange her.
2: Wie sieht sie aus?
1: Wie ein kleines Mädchen, aber sie ist viel älter als die ältesten Wesen Phantasiens. Besser sollte ich sagen, sie ist ohne Alter.
2: Aber sie ist sterbenskrank. Soll ich sie behutsam auf das Ende aller Hoffnung vorbereiten?
1: Nein, sie würde jeden Versuch der Beschwichtigung sofort durchschauen. Du musst ihr die Wahrheit sagen.
2: Auch wenn sie daran stirbt?
1: Ich glaube nicht, dass es so kommt.
2: Ich weiß, du bist ein Glücksdrache.
1: Du musst dir das Kleinod zurückgeben.
2: Ja, Fuchur, meine große Suche ist sowieso zu Ende.
0: Fuchur setzte seinen kleinen Herrn vor dem Hauptportal des Elfenbeinturms ab und Atreyu begann, die weiß glänzende Freitreppe hinaufzusteigen. Dann stand er endlich vor der Pforte, die in den Magnolienpavillon zur kindlichen Kaiserin führte. Er trat ein. Und nun sah er sich von Angesicht zu Angesicht der goldäugigen Gebieterin der Wünsche gegenüber. Sie saß, von vielen Kissen gestützt, auf einem weichen, runden Polster und blickte ihm entgegen. Ihre mandelförmigen Augen hatten die Farbe von dunklem Gold. Sie sah aus wie ein unbeschreiblich schönes, kleines Mädchen von höchstens 10 Jahren, aber ihr langes Haar war weiß wie Schnee. Bastian erschrak. In diesem Augenblick war ihm etwas geschehen, das er noch nie erlebt hatte. Bis jetzt hatte er sich alles, was da in der unendlichen Geschichte erzählt wurde, ganz deutlich vorstellen können. Aber es waren eben doch bloß Vorstellungen gewesen. Als er jedoch zu der Stelle kam, wo von der kindlichen Kaiserin die Rede war, da hatte er für den Bruchteil einer Sekunde ihr Gesicht vor sich gesehen. Und zwar nicht nur in seinen Gedanken, sondern mit seinen Augen. Bastian wusste mit Sicherheit, dass er nie in seinem Leben etwas Schöneres gesehen hatte als dieses Gesicht. Und im gleichen Augenblick hatte er gewusst, wie sie hieß. Mondenkind. Es gab überhaupt nicht den geringsten Zweifel, dass dies ihr Name war. Und Mondenkind hatte ihn angeblickt. Ihn, Bastian Balthasar Buchs. Er fühlte, dass dieser Blick nun in seinem Herzen lag und leuchtete wie ein geheimnisvoller Schatz. Mit zitternden Fingern suchte er die Stelle im Buch, wo er aufgehört hatte, denn er wollte weiterlesen, um wieder bei Mondenkind zu sein, um sie wiederzusehen. Und Bastian fuhr fort zu lesen. Die kindliche Kaiserin lächelte Atreju an.
3: »Du bist zurückgekehrt von der großen Suche, Atreju.«
2: »Ja, goldäugige Gebieterin der Wünsche.«
3: »Grau bist du geworden. Dein Haar, deine Haut. Aber alles soll nun wieder werden wie früher. Und noch schöner. Du hast deine Aufgabe erfüllt.«
2: »Nein, es war alles umsonst. Es gibt keine Rettung.«
3: »Aber du hast ihn doch mitgebracht.«
2: »Wen?«
3: »Unseren Retter. Ich habe ihn gesehen. Und auch er hat mich angeblickt.«
2: »Wann war das?«
3: »Eben als du eingetreten bist. Du hast ihn mitgebracht.«
2: »Ich sehe hier niemand als mich und dich.«
3: »Noch ist er nicht in unserer Welt. Aber unsere Welten sind einander schon so nah, dass wir uns sehen konnten. Bald wird er ganz bei uns sein und mich bei meinem neuen Namen rufen, den nur er mir geben kann. Dann werde ich gesund und Phantasien mit mir.«
2: »Dann kennst du also längst die Botschaft, die ich dir bringen sollte.«
3: »Ja, und ich wusste es, ehe ich dich auf die große Suche schickte.«
2: »Dann war ja alles unnötig, was ich getan habe.«
3: »Nein, Atreju, alles, was du durchmachen musstest, war notwendig. Ich habe dich auf die große Suche geschickt, nicht wegen der Botschaft, die du mir bringen wolltest, sondern weil es das einzige Mittel war, unseren Retter zu rufen. Denn er hat an allem teilgenommen, was du erlebt hast, und er ist mit dir den weiten Weg gekommen. Und auch jetzt weiß er, dass wir von ihm reden und auf ihn warten und hoffen, dass ganz Phantasien nach ihm ruft.«
2: »Ist es denn wahr, was Gmorg, der Werwolf, über die vernichteten Geschöpfe Phantasiens sagte, dass sie zu Lügen in der Welt der Menschenkinder werden?«
3: »Ja, alle Lügen waren einmal Geschöpfe Phantasiens. Doch was Gmorg dir sagte, war nur die halbe Wahrheit, wie es von einem Halbwesen nicht anders zu erwarten ist. Es gibt zwei Wege, die Grenze zwischen Phantasien und der Menschenwelt zu überschreiten, einen richtigen und einen falschen. Wenn die Wesen Phantasiens auf diese grausige Art hinübergezerrt werden, so ist es der falsche. Wenn aber Menschenkinder in unsere Welt kommen, so ist es der richtige. Alle, die bei uns waren, haben etwas erfahren, was sie nur hier erfahren konnten und was sie verändert zurückkehren ließ in ihre Welt. Sie waren sehend geworden, weil sie euch in eurer wahren Gestalt gesehen haben. Darum konnten sie nun auch ihre eigene Welt und ihre Mitmenschen mit anderen Augen sehen. Wo sie vorher nur Alltäglichkeit gefunden hatten, entdeckten sie plötzlich Wunder und Geheimnisse. Deshalb kamen sie gern zu uns nach Phantasien.
2: Warum kannst du nur gesund werden, wenn du einen neuen Namen bekommst?
3: Nur der richtige Name gibt allen Wesen und Dingen ihre Wirklichkeit. Der falsche Name macht alles unwirklich. Das ist es, was die Lüge tut.
2: Vielleicht weiß der Ritter seinen richtigen Namen noch nicht, den er dir geben soll, und ist deshalb noch nicht gekommen.
3: Doch, er weiß ihn.
2: Vielleicht möchte er kommen und weiß noch nicht, wie er es anstellen soll.
3: Er braucht nichts zu tun, als mich bei meinem neuen Namen zu rufen, den nur er weiß. Das würde schon genügen.
2: Dann weiß ich nur noch einen Grund, der ihn zurückhalten könnte.
3: Welchen?
2: Er will ganz einfach nicht. Es liegt ihm nichts an dir und an Phantasien.
3: Er hat mir versprochen zu kommen. Ich habe es in seinen Augen gelesen.
0: Ja, das ist wahr, dachte Bastian. Ich will ja auch kommen. Aber dann stellte er sich vor, wie es wäre, wenn er plötzlich vor ihnen stünde. So dick, wie er war, mit seinen X-Beinen und seinem käsigen Gesicht. Er konnte förmlich die Enttäuschung im Gesicht der kindlichen Kaiserin sehen, wenn sie zu ihm sagen würde, »Was willst du denn hier?« und Atreyu würde vielleicht sogar lachen. Natürlich erwarteten sie irgendeinen Helden, einen Prinzen oder sowas. Er durfte sich ihnen nicht zeigen. Das war ganz unmöglich. Atreyu und die kindliche Kaiserin warteten beide schweigend lange Zeit. Aber der Retter erschien nicht. Als die kindliche Kaiserin endlich aufblickte, war der Ausdruck ihres Gesichtes sehr ernst.
3: Mir bleibt noch ein Mittel, aber ich wünschte, er würde mich nicht dazu zwingen.
2: Welches Mittel?
3: Er hat mir sein Versprechen gegeben und muss es halten. Doch kann ich es nicht allein bewirken.
2: Wer in ganz Phantasien vermag etwas, das du nicht kannst?
3: Nur einer, wenn er will. Der Alte vom wandernden Berge.
2: Es gibt ihn also wirklich?
3: Zweifelst du daran?
2: Die alten Leute meines Volkes erzählen den ganz kleinen Kindern von ihm, wenn sie unfolgsam sind. Sie sagen, dass er alles, was man tut oder unterlässt, ja sogar was man denkt und fühlt, in sein Buch schreibt und dass es dann dort für immer aufgezeichnet steht, als schöne oder als hässliche Geschichte, je nachdem. Du kennst ihn also? Hast ihn gesehen?
3: Nein. Wenn ich ihn finde, dann wird es das erste Mal geschehen, dass wir uns begegnen.
2: Unsere alten Leute erzählen auch, dass man niemals wissen kann, wo der Berg des Alten sich gerade befindet und dass man ihm nur durch Zufall begegnen kann oder durch Schicksalsfügung.
3: Ja, den Alten vom wandernden Berge kann man nicht suchen. Man kann ihn nur finden.
2: Auch du?
3: Auch ich.
2: Wer wird dich auf deiner Suche begleiten?
3: Ich habe meine 7 Mächte, die zu mir gehören. Wie zu dir deine Erinnerung oder deine Gedanken. Du kannst sie nicht sehen, noch hören. Und doch sind sie alle bei mir in diesem Augenblick. 3 von ihnen will ich bei dir und Fuchur lassen, damit sie euch betreuen. 4 nehme ich mit mir. Du aber, Atreyu, kannst dich jetzt ausruhen, kannst getrost schlafen.
0: Bei diesen Worten der kindlichen Kaiserin fiel plötzlich alle Müdigkeit, die während der großen Suche in ihm entstanden war, über Atreyu wie ein dunkler Schleier. Und sitzend, ohne umzusinken, glitt er in den Schlaf hinüber.

0: die gläserne Sänfte, in der die kindliche Kaiserin ruhte und die von vieren ihrer unsichtbaren Mächte getragen wurde, bewegte sich jetzt auf einem schmalen Weg zwischen eisglänzenden senkrechten Felswänden bergauf. Lang waren sie nun schon unterwegs, viele Tage und Nächte, bis sie schließlich in diese eisstarrende Gipfelwelt des Schicksalsgebirges geraten waren. Plötzlich traten die Felswände beiseite und gaben den Blick auf eine weite, weiß glitzernde Fläche frei. Mitten auf dieser Hochebene erhob sich ein kleinerer Berg von leuchtendem Blau. Etwa auf halber Höhe dieses Berges stand ein Ei von der Größe eines Hauses. Es hatte eine kreisrunde Öffnung, die wie ein Fenster aussah. Und in dieser Öffnung erschien nun ein Gesicht, das der Sänfte entgegenblickte. Die kindliche Kaiserin hieß die unsichtbaren Mächte stehen bleiben.
1: »Er ist es, der Alte vom wandernden Berge. Es muss sein, dass ich das letzte Stück Weges allein zu ihm gehe. Wartet hier auf mich, was auch immer geschehen mag.«
0: Die kindliche Kaiserin stieg aus der Sänfte und machte sich auf den Weg über die weite Schneefläche. Als sie den blauen Berg erreicht hatte, schob sich aus der kreisrunden Öffnung des großen Eis eine lange Leiter hervor. Schließlich reichte sie bis zum Fuß des blauen Berges hinunter, und die kindliche Kaiserin machte sich an den Aufstieg, bis sie die Öffnung erreicht hatte. Sie stieg hindurch, und die Öffnung schloss sich augenblicklich hinter ihr. Sie befand sich in einem großen Saal, der nur von einem schwachen, rötlichen Lichtschein erhellt wurde. Er strahlte von einem Buch aus, das aufgeschlagen in der Mitte des eiförmigen Raumes in der Luft schwebte. Es war in kupferfarbene Seide gebunden, und wie auf dem Kleinod, das die kindliche Kaiserin um den Hals trug, waren auch auf diesem Buch zwei Schlangen zu sehen, die einander in den Schwanz bissen und so ein Oval bildeten. Und in diesem Oval stand der Titel: Die unendliche Geschichte. Bastians Gedanken verwirrten sich. Das war doch genau das Buch, in dem er gerade las. Aber wie konnte dieses Buch denn in sich selbst vorkommen? Die kindliche Kaiserin sah nun auf der anderen Seite des schwebenden Buches das Gesicht eines alten Mannes. Er hielt in der Hand einen Schreibstift, mit dem er in dem Buch schrieb. Die kindliche Kaiserin las, was da stand, und es war genau das, was in diesem Augenblick geschah, nämlich die kindliche Kaiserin las, was da stand.
1: Alles, was geschieht, schreibst du auf?
2: Alles, was ich aufschreibe, geschieht.
0: Das Eigenartige war, dass der Alte den Mund nicht geöffnet hatte. Er hatte ihre und seine Worte hingeschrieben, und sie hatte sie so gehört, als ob sie sich nur erinnere, dass er eben gesprochen habe.
1: Du und ich und ganz Phantasien, alles ist in diesem Buch verzeichnet?
2: Nicht so. Dieses Buch ist ganz Phantasien und du und ich.
1: Du bist die Erinnerung Phantasiens und weißt alles, was geschehen ist bis zu diesem Augenblick. Aber kannst du nicht vorblättern in deinem Buch und sehen, was erst geschehen wird?
2: Leere Seiten. Ich kann nur zurückschauen auf das, was geschehen ist. Ich konnte es lesen, während ich es schrieb. Und ich schrieb es, weil es geschah. So schreibt sich die unendliche Geschichte selbst durch meine Hand.
1: Du weißt also nicht, warum ich gekommen bin?
2: Nein. Und ich wollte, du hättest es nicht getan. Durch mich wird alles unveränderlich und endgültig, auch du, goldäugige Gebieterin der Wünsche. Dieses Ei ist dein Grab. Du bist in die Erinnerung Phantasiens eingegangen. Wie willst du diesen Ort je wieder verlassen?
1: Jedes Ei ist der Anfang neuen Lebens.
2: Wahr, aber nur, wenn seine Schale aufspringt.
1: Du kannst sie öffnen. Du hast mich eingelassen.
2: Es war deine Kraft, die es bewirkte. Aber da du nun hier bist, hast du sie nicht mehr. Wir sind eingeschlossen für immer. Dies ist das Ende der unendlichen Geschichte.
1: Du und ich vermögen es nicht mehr. Aber es gibt einen, der es kann.
2: Einen neuen Anfang schaffen kann nur ein Menschenkind.
1: Ja, ein Menschenkind.
2: Wahre die Grenze, die auch dir gesetzt ist.
1: Das will ich. Aber der, von dem ich rede und auf den ich warte, hat sie längst überschritten. Er liest in diesem Buch, in dem du schreibst, und vernimmt jedes Wort, das wir sprechen.
2: Wahr, auch er gehört schon unwiderruflich zur unendlichen Geschichte. denn es ist seine eigene Geschichte.
1: Erzähle sie mir. Erzähle sie mir von Anfang an und Wort für Wort, so wie du sie aufgeschrieben hast.
2: Wenn ich das tue, so muss ich alles von Neuem schreiben. Und was ich schreibe, wird von Neuem geschehen. Wir werden eintreten in den Kreis der ewigen Wiederkehr. Daraus gibt es kein Entrinnen.
1: Tu, worum ich dich gebeten habe.
0: Und der Alte vom wandernden Berge fing an zu erzählen und zugleich von Neuem aufzuschreiben, wie Bastian das Buch gestohlen hatte, wie er auf den Speicher des Schulhauses geflohen war und dort zu lesen anfing. Und nun begann Atreus große Suche noch einmal und dann seine Rückkehr zum Elfenbeinturm. Und noch einmal machte sich die kindliche Kaiserin auf, um den Alten vom wandernden Berge zu suchen. Und noch einmal verzog sich das ganze Gespräch Wort für Wort, das die beiden miteinander geführt hatten, und das damit endete, dass der Alte vom wandernden Berge die unendliche Geschichte zu schreiben und zu erzählen begann. Und hier fing alles wieder von vorne an, unverändert und unabänderlich. Und es würde in alle Ewigkeit so fortgehen, dachte Bastian. Nur er allein konnte eingreifen. Und er musste es tun, wenn er nicht selbst in diesen Kreislauf eingeschlossen bleiben wollte. Bastian fühlte nicht, dass ihm die Tränen über das Gesicht liefen. Fast besinnungslos schrie er plötzlich:
3: »Mondenkind, ich komme!«
0: Im selben Augenblick wurde die Schale des großen Eis von einer ungeheuren Gewalt in Stücke gesprengt, wobei ein dunkles Donnergrollen zu hören war. Dann brauste ein Sturmwind von fern heran und fuhr aus den Seiten des Buches heraus, das Bastian auf den Knien hielt, sodass sie wild zu flattern begannen. Bastian fühlte den Sturm in seinem Haar und Gesicht. Die Lichter des siebenarmigen Leuchters erloschen und dann war alles dunkel und still. Bastian konnte nicht den geringsten Lichtschein sehen. Aber was ihn umgab, war nicht mehr die frostige Finsternis des Speichers, sondern ein warmes Dunkel, in dem er sich geborgen und glücklich fühlte. Wo war er? Er tastete mit den Händen herum und wurde sich bewusst, dass er schwebte. Es war eine wunderbare, nie gekannte Empfindung, ein Gefühl von Losgelöstsein und grenzenloser Freiheit.
3: Ich komme, Mondenkind. Wo bist du?
1: Hier bin ich, mein Bastian.
3: Mondenkind, bist du's?
1: Wer sollte ich wohl sonst sein? Du hast mir doch eben erst diesen schönen Namen gegeben. Ich danke dir dafür. Sei mir willkommen, mein Retter.
3: Wo sind wir, Mondenkind? Wo ist Phantasien? Wo sind die anderen alle? Atreju, Fuchur. Ist denn alles verschwunden? Ist das nun das Ende, Mondenkind?
1: Nein, es ist der Anfang. Phantasien wird aus deinen Wünschen neu entstehen, mein Bastian. Durch mich werden sie Wirklichkeit. Du weißt doch, dass man mich die Gebieterin der Wünsche nennt.
3: Wie viele Wünsche habe ich denn frei?
1: So viele du willst, je mehr, desto besser. Umso reicher und vielgestaltiger wird Phantasien sein.
3: Ich weiß nichts.
1: Das ist schlimm.
3: Warum?
1: Weil es dann kein Phantasien mehr geben wird.
3: Warum ist es so dunkel, Mondenkind?
1: Der Anfang ist immer dunkel, mein Bastian.
3: Ich möchte dich gern noch einmal sehen, Mondenkind. Weißt du, wie in dem Augenblick, als du mich angeschaut hast. Warum lachst du?
1: Weil ich froh bin. Du hast eben deinen ersten Wunsch gesagt.
3: Und wirst du ihn erfüllen?
1: Ja. Strick deine Hand aus.
3: Was hast du hineingelegt, Mondenkind? Was ist das?
1: Ein Sandkorn. Es ist alles, was von meinem grenzenlosen Reich übrig geblieben ist. Ich schenke es dir.
3: Danke. Schau mal, Mondenkind, es fängt an zu glimmen. Und da, siehst du's, da kommt ein Keim heraus. Mondenkind, das ist ja gar kein Sandkorn. Das ist ein leuchtendes Samenkörnchen, das zu treiben anfängt.
1: Gut gemacht, mein Bastian. Siehst du, es ist ganz leicht für dich.
0: Bastian zog langsam seine Hand zurück und der leuchtende Punkt blieb wie ein kleiner Stern zwischen ihnen schweben. Der Keim wuchs sehr rasch, man konnte ihm dabei zusehen. Er entfaltete Blätter und Stängel, trieb Knospen hervor, die zu wunderbaren, vielfarbigen Blüten aufsprangen. Schon bildeten sich kleine Früchte, die, sobald sie reif waren, explodierten und einen bunten Funkenregen von neuen Samenkörnern um sie sprühten. Aus den neuen Samenkörnern wuchsen wieder Pflanzen. Bald war rund um Bastian und Mondenkind, über und unter ihn und zu allen Seiten das Dunkel mit sprossenden und wuchernden Lichtpflanzen erfüllt.
1: Du musst ihm einen Namen geben.
3: Perelin der Nachtwald. Mondenkind, bist du jetzt wieder gesund?
1: Kannst du das nicht sehen, mein Bastian?
3: Ja, ich sehe es.
1: Warum hast du mich so lange auf dich warten lassen? Warum bist du nicht gekommen, als ich rief?
3: Ich habe mich vor dir geschämt, Mondenkind.
1: Aus welchem Grund denn?
3: Du hast doch sicher jemand erwartet, der zu dir passt. Einen, der mutig ist und stark und schön. Jedenfalls nicht so einen wie mich.
1: Ich will dir etwas zeigen, mein Bastian. Schau mir in die Augen.
0: Bastian tat es. Und nun sah er im Goldspiegel ihrer Augen einen Knaben, etwa in seinem Alter. Doch war er schlank und von wunderbarer Schönheit. Er sah aus wie ein junger Prinz. Er trug eine silberbestickte Jacke und seine Beine steckten in hohen Stiefeln aus feinem, weichen Leder. Bastian wollte gerade fragen, wer dieser schöne junge Königssohn sei, als ihn wie ein Blitzstrahl die Erkenntnis durchzuckte, dass er es selber war. Es war sein eigenes Spiegelbild. Er sah an sich hinunter und fühlte ein unbeschreibliches Entzücken. Alles war so wie in Mondenkinds Augen. Er wandte sich nach ihr um.
3: Mondenkind! Mondenkind, wo bist du?
0: Sie war nicht mehr da. Während er zu verstehen versuchte, was Mondenkind veranlasst haben mochte, ihn ohne Erklärung und ohne Abschiedswort zu verlassen, spielten seine Finger mit einem goldenen Amulett, das an einer Kette um seinen Hals hing. Es war Aurin, das Zeichen der kindlichen Kaiserin, das seinen Träger zu ihrem Stellvertreter machte. Mondenkind hatte ihm ihre Macht über alle Wesen und Dinge Phantasiens hinterlassen. Und solange er dieses Zeichen trug, würde es sein, als wäre sie bei ihm. Bastian drehte das Medaillon um und fand auf der Rückseite eine Inschrift.
3: Tu, was du willst.
0: Bastian betrachtete diese Worte als Aufforderung, alles zu tun, wozu er Lust hatte. Das gewaltige Wachstum der Nachtpflanzen war inzwischen unaufhörlich weitergegangen und Perelin war zu einem Wald geworden, in dem Bastian nun herumspazierte. Ein neuer Wunsch wurde in ihm wach. Nur schön zu sein, das war eigentlich nichts Rechtes. Er wollte auch stark sein, stärker als alle. Inzwischen war das Unterholz des Waldes zu einem undurchdringlichen Gestrüpp geworden. Bastian bahnte sich mit Handkantenschlägen einen Pfad und das Dickicht ließ sich zerteilen, als habe er ein Buschmesser benutzt. Er ging weiter, aber eine Mauer von Baumriesen versperrte ihm den Weg. Bastian griff mit beiden Händen zu und bog zwei Stämme auseinander. Der Wunsch, stark zu sein, hatte sich erfüllt. Bastian spazierte so lange in dem Nachtwald umher, bis er müde wurde und sich unter einen Baum zum Schlafen legte. Als die Morgendämmerung ihn weckte, überlegte er, was er nun tun wollte. Weiter herumspazieren? Gewiss, er war jetzt stark und konnte sich Wege durch Perelin bahnen, wo es ihm gefiel. Aber irgendwie genügte ihm das nicht. Er wünschte sich auch zäh zu sein und abgehärtet. So schön das Herumspazieren in dem Nachtwald auch war, auf die Dauer war es nicht das Richtige für ihn. Etwas anderes wäre es zum Beispiel, eine Wüste zu durchwandern, die größte Wüste Phantasiens. Kaum hatte Bastian das gedacht, da fühlte er eine heftige Erschütterung durch den Baum gehen, unter dem er lag. Er sprang auf und sah sich um. Die Sonne war inzwischen aufgegangen und beleuchtete ein Bild der Zerstörung. Von den gewaltigen Nachtpflanzen war kaum noch etwas übrig. Viel schneller, als sie entstanden waren, zerfielen sie nun im grellen Licht der Sonne zu Staub und feinem farbigen Sand. Perelin löste sich auf und wurde zu einer Wüste. Aber zu was für einer? Bastian war auf eine Düne aus purpurrotem Sand geklettert und rings um sich her erblickte er nichts als Hügel hinter Hügel in allen nur erdenklichen Farben.
3: Ich muss ihr einen Namen geben. Goab soll sie heißen. Die Wüste der Farben.
0: Die Sonne stieg höher und höher und die Hitze wurde mörderisch. Bastian wurde sich bewusst, dass er hier nicht bleiben konnte. Er musste versuchen, aus dieser Wüste hinauszukommen, sonst würde er in kurzer Zeit verschmachten. Er erklomm eine Düne nach der anderen, und eine nach der anderen wartete er wieder hinab. Stunde um Stunde kämpfte er sich so vorwärts, ohne je etwas anderes zu erblicken als Hügel hinter Hügel. In ihm war ein Wille von so eiserner Härte erwacht, dass weder Durst noch Müdigkeit ihn bezwingen konnten. Seine Zähigkeit und Härte erfüllten ihn mit Stolz. Aber schon meldete sich ein neuer Wunsch.
3: Ich habe zwar keine Angst, aber das, was mir fehlt, ist der richtige Mut. Ich wollte, mir würde ein richtiges Abenteuer begegnen, das tollen Mut erfordert. Ja, ein gefährliches Wesen müsste mir begegnen. Es sollte schön sein und zugleich das gefährlichste Geschöpf Phantasiens. Ich würde ihm entgegentreten und ihm eine...
0: Weiter kam Bastian nicht, denn im gleichen Augenblick hörte er ein tiefes Grollen aus der Ferne. Er wandte sich um und sah am Wüstenhorizont eine Erscheinung, die mit unglaublicher Geschwindigkeit auf ihn zuraste. Bastian griff nach Aurin auf seiner Brust und fühlte, wie all der Mut, den er sich eben gewünscht hatte, in sein Herz strömte. Dann hörte er wieder dieses Grollen, aber diesmal aus nächster Nähe. Er blickte empor. Ihm gegenüber, auf dem Gipfel der feuerroten Düne, stand ein riesenhafter Löwe. Er stand genau vor der Sonne, so dass seine gewaltige Mähne das Löwengesicht wie ein Flammenkranz umloderte. Sein Fell war ebenso feuerrot wie der Dünensand.
3: Wer bist du?
4: Ich bin Graograman, der Herr der Farbenwüste. Herr, ich bin dein Diener und harre deiner Befehle.
3: Bring mich aus dieser Wüste hinaus.
4: Das, Herr, ist für mich unmöglich.
3: Warum?
4: Weil ich die Wüste in mir trage.
3: Gibt es kein anderes Geschöpf, das mich von hier fortbringen könnte?
4: Wie sollte das möglich sein, Herr? Dort, wo ich bin, kann weit und breit kein lebendes Wesen sein. Mein Dasein allein genügt, selbst die gewaltigsten und furchtbarsten Wesen auf 1000 Meilen im Umkreis zu einem Häuflein Asche verbrennen zu lassen. Ich bin aus tödlichem Feuer. Darum nennt man mich auch den bunten Tod.
3: Nicht jedes Wesen verbrennt in deinem Reich. Ich zum Beispiel halte dir stand, wie du siehst.
4: Weil du den Glanz trägst, Herr. Aurin schützt dich. Ich glaube, wir haben uns manches zu sagen. Vielleicht kann ich dir Geheimnisse enthüllen, die du nicht kennst. Vielleicht kannst auch du mir das Rätsel meines Daseins erklären.
3: Wenn es möglich ist, möchte ich nur bitte gern zuerst etwas zu trinken. Ich bin sehr durstig.
4: Dein Diener hört und gehorcht. Willst du geruhen, Herr, dich auf meinen Rücken zu setzen? Ich werde dich in meinen Palast tragen, wo du das finden wirst, dessen du bedarfst.
0: Bastian schwang sich auf Graogramans Rücken, hielt sich in seiner Mähne fest und der Löwe setzte sich in Bewegung. Erst noch langsam und würdevoll, dann immer schneller und schneller. Staunend beobachtete Bastian, wie bei jedem neuen Sandhügel Fell und Mähne des Löwen die Farbe wechselten, immer der Farbe der Düne entsprechend. Vor einem zerklüfteten Berg aus schwarzem Felsgestein hielt Graograman schließlich an. Er hieß Bastian absteigen und führte ihn dann durch einen dunklen Torbogen zu einer großen Tür. Als Graograman auf sie zutrat, sprang sie von selbst auf, und als auch Bastian hindurchgegangen war, schloss sie sich wieder hinter ihnen. Sie standen in einem weitläufigen Saal, oder besser gesagt, einer Höhle. In der Mitte erhob sich der Boden stufenförmig zu einer runden Fläche, auf der ein schwarzer Felsblock ruhte. Graograman wandte Bastian langsam seinen Blick zu, der nun wie erloschen wirkte.
4: Dies ist mein Palast und mein Grab. Sei mir willkommen als der erste und einzige Gast Graogramans. Meine Stunde ist nahe, Herr. Uns wird keine Zeit mehr bleiben für unser Gespräch. Siehst du die kleine Pforte dort am Ende der Höhle?
3: Ja.
4: Tritt dort ein, Herr. Du wirst alles für dich bereit finden. Höre, Herr!
3: Ja, Graograman?
4: Es ist möglich, dass du Laute vernehmen wirst, die dich erschrecken. Aber sei ohne Sorge. Dir kann nichts geschehen, solange du dieses Zeichen trägst.
0: Graograman hatte sich auf dem schwarzen Steinblock niedergelassen und nun war er selbst schwarz wie der Fels. Bastian trat durch die Pforte. Vor ihm lag ein Raum, der aufs Herrlichste ausgeschmückt war mit farbenprächtigen Teppichen und Kissen. Auf einem niedrigen Tischchen standen Schüsseln mit Speisen und eine Karaffe mit einem rubinroten Getränk. Bastian setzte sich hin und griff zu. Als er satt war, streckte er sich auf den Kissen aus, um ein wenig zu ruhen. Doch plötzlich drang ein Knirschen und Knacken an sein Ohr, als ob ein großer Fels von Eis zersprengt würde, und verklang in einem Ächzen, das immer leiser wurde. Bastian öffnete mit klopfendem Herzen die Tür zur großen Höhle. Der Löwe saß noch immer in derselben Haltung auf dem schwarzen Felsblock. Bastian trat auf ihn zu.
3: Graugraman, was geschieht hier? Was war das für ein Laut? Warst du es?
0: Bastian streckte die Hand aus, um die Mähne des Löwen zu streicheln. Sie war hart und eiskalt wie der schwarze Fels. Ebenso fühlten sich Graugramans Gesicht und Pranken an. Der Löwe war versteinert. Dann sah Bastian, dass die schwarzen Steinflügel der großen Tür sich langsam öffneten und den Blick nach draußen freigaben. Aber da war keine Wüste mehr. In der nächtlichen Dunkelheit begann es überall zu glimmen und zu glitzern. Perelin, der Nachtwald, hatte von neuem zu wachsen begonnen. Bastian ahnte plötzlich, dass die Erstarrung Graugramans damit auf irgendeine Weise zusammenhing. Er schlang seine Arme um den mächtigen Hals des Löwen, presste sein Gesicht an das steinerne Antlitz des Tieres und weinte bitterlich. Zuletzt rollte er sich zwischen den gewaltigen Pranken zusammen und schlief ein.

0: Die grollende Löwenstimme Graugramans weckte Bastian wieder.
1: Herr, hast du so die ganze Nacht verbracht?
2: Ach, ich dachte, du wärst versteinert.
1: Das war ich auch. Ich sterbe täglich, wenn die Nacht hereinbricht. Und jeden Morgen erwache ich wieder.
2: Ich dachte, es wäre für immer.
1: Es ist jedes Mal für immer. Du, Herr, der du das Zeichen der kindlichen Kaiserin trägst, kannst du mir Antwort geben? Warum muss ich sterben, wenn die Nacht hereinbricht?
2: Damit in der Wüste der Farben Perelin der Nachtwald wachsen kann.
1: Perelin? Was ist das?
0: Und nun erzählte Bastian von den Wundern des Dschungels, der aus lebendigem Licht bestand. Er schilderte Graugraman die Vielfalt und Herrlichkeit der glimmenden Pflanzen, die sich aus sich selbst vermehrten, ihr unaufhaltsames, lautloses Wachstum.
2: Und das alles kann nur da sein, während du versteinert bist. Aber Perelin würde alles verschlingen und an sich selbst ersticken, wenn er nicht immer wieder sterben und zu Staub zerfallen müsste, sobald du aufwachst. Perelin und du, Graugraman, ihr gehört zusammen.
1: Herr, ich sehe nun, dass mein Sterben Leben gibt und mein Leben den Tod. Und beides ist gut. Jetzt verstehe ich den Sinn meines Daseins. Ich danke dir.
0: Der Löwe schritt langsam und feierlich in den dunkelsten Winkel der Höhle. Als er zurückkehrte, trug er ein rostiges Schwert im Maul, das er vor Bastians Füße legte.
1: Kannst du ihm einen Namen geben, Herr?
2: Sikander.
1: Dieses Schwert gehört dir, Herr. Denn nur der kann es ohne Gefahr berühren, der auf meinem Rücken geritten ist.
2: Es ist ein Zauberschwert, nicht wahr?
1: Ob Stahl oder Fels. Es gibt nichts in Phantasien, das ihm widersteht. Doch du darfst ihm nicht Gewalt antun. Nur wenn es von selbst in deine Hand springt, darfst du es gebrauchen. Was auch immer dir drohen mag. Wenn du es aber je nach deinem Willen aus der Scheide ziehst, dann wirst du großes Unheil über dich und Phantasien bringen. Vergiss das niemals.
2: Ich werde es nicht vergessen.
0: Viele Tage und Nächte blieb Bastian beim bunten Tod zu Gast, und sie wurden Freunde. Dem Jungen gefiel es bei dem Löwen, und so fragte er ihn einmal,
2: »Kann ich für immer bei dir bleiben, Graugraman?«
1: »Nein, Herr. Hier gibt es nur Leben und Tod, nur Perelin und Goab, aber keine Geschichte. Du musst deine eigene Geschichte erleben. Du darfst nicht hierbleiben.«
2: »Aber ich kann doch nicht fort. Die Wüste ist viel zu groß, als dass irgendjemand aus ihr hinaus könnte.«
1: »Die Wege Phantasiens kannst du nur durch deine Wünsche finden. Was du nicht wünschst, ist für dich unerreichbar. Das bedeuten hier die Worte nah und fern. Und es genügt nicht, nur von einem Ort fortgehen zu wollen. Du musst zu einem anderen hinstreben. Du musst dich von deinen Wünschen führen lassen.«
2: »Was mag die Inschrift auf der Rückseite des Kleinods bedeuten, Graugraman? Tu, was du willst. Das bedeutet doch, dass ich alles tun darf, wozu ich Lust habe. Meinst du nicht?«
1: »Nein. Es heißt, dass du deinen wahren Willen tun sollst. Und nichts ist schwerer.«
2: »Meinen wahren Willen? Was ist denn das?«
1: »Es ist dein eigenes tiefstes Geheimnis, das du nicht kennst.«
2: »Wie kann ich es herausfinden?«
1: »Indem du den Weg der Wünsche gehst, von einem zum anderen und bis zum letzten. Der wird dich zu deinem wahren Willen führen.«
2: »Das kommt mir eigentlich nicht so schwer vor.«
1: »Es ist von allen Wegen der gefährlichste. Er fordert höchste Wahrhaftigkeit und Aufmerksamkeit. Denn auf keinem anderen Weg ist es so leicht, sich endgültig zu verirren.«
0: Bastian dachte in den nächsten Tagen viel über das nach, was Graugraman ihm gesagt hatte. Was er aber nicht wusste, war, dass er für jeden Wunsch, der sich ihm erfüllte, etwas aus seinem Gedächtnis vergaß. Er hatte vergessen, dass er in der Menschenwelt dick und schwach und ängstlich gewesen war. Gerade deshalb gab es für ihn keinen Grund mehr, sich vor einem Zusammentreffen mit Atreyu zu scheuen. Dieser neue Wunsch begann allmählich in ihm Gestalt anzunehmen. Er wünschte sich immer stärker die Freundschaft mit Atreyu. Und so geschah es eines Tages, dass er durch die Tür in sein Schlafgemach ging. Aber dahinter war nicht mehr das Zimmer, sondern ein lichter Frühlingswald. Sonnenstrahlen drangen durch das Laubwerk und die Luft war von Vogelgezwitscher erfüllt. Bastian drehte sich um und sah, dass er soeben aus einer kleinen Waldkapelle herausgetreten war. Er öffnete die Tür noch einmal, aber er sah nur den kleinen Kapellenraum vor sich. Graogrammans Höhle war verschwunden. Bastian machte sich auf den Weg, ohne zunächst zu wissen, wohin. Nach kurzer Wanderung erblickte

0: dich nicht, Atreyu. Du warst es, der mich zur kindlichen Kaiserin gebracht hat, damit ich ihr einen neuen Namen gebe. Und ich danke dir dafür. Ich heiße Bastian Balthasar Bux.
1: Atreyu streckte Bastian die Hand entgegen und Bastian schlug ein. Sein Wunsch war in Erfüllung gegangen. Er hatte Atreyu gefunden und sie hatten Freundschaft geschlossen. Aber gleichzeitig hatte er wieder einen Teil seiner Erinnerung an seine Welt verloren. Für Bastian ging das Vergessen völlig unmerklich vor sich. Es wäre ihm gar nicht aufgefallen, wenn Atreyu ihn nicht gebeten hätte, etwas aus seiner Welt zu erzählen. Bastian dachte angestrengt nach, aber er fand nicht mehr viel davon in seinem Gedächtnis. Atreyu schaute ihn nachdenklich an.
2: »Es liegt an Aurin. Was meinst du damit?«
3: Der Glanz wirkt bei unser einem anders als bei einem Menschenkind. Das Zeichen gibt dir große Macht. Es erfüllt dir alle Wünsche. Aber zugleich nimmt es dir etwas. Die Erinnerung an deine Welt. Und das ist eine Gefahr.
2: Wieso?
3: Je mehr du von der Macht Gebrauch machst, die dir Aurin gibt, desto mehr wirst du auch vergessen. Und wie soll es dir dann noch gelingen, in deine Welt zurückzukehren?
2: Eigentlich wünsche ich mir gar nicht, dorthin zurückzukehren.
3: Aber das musst du. Du musst zurück und versuchen, deine Welt in Ordnung zu bringen, damit wieder Menschen nach Phantasien kommen. Sonst geht Phantasien früher oder später von neuem zugrunde. Und alles war umsonst.
2: Daran habe ich bis jetzt noch gar nicht gedacht. Aber du hast recht, Atreyu.
3: Durch mich bist du nach Phantasien gekommen. Ich denke, ich sollte dir nun auch helfen, den Rückweg zu finden. Wir sollten so bald wie möglich aufbrechen. Vielleicht ist es ein langer und schwieriger Weg. Wer weiß.
2: Ja, wer weiß.

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5: Was heute wichtig ist, erfährst du von mir. Die Ines hier, hallo.
6: Über 1000 Gärten retten den Lebensraum für Igel. Für Igel gehen Tag für Tag immer mehr natürliche Lebensräume verloren. Zu viele Zäune, Mauern und aufgeräumte Gärten ohne Laub. Damit es für das kleine Säugetier mit den braunen Stacheln wieder lebenswerte Räume gibt, hat der Verein Tierschutz Austria die Aktion Gartenvignette gestartet. Jeder, der dabei mitmacht, verlängert damit eine sichere Wegstrecke für Igel. Diese sogenannte Igelstraße ist nun bereits mehr als 42 Kilometer lang, also eine echte Marathonstrecke. Über 1000 Gärten haben sich bei dieser Aktion schon angemeldet. Sie sind bewusst, naturnah und tierfreundlich gestaltet, damit Igel sich sicher bewegen können. Wer seinen Garten eintragen will, um Teil der Igelstraße zu werden, geht am besten online auf garten-vignette.at. Eine kleine freche Biene feiert ihr 50. Jubiläum. Die Biene Maya kennen viele Erwachsene noch aus ihrer Kindheit. Wenn zu Beginn der Fernsehserie die Titelmelodie und der Text »In einem unbekannten Land« erklungen sind, dann hat man sich schon auf ein neues Abenteuer der kleinen Biene gefreut. Aber auch in Büchern lernen wir die Biene Maya und ihre bunte Welt auf der Klatschmohnwiese kennen. Auch die Kinder von heute. Maya entdeckt mit ihren Freunden, dem Grashüpfer Flip, dem faulen Willi und viel mehr, die Welt mit Neugier und Mut und zeigt, wie wichtig Freundschaft und Zusammenhalt sind. In Mayas Welt kann jeder so sein, wie er möchte. Ein respektvolles Miteinander fördert eine bunte Vielfalt und das bereits seit 50 Jahren. Ein gutes Miteinander soll mit dem Inklusionstag gefördert werden. Was bedeutet Inklusion? Alle Kinder sollen von Anfang an dazugehören und gemeinsam lernen, spielen und leben. Ob groß, klein, mit einer Behinderung, einer anderen Sprache oder einer anderen Herkunft, jeder und jede ist wertvoll. Genau um diese Art des respektvollen Miteinanders geht es diese Woche am Samstag im Bundesland Steiermark. Zum Inklusionstag in der Shopping City Seiersberg erwartet alle Besucherinnen und Besucher ein buntes Programm. Zum Beispiel mit Tanzaufführungen, wo unter anderem eine Vorstellung zu Capoeira, das ist eine afro-brasilianische Kampfkunst, die spielerisch Tanz mit Akrobatik und Musik verbindet, präsentiert wird. Und auch eine besondere Modenschau vom Verein Humana wird gezeigt. Kleine und große Models, mit und ohne Behinderung, werden dann nachhaltige Mode auf dem Laufsteg präsentieren. Alle Infos gibt's auch online auf www.spstmk.at.
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7: Hallöle, hier ist André und heute gibt's den Buchstaben W wie WLAN. Gehört hast du das Wort WLAN sicher schon einmal. Und du weißt bestimmt auch schon, dass es etwas mit dem Internet zu tun hat, oder? Ja, das habe ich mir gedacht. Aber was genau ist jetzt dieses WLAN eigentlich? Es handelt sich hier wieder mal um ein englisches Wort, wie so oft im Internet. WLAN steht nämlich für Wireless Local Area Network. Was das auf Deutsch heißt? Na, das heißt so viel wie drahtlos Netzwerk. Und drahtlos? Das ist unser Schlüsselwort, also das wichtigste Wort. WLAN ist nämlich eine Funkverbindung zum Internet, die es dir ermöglicht, mit dem Smartphone oder dem Computer im Internet zu surfen, ohne dass du ein Kabel anstecken musst. Aber wie genau funktioniert das? Wie du ja bereits bei Radinos Internet ABC gehört hast, wird das Internet über eine ganze Menge Kabel zum Router zu dir nach Hause übertragen. Und genau dieser Router wandelt dann das Signal, das er vom Kabel bekommt, in ein Funksignal um, mit dem du dann alle Handys, Tablets und Computer bei dir zu Hause kabellos mit dem Internet verbinden kannst. Und jetzt noch was Lustiges zum Schluss. Wenn du also jemanden von einem WLAN-Kabel reden hörst, dann weißt du in Zukunft, dass er absoluten Blödsinn redet. Das kann es nämlich gar nicht geben, denn ein kabelloses Kabel gibt es einfach nicht.
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0: feier mit uns, yeah! So, bevor wir hier mit dem Jonas auf mein Kinderradio telefonieren, möchte ich dir noch ganz kurz erklären, wie du auch mit dabei sein könntest hier in der Minidisco. Du klickst mit einem Erwachsenen auf Radinos Webseite www.meinkinderradio.at und direkt auf der Startseite, da gibt es einen Knopf, der heißt Mach mit in der Minidisco und da kommst du direkt zum Anmeldeformular. Das füllst du bitte aus und da musst du sehr, sehr viel Geduld haben, aber ich verspreche dir, irgendwann rufe ich auch dich zurück. So, jetzt schauen wir mal. In Leitung 4. Hallöle!
1: Hallöle, André!
0: Hallöle, Jonas! Wie geht's dir?
1: Gut.
0: Das ist schön. Wir wollen dich alle ein bisschen besser kennenlernen. Wie alt bist du?
1: 5.
0: Und aus welchem Ort bist du?
1: Aus Wien im 23. Bezirk.
0: Aus unserer Bundeshauptstadt Wien ist der Jonas, aus dem 23. Bezirk. Das ist toll. Hier steht auf der Anmeldung, du liebst Züge.
1: Ja.
0: Was ist denn so toll an einem Zug?
1: Dass man eine große Bahn fahren kann.
0: Das stimmt. Und hast du auch einen Lieblingszug?
1: Nein.
0: Nein. Es sind alle Züge toll, oder?
1: Ja.
0: Das ist super. Das ist sehr großartig. Und wie schaut es mit Straßenbahnen aus? Sind die auch toll oder sind nur Züge toll?
1: Auch toll.
0: Straßenbahnen sind auch toll. Die können ja dann in der Stadt dafür fahren, gell?
1: Ja.
0: Das ist toll. Und U-Bahnen?
1: Ja.
0: U-Bahnen sind auch toll, die fahren halt unter der Erde.
1: Ja.
0: Aber in Wahrheit sind alle so ähnlich wie Züge, gell?
1: Ja.
0: Das ist großartig. Jonas, jetzt müssen wir alle deine Freunde hier im Radio grüßen. Zähl sie mal schnell auf.
1: Melina, Mama und Papa, Dani, Isali, Valentina, fertig. Das waren alle.
0: Das waren alle. Liebe Grüße kommen natürlich auch von mir aus dem Radio. Schön, dass ihr alle zuhört. Jonas, wir spielen jetzt noch ein Spiel. Auswahlspiel, Reimwörterspiel oder Gegenteilspiel?
1: Auswahlspiel.
0: Das Auswahlspiel. Wie funktioniert das?
1: Du sagst zum Beispiel Winter und ich sag dann Sommer.
0: Okay, also ich sag Winter oder Sommer und du sagst mir dann, was du lieber magst. So spielen wir das Auswahlspiel. Super, okay. Gut, bist du bereit?
1: Ja.
0: Also, dann bleiben wir gleich dabei. Winter oder Sommer?
1: Winter.
0: Winter. Und warum?
1: Weil da kann man Schnee mitbauen und Schneeball bauen.
0: Ja, und wenn wir Glück haben, haben wir genügend Schnee, dass wir auch eine Schneeballschlacht machen können, gell?
1: Ja.
0: Das ist ja toll, da hast du vollkommen recht. Aber selbst wenn wir nicht genug Schnee haben, dann können wir ja auf einen Berg hinauffahren und da ist meistens immer genug Schnee.
1: Ja.
0: Das stimmt, okay, gut. So, dann Straßenbahn oder U-Bahn?
1: Straßenbahn.
0: Die Straßenbahn ist toller als die U-Bahn, okay. Und dann haben wir noch Basteln oder Malen?
1: Basteln.
0: Basteln. Und was bastelst du so Schönes?
1: Ein Vogel oder ein Hase oder so.
0: Das ist ja schön. Hier kommt ein Applaus. Wow, der Jonas war das. Der ist 5 Jahre alt aus der Bundeshauptstadt Wien. Und er hat toll mitgemacht heute in der Minidisco. Jonas, ich wünsche dir noch einen schönen Nachmittag. Tschüssi.
1: Tschüss, André.

0: Einen schönen Nachmittag, Österreich. Hier ist mein Kinderradio mit der Minidisco. 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So, jetzt ist aber das nächste Kind hier bei uns in der Sendung dran. Ich schaue gleich mal in Leitung 8. Hallöle.
1: Hallo.
0: Hallo, wer spricht denn da?
1: Victoria.
0: Ja, Victoria, ich wünsche dir einen schönen Nachmittag. Ich freue mich voll, dass du mit dabei bist in der Minidisco. Wie alt bist du und in welchem Ort wohnst du?
1: Ich bin 6 Jahre alt.
0: Ja, und in welchem Ort wohnst du?
1: In Marienfelsdorf.
0: Das ist im schönen Bundesland Niederösterreich, gell? Hier steht auf meinem Anmeldezettel, dass du gerade einen Hip-Hop-Kurs machst. Was macht man denn in so einem Hip-Hop-Kurs?
1: Wir machen den Kurs Tanzübungen.
0: Tanzübungen? Und sind das so richtig lustige, fetzige Tanzübungen?
1: Wenn unsere Lehrerin krank ist, dann kommt eine andere.
0: Okay, und die macht dann fetzigere oder macht die weniger tolle Sachen mit euch?
1: Tolle Sachen.
0: Tolle Sachen, das ist ja super. Du, Victoria, dann wünsche ich dir ganz, ganz viel Spaß in diesem Hip-Hop-Kurs.
1: Danke.
0: Deine Freunde sitzen jetzt sicher alle vor dem Radio und die freuen sich schon so, wenn du sie grüßen wirst. Also, leg mal los, wen müssen wir alles grüßen hier im Radio?
1: Die Paula, die Nina, meine Oma, alle aus meiner Klasse.
0: Super.
1: Mama und Papa. Und Opa.
0: Und liebe Grüße kommen natürlich auch von mir aus dem Radio. Victoria, wollen wir jetzt noch ein Spiel spielen?
1: Ja.
0: Welches hast du dir denn ausgesucht?
1: Das Auswahlspiel.
0: Das Auswahlspiel. Da sag ich 2 Wörter und du sagst, was du lieber magst, okay?
1: Mhm.
0: Okay. Hund oder Katze?
1: Katze.
0: Katze. Karotten oder Erbsen?
1: Karotten.
0: Die kleinen oder die großen?
1: Die Großen.
0: Die Großen, die knacken auch schön, gell?
1: Mhm.
0: Und Wasser
1: und
0: oder Saft?
1: Saft.
0: Und der Saft, welcher ist dein Lieblingssaft?
1: Holundersaft.
0: Holundersaft, das ist ja lecker. Hier kommt ein Applaus. Die Victoria, die ist 6 Jahre alt aus dem Bundesland Niederösterreich. Und die hat heute Nachmittag hier mitgemacht in der Minidisco. Und das war mir eine Freude. Schön, dass du mit dabei warst, Victoria. Schönen Nachmittag noch.
1: Dankeschön, André. Schönen Nachmittag.

0: Es ist Nachmittag in Österreich und du hörst deine Lieblingssendung hier auf meinem Kinderradio. Das ist die Mini-Disco und hier gibt's nicht nur die notastische Musik, die unglaublich viel Spaß macht. Nein, wir rufen hier auch immer wieder Kinder an, die sich angemeldet haben auf www.meinkinderradio.at. So, ich wähle hier schon eine Nummer und ich bin gespannt, wer abhebt hier, muss ich sagen.
1: Hallo.
0: Hallo. Wer spricht denn da?
1: Die Magdalena.
0: Ja, Magdalena. Schönen Nachmittag. Weißt du auch, was der offizielle Gruß hier in der Minidisco ist?
1: Ja.
0: Dann sag mal.
1: Hallöle.
0: Hallöle ist der offizielle Gruß hier in der Minidisco. Und ich sag zu dir auch mal, Hallöle Magdalena. Magst du dich kurz mal vorstellen, wie alt bist du und wo wohnst du?
1: Ich wohne in Areach, das ist der Mittelpunkt von Kärnten und ich bin 7 Jahre alt.
0: Dann schicke ich dir schon mal liebe Grüße zu dir nach Kärnten. Ich freue mich voll, dass du mit dabei bist. Du, hier auf dem Zettel steht, du hast 6 Katzen und einen Hund.
1: Ja.
0: Boah, wie kommt man denn zu so vielen Katzen?
1: Weiß ich nicht.
0: Das weißt du gar nicht. Okay, dann sind sie halt einfach da gewesen. Du sag mal, magst du schnell mal die Namen von den Katzen aufzählen? Das wäre ja spannend.
1: Lucy, Wilma, Oskar, Milo, Maya, Maila, Maya.
0: Du, und schauen die alle so verschieden aus, dass du sie auseinanderkennst?
1: Ja.
0: Ah, das ist aber praktisch, weil wenn die alle gleich ausschauen würden, dann wäre es ja schwierig.
1: Ja.
0: Ja, okay. Du, und wie heißt der Hund?
1: Theodor Schlappohr, wir nennen ihn alle Theo.
0: Okay, Theodor Schlappohr ist wirklich ein total lustiger Name. Wer hat denn den erfunden?
1: Die Mama.
0: Die Mama, dann ist die Mama aber eine Lustige. Theodor Schlappohr. Also ich glaube, wenn ich jemals einen Hund habe, dann nenne ich ihn auch so. Theodor Schlappohr. Großartig. Magdalena, grüßen wir jetzt jede Menge Freunde von dir?
1: Ja.
0: Leg mal los.
1: Amaya, Helena, Jakob und Jonas.
0: Okay, liebe Grüße zu euch nach Kärnten. So, jetzt weißt du, was natürlich kommt, oder?
1: Ja.
0: Was denn?
1: Ein Spiel.
0: Ja, natürlich. Hast du schon eines ausgesucht?
1: Ja.
0: Sag mal.
1: Ich weiß nicht, wie es heißt.
0: Okay, ich habe das Reimwörterspiel, das Auswahlspiel und das Gegenteilspiel.
1: Das Reimwörterspiel.
0: Okay, da sag ich ein Wort und was machst du?
1: Ich sag das Reimwort dazu.
0: Du sagst das Reimwort dazu. Okay, geht's los?
1: Ja.
0: Gut, was reimt sich auf Fleck?
1: Dreck.
0: Dreck reimt sich auf Fleck, richtig. Was reimt sich auf Tatze?
1: Katze.
0: Katze reimt sich auf Tatze, richtig. Was reimt sich auf Herde? Was reimt sich auf Herde?
1: Pferde.
0: Pferde reimt sich auf Herde, richtig. Hier kommt ein Applaus. Die Magdalena, 7 Jahre alt aus Kärnten, hat großartig beim Reimwörterspiel mitgespielt. Du, hast du eigentlich lange gewartet, Magdalena?
1: Mhm.
0: Also ich würde ja sagen, alle Kinder müssen ganz viel Geduld haben, aber es zahlt sich dann aus. Es ist ja lustig, oder?
1: Ja.
0: Ja. Magdalena, liebe Grüße zu dir nach Kärnten und noch einen schönen Nachmittag. Schön, dass du mit dabei warst.
1: Tschüss, André. Schönen Nachmittag.

0: www.meinkinderradio.at. So lautet Radinos Webseite. Und auf dieser Webseite, da gibt es eine Pinnwand. Und auf diese Pinnwand kannst du draufschreiben, was du uns denn so sagen möchtest. Und ich lese diese Nachrichten dann sehr gerne hier in der Minidisco vor. Elias, 7 Jahre alt aus Bruck an der Mur im Bundesland Steiermark, hat geschrieben: Hallo Radino, hallo André. Ich finde das Kinderradio sehr toll. Am liebsten mag ich die spannenden und abwechslungsreichen Geschichten. Die Kinderlieder begleiten mich täglich durch den Tag, ob zu Hause oder im Auto. Danke, dass es euer tolles Kinderradio gibt. Ganz liebe Grüße aus der Steiermark, Elias. Elias, das ist ja eine super süße Nachricht. Vielen, vielen Dank dafür. Liebe Grüße zurück zu dir in die Steiermark. So, jetzt schauen wir mal, was wir in den nächsten Tagen so alles unternehmen können.
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2: Hallihallo, hier ist der David. Sei bereit für einen Tag voller Action. Am 12. September findet von 10 bis 6 am Nachmittag der Blaulichttag am Gelände der Theresianischen Militärakademie in Wiener Neustadt im Bundesland Niederösterreich statt. Dort kannst du Einsatzorganisationen hautnah erleben und jede Menge Fahrzeuge und Geräte zum Anfassen entdecken. Es gibt einen großen Kinderbereich mit Hüpfburgen, Mal- und Bastelstation und Zaubershow sowie eine Rätselrallye über das ganze Gelände. Wenn du alle Fragen richtig beantwortest, wartet beim Infostand ein kleines Geschenk auf dich. Du willst unbedingt schwimmen lernen ohne Flügel? Na dann komm doch zu einem der gratis Schwimmkurse, die im Bundesland Niederösterreich an 23 Standorten angeboten werden. In kleinen Gruppen werden Kinder im Alter von 5 bis 10 Jahren, die noch keinerlei Schwimmkurse besucht haben, von ausgebildeten Schwimmtrainerinnen und Trainern betreut. Anmelden können dich deine Eltern online unter schwimmkids.sportland.noe.at. Am 12. und 13. September präsentieren 2 Tage lang Bäuerinnen und Bauern aus ganz Österreich beim Erntedankfestival ihre Produkte. Für die jüngsten Gäste gibt es eine eigene Kinderwelt. Das Ganze findet in unserer Bundeshauptstadt Wien am Heldenplatz statt. Eine Anmeldung ist nicht nötig, das Festival ist kostenlos und frei zugänglich. Und wenn du auch einen Tipp für eine tolle Kinderveranstaltung hast, dann gib uns doch bitte Bescheid auf www.meinkinderradio.at.
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1: 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Das ist in Salzburgland. 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Danke Radino und ciao.
2: Hallo Radino, hallo André. Ich bin die Amelie aus Mattighofen und ich lasse euch liebe Grüße da. Tschüss.
3: 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Ich bin 5 Jahre alt und ich höre gern Radino und die Geschichten. 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Tschüss, schönen Nachmittag, Radino.
0: Da springt die Oma aus dem Schaukelstuhl.
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0: Ja, dass wir dinotastische Musik spielen und dinotastische Hörspiele auf meinem Kinderradio, das weißt du natürlich. Du bist jetzt zum Beispiel in der Minidisco gelandet, da gibt es am Nachmittag sehr schnelle Musik, da kann man dazu tanzen und dazu singen. Aber ich telefoniere auch gerne am Nachmittag mit jeder Menge Kindern. Und die Mona, die wartet hier schon in Leitung 1 und die will mit mir quatschen. Hallöle!
1: Hallöle, André!
0: Hallöle, Mona! Schönen Nachmittag wünsche ich dir. Geht's dir gut?
1: Ja.
0: Super, du hast sicher auch verdammt lange auf den Anruf gewartet, gell?
1: Ja.
0: Die tollen Dinge, die dauern immer so lange. Sag mal, wir sind jetzt alle so aufgeregt, dass du mit dabei bist hier in der Minidisco. Magst du uns kurz mal sagen, wie alt bist du und in welchem Ort wohnst du?
1: Ich bin 6 Jahre alt. Ich wohne in Wiener Neustadt.
0: Und das ist im schönen Bundesland Niederösterreich, gell?
1: Ja.
0: Hier auf meinem Zettel, den ich zu deiner Anmeldung dazu bekommen habe, steht, du gehst gerne bouldern.
1: Ja.
0: Kannst du uns mal erklären, was ist denn bouldern? Was macht man da?
1: Also, der Kletterlehrer erzählt uns, was wir beim Klettern machen müssen.
0: Okay, also bouldern ist Klettern quasi.
1: Ja.
0: Das ist ja super. Und würdest du sagen, das sollen ganz, ganz viele Kinder machen, weil das ist lustig?
1: Ja.
0: Na dann sollten sich alle Kinder in Österreich einfach mal schnell erkundigen, wo kann man in der Nähe bouldern und dann sollte man es einfach mal ausprobieren, weil vielleicht macht das ja vielen Kindern Spaß.
1: Mhm.
0: Und was möchtest du eigentlich werden, wenn du erwachsen bist vom Beruf?
1: Kinderbetreuerin.
0: Du, das ist ja ein schöner Beruf. Vielleicht gefällt auch das vielen Kindern. Was muss man da machen?
1: Man sagt den Kindern, was man da machen soll und so.
0: Also es ist eigentlich, macht man genau das, so wie das Wort heißt. Man betreut Kinder, gell?
1: Ja.
0: Und da passt man auf, man unternimmt was mit denen, man spielt Spiele, hilft bei der Aufgabe.
1: Ja.
0: Du, das ist aber ein schöner Beruf und den möchtest du mal machen.
1: Mhm.
0: Du, da drücke ich dir die Daumen, dass du die beste Kinderbetreuerin in ganz Österreich wirst. Und danke, dass du wieder einen neuen Beruf hier mitgebracht hast, den viele Kinder vielleicht noch gar nicht gekannt haben. Mona, grüßen wir jetzt alle deine Freunde hier im Radio?
1: Ja.
0: Dann zähl sie mal auf.
1: Die Mila, die Emma und noch eine Emma. Eigentlich habe ich 3 Emma als Freundinnen. Und die Milena, die Hanna, die Lara, die Amelie, Lukas und Jona, Clemi und die Valentina.
0: Und das waren alle?
1: Ja.
0: Liebe Grüße natürlich auch von mir hier aus dem Radio zu euch ins schöne Bundesland Niederösterreich. So, wir spielen jetzt ein Spiel. Auswahlspiel, Reimwörterspiel oder Gegenteilspiel?
1: Reimwörterspiel.
0: Oh, das ist ein tolles Spiel, weil das ist ein bisschen schwieriger und damit bist du eines von den mutigen Kindern. Wie funktioniert's denn?
1: Also du sagst ein Wort und ich muss das Reimwort dazu sagen.
0: Und, hast du schon ein bisschen geübt?
1: Ja.
0: Okay, dann hätte ich gesagt, wir legen los, okay? Mhm. Was reimt sich auf Springen?
1: Singen.
0: Singen reimt sich auf Springen, richtig. Was reimt sich auf Eule?
1: Beule.
0: Beule reimt sich auf Eule, richtig. Und was reimt sich auf Kind?
1: Wind.
0: Wind reimt sich auf Kind, richtig. Hier ist ein Applaus. Das war die Mona, 6 Jahre alt aus dem Bundesland Niederösterreich. Die war heute Nachmittag hier mit dabei in der Minidisco. Und dir wünsche ich noch einen schönen Nachmittag. Tschüssi.
1: Ja, auch einen

0: Wir hier in der Minidisco haben natürlich immer Spaß auf mein Kinderradio und wir telefonieren mit jeder Menge Kindern. Du magst auch mit dabei sein? Ja, überhaupt kein Problem. Klick auf unsere Webseite www.meinkinderradio.at. Das hat auch der Xaver gemacht. Der wartet hier in Leitung 7. Hallöle!
1: Hallöle, André!
0: Hallöle, Xaver! Wie geht's dir?
1: Gut.
0: Das ist schön. Du, die Kinder in ganz Österreich, die wollen dich ja natürlich ein bisschen besser kennenlernen. Magst du uns kurz mal erzählen, in welchem Ort wohnst du und wie alt bist du?
1: Ich bin 7 Jahre alt und ich wohne in Lambach.
0: Oh, das ist in der schönen Steiermark, oder?
1: Ja.
0: Ja, das ist ja super. Du, und was möchtest du mal werden, wenn du groß bist? Weißt du das schon?
1: Fußballer.
0: Wow, richtiger Profifußballer.
1: Ja.
0: Ja, aber da muss man früh anfangen. Spielst du denn schon Fußball?
1: Ja.
0: Und auf welcher Position?
1: Mittelfeld.
0: Mittelfeld spielst du. Das ist ja super. Du, und jetzt erklär mal allen Kindern, die sich vielleicht nicht so gut mit Fußball auskennen, was macht man im Mittelfeld überhaupt?
1: Man muss den Ball nehmen und Tore schießen.
0: Ah, und schießt du viele Tore?
1: Ja, sicher von um die 40.
0: Wow, das ist ja verdammt viel. Da kriegst du schon mal einen Applaus von mir. Na bitte, 40 Tore. Wow, wow, wow. Ich glaube, um ehrlich zu sein, ich habe noch nicht mal 40 Tore im Fernsehen gesehen. Ja, Xaver, sag mal, was machst du sonst noch, wenn du nicht gerade Fußball spielst und Tore schießt?
1: Musik spielen.
0: Ja, das steht hier auf meinem Zettel, dass du trommelst.
1: Ja.
0: Und deine Nachbarn, haben die nicht so Freude damit oder gefällt es denen?
1: Wir sind so weit weg.
0: Ach so, ja, dann ist ja gut. Hast du deine Trommeln irgendwo jetzt in der Nähe?
1: Ja.
0: Ja, dann trommel mal was für uns. Wow, gleich noch ein Applaus. Zum Glück sind die Nachbarn weiter weg, muss man sagen. Xaver, das hast du großartig gemacht. Super. Du, grüßen wir jetzt jede Menge Freunde von dir?
1: Ja, der Paul, der Jonas, der Antonia, der Ben, der Johannes, der Matthias, der Roman, der Lorenz, die Valerie. Das sind alle.
0: Ah, liebe Grüße auch von mir aus dem Radio zu euch in die Steiermark. Welches Spiel spielen wir jetzt, Xaver?
1: Das Gegenteilspiel.
0: Das Gegenteilspiel, da sag ich ein Wort und was machst du?
1: Ich muss das Gegenteil spielen.
0: Ja, logisch, deshalb heißt es ja auch Gegenteilspiel, gell? Okay, was ist das Gegenteil von erlaubt?
1: Verboten.
0: Verboten ist das Gegenteil von erlaubt, richtig. Was ist das Gegenteil von, das passt jetzt zu dir, ruhig?
1: Unruhig.
0: Nein, da gibt es ein Wort dafür.
1: Wenn's laut.
0: Laut ist das Gegenteil von ruhig, richtig. So, und jetzt kommt das letzte Wort. Was ist das Gegenteil von lecker?
1: Grauslich.
0: Grauslich, genau. Grauslich ist das Gegenteil von lecker. Super, das war der Xaver. Der Xaver ist 7 Jahre alt und wohnt in der schönen Steiermark. Xaver, es war super, dass du mit dabei warst. Ich wünsche dir noch einen schönen Nachmittag.

Giraffe. Hallo, darf ich mal deinen Popo sehen? Moment, da muss ich mich mal drehen. Toll, der hat ja ein

0: N. Wer in der Mini-Disco mit dabei sein möchte, der muss sich natürlich anmelden über Radinos Webseite www.meinkinderradio.at. Ich bin der André, schönen Nachmittag Österreich. Und jetzt fragen wir gleich mal in Leitung 2, ist da schon jemand? Hallöle!
1: Hallöle!
0: Hallöle! Da kennt ja jemand den offiziellen Gruß hier aus der Mini-Disco. Wer spricht denn da?
1: Die Franzi.
0: Franzi, wie alt bist du?
1: 5.
0: Und in welchem Ort wohnst du?
1: Wien.
0: Wien, das ist ja unsere Bundeshauptstadt. Wow. Da wohnst du ja in einer großen Stadt, muss man sagen, Franzi.
1: Ja.
0: Mhm. Und du hast 2 Schildkröten, steht hier auf dem Anmeldezettel.
1: Ja.
0: Erzähl mal, sind das große oder kleine Schildkröten?
1: Kleine.
0: Okay, und die haben sicher tolle Namen.
1: Luigi und Speedy.
0: Wow. Und Speedy, weil er so schnell krabbelt?
1: Ja.
0: Dabei sind da Schildkröten normalerweise immer ganz langsam, oder? Und deine ist aber schnell.
1: Ja.
0: Das ist ja toll. Also Schildkröten sind sehr, sehr schöne Tiere, muss man sagen. Sag mal, Franzi, wenn du dann mal erwachsen bist, gell, was möchtest du denn vom Beruf werden?
1: Tierärztin.
0: Wow, was für ein toller Beruf. Und was möchtest du dann am liebsten für Tiere behandeln? Die großen oder die kleinen?
1: Die kleinen.
0: Okay, also so Schildkröten, Hamster, Katzen, keine Giraffen oder Elefanten und so.
1: Nein.
0: Die sind sehr groß, gell? Da muss man dann schon... auch sehr groß sein.
1: Ja.
0: So, Franzi, jetzt warten alle deine Freunde wahrscheinlich vor dem Radiogerät, dass du sie grüßt. Zähl sie mal auf.
1: Hanna, Luisa, Leonora, Assunta, Momo, Pauli, Mama, Papa, Radino, André,
0: oh, danke.
1: Oma, Opa, Paula, Stella, Anja, Karina, Jana, Ella, Victoria, Xaver, Tets und Walli.
0: Hast du dir die jetzt alle auswendig gemerkt?
1: Nein.
0: Hast einen Zettel, oder?
1: Ja.
0: Wow, das waren nämlich so viele Namen. Du, soll ich dir was sagen? Ich schicke euch auch ganz, ganz liebe Grüße aus dem Radio. Schön, dass alle Freunde von der Franzi jetzt hier gerade zuhören. Und wir drücken der Franzi jetzt die Daumen für das kommende Spiel. Welches Spiel hast du dir denn ausgesucht?
1: Das Geräuschespiel.
0: Da hat ja jemand das versteckte Spiel entdeckt. Möchtest du neue Geräusche oder möchtest du das Lieblingsgeräusch der meisten Kinder in Österreich?
1: Neue.
0: Neue Geräusche, okay. Dann hätte ich jetzt gerne, dass du zu einer Türe gehst und die mal so laut zuwirfst, als wärst du jetzt voll krantig. Das war ja die Türklingel, oder?
1: Ja.
0: Du hättest sie ja zuwerfen sollen, die Türe. Als wärst du voll krantig. Ja, genau so. Aber die Türklingel war auch toll. Okay, und jetzt hätte ich gerne, dass du summst wie ein Bienchen. Das war ja super. Du, das ist mein Applaus wert. Das hat die Franzi ganz, ganz toll gemacht. Weil das Geräusch

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8: Diesmal für dich im Nachrichtenstudio die Ines. Hallo, servus.
9: Licht aus für eine ganze Nacht. Wenn es dämmert und dunkel wird nach einem langen Tag, sorgen normalerweise zahlreiche Straßenlaternen und andere Außenlichter an Häusern für künstliches Licht. Das verbraucht aber auch jeden Tag bzw. jede Nacht ganz

0: schön viel Energie. Und darum gibt es diese Woche am Freitag eine Aktion gegen Lichtverschmutzung. Die Earth Night. Also eine Nacht, in der so viele künstliche Lichter wie möglich durchgehend ausgeschaltet werden sollen. Viele Städte in Österreich werden bei dieser umweltfreundlichen Aktion mitmachen, wie zum Beispiel Linz, die Landeshauptstadt vom Bundesland Oberösterreich, oder auch die Stadt Salzburg aus dem Bundesland Salzburg. Der Veranstalter der Earth Night, Manuel Philipp, möchte, dass wenigstens einmal im Jahr die Milchstraße, unsere Heimatgalaxie, wie er sie nennt, sichtbar sein wird. 650 Hennen brauchen dringend ein neues Zuhause. Ein gesundes Huhn legt während seiner zwei ersten Lebensjahre zwischen 600 und 900 Eier, also ganz schön viel. Nun sucht der Verein Rette dein Huhn gemeinsam mit dem Wiener Tierschutzverein für ehemalige Legehennen ein geeignetes Zuhause. Nina Hofstetter ist Obfrau des Vereins Rette dein Huhn und wünscht sich, dass die Hennen die Chance bekommen, erstmals ohne Leistungsdruck, also dass viele Eier legen, einfach Huhn sein zu dürfen. Die Herausforderung besteht darin, Menschen zu finden, die eine Möglichkeit haben, eine oder gleich mehrere Hennen in einem geeigneten Freilandgehege aufzunehmen. Werden Hennen sozusagen als Haustier umsorgt, können die Tiere mehrere gute Jahre verleben. Wer also Hennen bei sich wohnen lassen kann, meldet sich am besten per E-Mail an tierheimleitung@tierschutz-austria.at. Die angenehmste Vogelstimme hat die Amsel. Das hat ein Forschungsteam aus Deutschland in einer aktuellen Studie herausgefunden. Vogelgesänge haben generell eine entspannende Wirkung und sorgen für Wohlbefinden. An der Studie rund um die angenehmste Vogelstimme haben mehr als 80 Personen teilgenommen und haben sich das Gezwitscher von 123 wildlebenden Vogelarten angehört. Als Siegerin dieses Wettsingens ist tatsächlich die Amsel hervorgegangen. Unter die Top 10 der Vogelstimmen haben es auch noch der Buchfink, die Nachtigall und der Stieglitz geschafft. Tatsächlich sind vor allem die Vögel ausgewählt worden, deren Stimme besonders hohe Töne erzeugt und die abwechslungsreich klingen.
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5: Julian, 9 Jahre aus Wien, hat unser Mitmachformular zu Radino Spare Münze auf unserer Website www.meinkinderradio.at ausgefüllt und uns eine Frage zugeschickt. Er schreibt, dass seine Mama zu ihm gesagt hat, dass sie einen Dauerauftrag hat. Er hat davon noch nie gehört und fragt sich, was seine Mama damit meint. Ich habe das auch noch nie gehört. Du etwa, Josie?
6: Also Dauerauftrag, das kenne ich schon, Konrad. Das ist eigentlich ganz einfach zu erklären. Manche Sachen muss man regelmäßig, also sagen wir jeden Monat, bezahlen. Das kann die Miete sein oder die Stromrechnung. Aber auch wenn man sich im Monat einen gewissen Betrag auf die Seite legen möchte.
5: Aha, das klingt zwar praktisch, aber so ganz habe ich das trotzdem noch nicht verstanden.
6: Ja, hör zu. Damit man nicht jeden Monat daran denken muss, was man alles bezahlen muss, kann man bei der Bank einen Dauerauftrag einrichten. Das heißt, man erlaubt der Bank, dass sie jeden Monat denselben Betrag vom Bankkonto direkt an den Empfänger überweist. So landet das Geld für die Miete dann automatisch auf dem Bankkonto von der Vermieterin oder vom Vermieter.
5: Ah, ich verstehe. Das ist echt praktisch, oder? Dann muss die Mama vom Julian nicht so viel daran denken, wenn das schon automatisch abgezogen wird.
6: Da hast du recht. Außerdem kann es einem dann auch nicht passieren, dass man so eine wichtige Rechnung übersieht und sie aus Versehen nicht bezahlt. Das wäre natürlich gar nicht gut, denn dann würden Mahngebühren anfallen. Das ist aber ein eigenes Thema für eine neue Sendung.
5: Ich verstehe. Und wofür kann man so einen Dauerauftrag noch machen, Josie?
6: Ein Dauerauftrag ist auch praktisch, wenn man Geld sparen möchte. Dann kann man der Bank sagen, dass sie monatlich einen gewissen Betrag von deinem Bankkonto automatisch auf ein Sparkonto überweisen soll. So vergisst man auch nicht aufs Sparen.
5: Oh, das ist ja super. Ich liebe Sparen. Aber das geht nur, wenn man schon alt genug ist für ein Bankkonto, oder?
6: Nicht unbedingt. Eltern oder Großeltern können das auch für ihre Kinder machen und jeden Monat Geld für die Kinder auf einem Kinderkonto sparen.
5: Das geht auch? Cool, das muss ich gleich meiner Mama erzählen.
6: Mach das! Und wenn du mehr zum Thema Sparen wissen willst oder uns etwas anderes schon immer fragen wolltest, Dann schick uns doch gerne deine Frage. Am besten ist es, wenn du unser Mitmachformular zu Radinos bare Münze auf www.meinkinderradio.at ausfüllst. Oder du schickst uns deine Frage über eine Sprachnachricht in Radinos Smartphone-App. Vergiss aber nicht, deinen Namen und deinen Wohnort dazu zu sagen.
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8: Hier ist eine Anmeldung, da ist eine Anmeldung. Noch eine Anmeldung. Oh, da eine Zeichnung. Und das ist auch eine Zeichnung. Naja gut, dann sind wir ja bereit.
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8: Eine schöne neue Stunde wünsche ich dir mit meinem Kinderradio und dinotastischer Musik. Wir spielen hier tolle Spiele in der kommenden Stunde. Das Auswahlspiel, Reimwörterspiel und Gegenteilspiel. Such dir schon mal eines aus und melde dich gerne an auf www.meinkinderradio.at. So, ich bin André Brunner-Fuhrmann. Ich freue mich auf dich. Hallöle.
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1: Wenn du dich nicht hier im Radio sprechen traust, dann gibt's natürlich auch die Möglichkeit, einen Pinnwand-Eintrag zu machen. Das geht auf Radinos Webseite www.meinkinderradio.at. Die lese ich natürlich auch immer wieder sehr, sehr gerne hier in Radinos Minidisco vor. Einfach mal reinschreiben auf die Pinnwand. So, jetzt ist das nächste Kindertelefonat dran. Leitung 7, Hallöle.
2: Hallöle, André.
1: Hallöle, Valentina. Herzlich willkommen in Radinos Minidisco.
2: Danke.
1: Stell dich kurz mal vor.
2: Ich bin 7 Jahre alt und ich wohne in Sistrans.
1: Sistrans, das ist in welchem schönen Bundesland?
2: In Tirol.
1: Tirol, also ganz im Westen von Österreich. Und Sistrans, das ist ein Ort, den habe ich noch gar nicht gehört. Sag mal, ist das ein großer Ort oder eher ein kleinerer? Oder so mittel?
2: So mittel.
1: Aber es ist wahrscheinlich schon kleiner als Innsbruck zum Beispiel, die Landeshauptstadt,
2: ja. Aber
1: nicht ganz so klein wie ein Dorf wahrscheinlich, oder?
2: Ja.
1: Super. Gut, hätten wir das auch geklärt. Damit haben wir alle Sistrans im Bundesland Tirol kennengelernt. Vielen Dank, Valentina. Hier steht, du möchtest Pudelzüchterin von Beruf werden, wenn du erwachsen bist.
2: Ja.
1: Wie bist du denn auf die Idee gekommen?
2: Also, ich habe Hunde schon sehr mögen und ich war einmal Urlaub und da habe ich einen kleinen Pudel gesehen. Das ist aber kein normaler, sondern ein Toy-Pudel.
1: Was ist ein Toy-Pudel?
2: Das sind so kleine Pudel.
1: Ja?
2: Die wiegen nur 2 Kilo.
1: Wirklich? Die sind ja voll klein süß.
2: Ja.
1: Und die haben dir voll gefallen?
2: Ja, und ich krieg vielleicht einen im Sommer.
1: Das ist ja toll. Und nachdem du die so toll gefunden hast, möchtest du die dann irgendwann mal selber auch züchten, damit du noch mehr hast davon?
2: Ja.
1: Aber weißt du, was das Blöde bei Pudeln, also überhaupt bei Züchtern ist? Die müssen die Tiere dann ja hergeben.
2: Ja, es ist schon am ersten Mal ein bisschen traurig, aber wenn man sie dann dran gewöhnt.
1: Aber weißt du, wenn du tolle Menschen findest, die das Tier dann lieb haben, dann ist es ja gar nicht so traurig, oder? Wenn man sie hergeben
2: Nein.
1: muss, weil man weiß, man hat eine schöne Familie gefunden für das Tier, wo es ihm gut geht. Und dann muss man sich zwar verabschieden von dem Tier, aber man weiß auch, dass es ihm gut geht, oder?
2: Ja.
1: Ich glaube, so können wir das dann annehmen und sagen, okay, es ist traurig, aber nicht so traurig, wie es sein muss.
2: Ja.
1: Gell?
2: Ja.
1: Sollen wir jetzt jede Menge Freunde von dir hier im Radio grüßen?
2: Ja.
1: Zähl sie mal auf.
2: Den Jakob, den Paul, den Lauren, die Sophia, den Damer, die Leni, die Jana, die Marina, den Schoschens, die Miriam, die Juliana, den Ben, die Dala, die Elis, meine Frau Lehrerin, Mama, Papa, die Omas, den Pauli, die Mia, die Hanna, die Emily, die Fina und die Luisa.
1: Und liebe Grüße kommen von mir aus dem Studio natürlich zu euch ins schöne Bundesland Tirol, Valentina.
2: Danke.
1: Weißt du, was jetzt kommt?
2: Ein Spiel?
1: Natürlich. Auswahlspiel, Reimwörterspiel oder Gegenteilspiel. Was spielen wir?
2: Das Geräuschespiel.
1: Au, weh, wieder jemand, der das versteckte Spiel entdeckt hat. Valentina, das ist großartig. Sag mal, möchtest du die Klospülung oder neue Geräusche?
2: Die Klospülung.
1: Alle wollen immer die Klospülung herzeigen. Lauf los, geht schon los. Ich bin gespannt. Jetzt warten da Kinder 2 Jahre, um mir die Klospülung zu zeigen. Das war eine tolle Klospülung, Valentina. Ich freue mich voll. So, mit was machen wir jetzt weiter? Machen wir mit der Türklingel weiter oder was anderem?
2: Was anderem.
1: Und was anderem. Okay, dann hätte ich jetzt gesagt, du laufst mal los in die Küche. Und
2: ja. Die
1: Mama hat sicher so eine Lade oder ein Kastel, wo ein Haufen Dapperboxen drinnen sind, oder? Oder irgendwelche Plastikaufbewahrungsboxen, oder?
2: Ja.
1: Ja, dann hol da mal 2 raus und klopf sie so aneinander.
2: Okay.
1: Mach aber nicht eine große Unordnung, weil sonst ist die Mama böse auf uns. Ja, das ging doch super. Hier kommt ein Applaus. Also wir haben jetzt die Klospülung von der Valentina gehört und wir haben so Aufbewahrungsboxen aus Mamas Küche gehört. Das hat die Valentina sehr großartig gemacht. Sie ist 7 Jahre alt aus dem Bundesland Tirol. Du, das war lustig mit dir, Valentina.
2: Danke.
1: Ich wünsche dir noch einen schönen Nachmittag. Bis bald.
2: Bis bald.

0: Du hörst mein Kinderradio mit der Mini-Disco. Ich bin der André. Ich freue mich wahnsinnig, dass wir diesen Nachmittag gemeinsam verbringen mit der Lea. Die ist nämlich am Telefon. Hi.
1: Hallo André.
0: Hallo Lea. Einen schönen Nachmittag. Herzlich willkommen in Radinos Mini-Disco. Geht's dir gut?
1: Ja.
0: Ich freue mich so sehr, dass du mit dabei bist. Und deshalb möchte ich dich auch ein bisschen besser kennenlernen. Wie alt bist du und in welchem Wohnort bist du zu Hause?
1: 7. Ich wohne in Wien.
0: Also in unserer schönen Bundeshauptstadt wohnst du. Du bist Bodenturnerin, steht hier, weil du in einem Turnverein bist. Und du kannst erklären, was ein Schwebebalken ist.
1: Was? Ja.
0: Das musst du jetzt tatsächlich erklären, weil ich habe keine Ahnung, was ein Schwebebalken ist.
1: Das ist ein Balken, da kann man drüber balancieren.
0: Und das kannst du?
1: Ja.
0: Boah, das ist mir schon mal einen Applaus wert. Also wenn man über seinen Balken gehen kann, ohne dass man runterfällt, dann muss man ja ordentlich das Gleichgewicht behalten. Und dass du das kannst, wow, Lea, großartig. Das finde ich toll. Und was macht ihr sonst noch so in diesem Turnverein, außer über den Schwebebalken gehen?
1: Also wir haben so eine große Matte und davor ist so ein Trampolin und dann springt man aufs Trampolin und dann kann man ein Salto machen.
0: Das ist ja großartig. Da kriegst du gleich noch einen Applaus. Lea kann nicht nur das Gleichgewicht halten, die kann auch einen Salto machen. Wahnsinn. So Lea, jetzt grüßen wir aber erstmal alle deine Freunde, die warten sich hier schon vor dem Radiogerät. Zähl sie mal auf.
1: Die Leni, Hanna, Thomas und Julius.
0: Und liebe Grüße kommen natürlich auch von mir hier aus dem Radio. So, jetzt weißt du, was kommt, oder?
1: Ja, wir spielen ein Spiel.
0: Genau, Auswahlspiel, Reimwörterspiel oder Gegenteilspiel. Was magst du denn spielen?
1: Reimwörterspiel.
0: Okay, also da sag ich ein Wort. Was machst du dann?
1: Was ich reimt.
0: Du sagst das Reimwort dazu. Okay, geht los. Was reimt sich auf Wind?
1: Kind
0: reimt sich auf Wind, richtig. Was reimt sich auf Schuh? Macht Mu.
1: Kuh.
0: Kuh reimt sich auf Schuh, richtig. Und was reimt sich auf Dino?
1: Kino.
0: Kino reimt sich auf Dino, richtig. Hier kommt ein Applaus. Dreimal Applaus hat die Lea schon heute bekommen. Die 7 Jahre alt aus der Bundeshauptstadt Wien und war heute Nachmittag mit dabei. Alles Liebe, schönen Nachmittag.
1: Schönen Nachmittag, André. Tschüss.

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1: Hey ho, komm, tanz mit Radino. Das ist unser Mini-Disco-Lied. Wenn du es schon mitsingen kannst, dann schick mir mal eine Sprachnachricht über Radinos Handy-App. Ich freue mich, wenn das jede Menge Kinder hier singen können in ganz Österreich. So, jetzt telefonieren wir aber mit einem Kind irgendwo in Österreich. Jetzt schauen wir mal, wir essen hier in Leitung 9. Hallöle.
2: Hallöle, André, hier ist die Mathilda.
1: Mathilda, einen wunderschönen Nachmittag. Herzlich willkommen in Radinos Mini-Disco. Stell dich kurz mal vor, wie alt bist du und in welchem Ort bist du zu Hause?
2: Ich bin 7 Jahre alt und wohne in Hendorf am Wallersee.
1: Oh, das ist im schönen Bundesland Salzburg, Hendorf, gell?
2: Ja.
1: Super. Du, hier steht, du gehst in eine ganz besondere Schule. Was ist denn das für eine Schule?
2: Das ist die Waldorfschule und die ist voll cool.
1: Und was macht die Waldorfschule so besonders?
2: Dass es nicht so eine normale Schule ist und so, sondern dass wir erst langsamer einsteigen und so.
1: Das heißt, wenn man ein bisschen Zeit braucht und wo es noch nicht so geschwind losgehen soll, dann ist die Waldorfschule genau die richtige, weil es ein bisschen langsamer geht.
2: Ja.
1: Das ist schön. Und was macht die Waldorfschule sonst noch so aus? Erzähl mal ein bisschen, wie läuft, wenn du sagst, es läuft alles ein bisschen anders ab. Was ist denn anders im Vergleich zu einer anderen Schule?
2: Zum Beispiel, wir tun noch auf Bänkchen sitzen und tun mit den Polstern hinten dran sitzen, also dass wir dann so nicht auf Stühlen mit Tisch und so, und wir tun dann noch nicht so richtig rechnen, sondern tun die einzelnen Zahlen. Tun auch nicht das ganze ABC, sondern ein paar Buchstaben erst.
1: Und welche Buchstaben habt ihr gelernt?
2: A, E, I, U, N,
1: Also die Selbstlaute habt ihr mal gemacht? Ja?
2: Mhm.
1: Dann das
2: und N und W.
1: Weil die schauen ja so ähnlich aus, ne? Das M und das W, das ist ja eigentlich, das W ist ja eigentlich nur ein umgekehrtes M, oder?
2: Ja.
1: Super. Ja, cool. Du, sollen wir dann alle möglichen Freunde von dir hier im Radio grüßen?
2: Ja.
1: Zähl sie mal auf.
2: Ronja, Luciferia, Aaron, Ari, Papa, Mama. Hasi, Fipsi, meine Hasen, Njaron und ein Andi, der passt immer auf meine Hasen auf, und sonst keinen.
1: Liebe Grüße kommen natürlich auch von mir hier aus dem Studio zu euch ins schöne Bundesland Salzburg. Auswahlspiel, Reimwörterspiel oder Gegenteilspiel, welches Spiel hast du dir denn ausgesucht?
2: Reimwörterspiel.
1: Wie funktioniert das Reimwörterspiel?
2: Du ein Wort sagst und ich muss den Reim dazu sagen.
1: Okay. Was reimt sich auf Hose?
2: Aprikose.
1: Aprikose reimt sich auf Hose. Richtig. Jetzt werden viele Kinder aber nicht wissen, was eine Aprikose ist. Was ist eine Aprikose?
2: Eine Frucht.
1: Ja, und die kann man essen.
2: Ja.
1: Das richtige Wort für Aprikose, also das österreichische Wort, ist Marille. Also wer nicht gewusst hat, was eine Aprikose ist, eine Marille kennt wahrscheinlich jedes Kind bei uns in Österreich. So, was reimt sich auf Falle?
2: Schnalle.
1: Schnalle reimt sich auf Falle, richtig. Und was reimt sich auf Topf?
2: Kopf.
1: Kopf reimt sich auf Topf, richtig. Hier kommt dein Applaus. Das war die Mathilda, 7 Jahre alt, aus dem Bundesland Salzburg. Die war heute Nachmittag mit dabei. Und Mathilda, dir wünsche ich noch einen schönen Nachmittag. Tschüssi.
2: Tschüss, André.

0: hörst dinotastische Musik bei Radino, mein Kinderradio. Schönen Nachmittag, Österreich. Leitung 2, Hallöle.
1: Hallöle.
0: Hallöle, wer spricht denn da?
1: Die Amelie.
0: Amelie, einen schönen Nachmittag und willkommen in Radinos Minidisco.
1: Schönen Nachmittag.
0: Wie geht es dir?
1: Ganz gut.
0: Mir geht's auch gut. Und weißt du, warum es mir gut geht?
1: Na?
0: Weil ich mich so auf dich gefreut habe. Ich hoffe, du hast dich auch schon gefreut auf unser Telefonat.
1: Ja.
0: Das ist gut. So, stell dich kurz mal vor für alle Kinder. Wie alt bist du und in welchem Ort bist du zu Hause?
1: Ich bin in 3 Tagen 8 Jahre alt und ich wohne in Gutaring.
0: Gutaring ist im schönen Bundesland Kärnten, gell?
1: Mhm.
0: Super, ja. Was gibt es noch über dich zu wissen?
1: Ich spiele Klarinette.
0: Das ist ja ein tolles Instrument. Erzähl mal, wie schaut denn so eine Klarinette überhaupt aus?
1: Also sie hat ein Mundstück, so wie richtig viele Knöpfe und sie hat noch so ein Blättchen und wenn man spürt, wenn man die Seitenklappe drückt, dann kommt so Dau, Dau, Dau.
0: Das war eine tolle Beschreibung, da kriegst du gleich mal einen Applaus. Ja, die Klarinette ist ein sehr schönes Musikinstrument, muss man sagen. Und was wir vielleicht noch dazu sagen müssen, es ist ein Blasinstrument. Also man muss da hineinblasen, damit ein Ton herauskommt.
1: Ja.
0: Hier steht, du hast einen tollen Berufswunsch, was du später werden willst, wenn du erwachsen bist.
1: Moderatorin.
0: Moderatorin. Das ist ein toller Beruf. Kannst du uns ganz kurz mal erklären, was muss denn so eine Moderatorin überhaupt machen? Das werden viele Kinder noch nicht mal gehört haben.
1: Also sie reden so Nachrichten und so.
0: Also die sind im Fernsehen oder im Radio?
1: Mhm.
0: Also eigentlich genau das, was ich mache, oder?
1: Mhm.
0: Ja du, dann würde ich mich sehr freuen, Amelie, wenn du irgendwann einmal meine Kollegin hier werden würdest bei Radino. Würde dir das Spaß machen?
1: Ja.
0: Das wäre ja toll. Du, vielleicht übernimmst du ja sogar mal die Minidisco. Das wäre ja großartig. Du, wenn ich dann irgendwann einmal alt bin und in Pension gehe, dann brauche ich natürlich einen Nachfolger und vielleicht macht das dann die Amelie.
1: Ja.
0: Und dann kommt Radinos Minidisco mit Amelie. Das wäre doch lustig, oder? Und
1: ja.
0: Dann sagen tausende Kinder in Österreich zu dir, Hallöle Amelie, schönen Nachmittag. Das wäre toll. Super, dann würde ich jetzt gleich mal sagen, du fängst jetzt gleich mal an zu moderieren und grüßt alle deine Freunde hier im Radio.
1: Zuerst die Sophia, dann die Madeleine, Emilia Kaya, meine Frau Lehrerin, die Frau Lackner, Christian, Mama, Papa, Oma, Opa, Pauline und meine Katze Bonnie.
0: Super, liebe Grüße kommen natürlich auch von mir hier aus dem Radio. Und nachdem du ja Moderatorin werden möchtest, hätte ich mir gedacht, wir spielen jetzt ein Spiel. Das Auswahlspiel, Reimwertespiel oder Gegenteilspiel. Du darfst dir eines von drei aussuchen, aber wir drehen es um. Du wirst das Spiel moderieren und ich muss die Antworten geben, oder?
1: Mhm.
0: Okay, welches Spiel spielen wir?
1: Gegenteilspiel.
0: Gut, das Gegenteilspiel. Wie funktioniert das Spiel?
1: Also, ich sag ein Wort und du sagst das Gegenteil.
0: So spielen wir es. Okay, ich muss mich aber erst konzentrieren. Moment. Ich bin bereit. Geht los.
1: Das ist das Gegenteil von schlau.
0: Dumm.
1: Was ist das Gegenteil von heiß?
0: Lass mich mal überlegen. Das Gegenteil von heiß ist kalt.
1: Ja.
0: Okay.
1: Was ist das Gegenteil von klein?
0: Groß ist das Gegenteil von klein.
1: Ja.
0: Super. Und jetzt musst du noch den Satz sagen, den ich sonst immer sage an der Stelle.
1: Hier kommt ein Applaus.
0: Jawohl. Und jetzt müssen wir natürlich noch was Wichtiges machen. Vielleicht kannst du kurz einmal eine Moderation machen, dass sich alle Kinder anmelden sollten zum Minidisco.
1: Alle Kinder, bitte melden sich bei der Minidisco an. Wir müssen dann auf der Webseite von meinem Kinderradio, Bumstadt.de, das Formular ausfüllen.
0: Das hast du ganz großartig gemacht. Hier kommt dein Applaus. Das ist der Applaus von der Amelie, die 7 Jahre alt, aus Gutharing im Bundesland Kärnten. Die war heute Nachmittag mit dabei. Und wie es aussieht, habe ich eine würdige Nachfolgerin für die Minidisco gefunden, Amelie.
1: Dankeschön.
0: Ich wünsche dir noch einen schönen Nachmittag. Bis bald. Tschüss.

0: Dinotastische Lieder den ganzen Tag hier bei uns auf mein Kinderradio und du hörst die Mini-Disco mit mir. Ich bin der André, schön, dass du hier bist. So, jetzt rufen wir gleich mal bei der Sophia an, hätte ich gesagt. Ich wähle hier schon mal die Nummer und ich bin gespannt, ob sie abhebt. Schauen wir mal.
1: Hallo.
0: Hallo, wer spricht denn da?
1: Die Sophia.
0: Sophia, einen schönen Nachmittag. Herzlich willkommen in Radinos Mini-Disco. Geht's dir gut?
1: Ja.
0: Du, jetzt wollen wir dich alle ein bisschen besser kennenlernen. Magst du uns kurz mal sagen, wie alt bist du und in welchem Ort bist du zu Hause?
1: Ich bin 6 Jahre alt und ich wohne in Würmla.
0: Oh, Würmla ist ja im schönen Bundesland Niederösterreich, gell?
1: Ja.
0: Super. Du, hier steht, du gehst gerne reiten und dein Pferd hat einen tollen Namen. Wie heißt der?
1: Philipp.
0: Philipp. Hast du ihn ausgesucht oder hat der vorher schon so geheißen?
1: Der ist vorher schon so geheißen.
0: Okay. Und ist der Philipp ein tolles Pferd? Beschreib ihn mal ein bisschen.
1: Er ist ein weißes Pferd und hat blonde Mähne.
0: Wow, das klingt ja super schön. Toll. Du, und was möchtest du werden von Beruf, wenn du dann erwachsen bist? Vielleicht Reitlehrerin oder so? Weiß noch nicht.
1: Ja.
0: Naja, ein bisschen Zeit haben wir ja noch zum Überlegen, bis es soweit ist, gell? Sophia, sollen wir jetzt alle deine Freunde hier im Radio grüßen?
1: Ja.
0: Ja, dann zähl sie mal auf.
1: Die Sophie, die Laura und die Frau Lehrerin.
0: Mhm, liebe Grüße natürlich auch von mir aus dem Radio. So, Auswahlspiel, Reimwörterspiel oder Gegenteilspiel? Welches Spiel spielen wir zwei?
1: Das Auswahlspiel.
0: Oh, das ist aber ein tolles Spiel. Wie funktioniert's?
1: Du sagst 2 Wörter und ich sag, was ich lieber mag.
0: Ja, so spielen wir das Auswahlspiel. Gut, geht's los?
1: Ja.
0: Filzstifte oder Wasserfarben?
1: Filzstifte.
0: Filzstifte, da kann man ein bisschen präziser malen wahrscheinlich, gell?
1: Mhm.
0: Fernsehen oder Radio hören?
1: Fernsehen.
0: Fernsehen. Hast du eine Lieblingssendung auch?
1: Nein, weiß ich nicht.
0: Okay.
1: Genau.
0: Okay. Und letzte Frage noch, Wasser oder Saft?
1: Saft.
0: Saft. Und was ist dein Lieblingssaft?
1: Ich weiß nicht so
0: weiß
1: genau.
0: Nicht. Meine ist zum Beispiel Apfelsaft. Hier kommt ein Applaus, Sophia. Die Sophia ist übrigens 6 Jahre alt und kommt aus dem Bundesland Niederösterreich. Die war heute Nachmittag hier mit dabei in Radinos Minidisco bei meinem Kinderradio. Schönen Nachmittag noch, Sophia. Tschüssi.
1: Tschüss, André. Schönen Nachmittag.

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1: Hallo, ich bin der Manuel Braun und wohne am Werberg und bin 4 Jahre. Mein Haus ist das Tirolisch und ich habe im Juli Geburtstag. Und jetzt will ich Happy Birthday zu meinem Kindergarten singen. Happy Birthday, Happy Birthday to you. Happy Birthday, mein Kind, to you. Jetzt will ich meine Freundin Diana, die Astrid, Sebastian, dann Lois, die Ida und die Nadine und Mama, Papa Elias und Opa, Oma. Und jetzt will ich dann nur was sagen. Deine Geschichten, Kopfkinos und Lieder gefallen mir voll gut. Tschüss, Radino. Tschüss,
2: Hallo, Radino. Ich heiße Leopold und bin 6 Jahre alt und ich wohne beim Chiemsee. Und ich möchte meine Freunde grüßen. Der Jonas, der Paul, der Cäsar, der Fabi, der Ayat und der Jori. Tschüss.
3: Hey, hallo. Hier ist Annalena. Ich wohne in Graz. Radine, du spielst tolle Tanzlieder und hast auch tolle Bastelprojekte. Tschüss.
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4: 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Und ihr tanzt alle mit. Hier kommen eure Buchstaben.

0: Wir spielen hier dinotastische Musik, weil mein Kinderradio natürlich am Nachmittag viel schneller und viel lustiger und gut gelaunter. Ja, so klingt die Minidisco. So, die Emma, die wartet schon in Leitung 8. Hallöle.
1: Hallöle, André.
0: Hallöle, Emma. Einen schönen Nachmittag und herzlich willkommen in Radinos Minidisco bei mein Kinderradio. Wie geht's dir?
1: Gut.
0: Das ist schön. Ich liebe es, wenn es den Kindern gut geht. Wir wollen dich alle ein bisschen besser kennenlernen. Wie alt bist du und in welchem Ort bist du zu Hause?
1: Ich bin 6 Jahre alt und wohne in Wien.
0: In unserer schönen Bundeshauptstadt ist die Emma zu Hause. Das ist super. Du, und was möchtest du von Beruf werden, wenn du erwachsen bist?
1: Turnerin.
0: Turnerin. Und was für eine Turnerin? Da gibt es ja ganz viele verschiedene.
1: Also so welche, wo man Handstände macht und so welche Saltos.
0: Wow. Du, dann drücke ich dir die Daumen, dass du die beste Turnerin in ganz Österreich wirst.
1: Danke.
0: Jetzt grüßen wir aber erstmal alle deine Freunde, die warten sich schon ganz aufgeregt vor dem Radiogerät. Leg mal los.
1: Johanna, Georg, Olivia, Lena Marie, Rosalie und Charlotte und Lori.
0: Liebe Grüße kommen natürlich auch von mir hier aus der Minidisco, aus dem Radio zu euch. So, wir spielen jetzt ein Spiel. Auswahlspiel, Reimwörterspiel oder Gegenteilspiel. Was magst du denn spielen?
1: Geräuschespiel.
0: Du hast das versteckte Spiel entdeckt. Na super. Das müssen die Kinder ja immer selber nennen. Lauf mal los, die Klospülung würde ich gerne hören. Mein Kinderradio ist der einzige Sender, wo es Klospülung im Radio gibt. Und das liebe ich. Oh, das war jetzt ein bisschen leise, aber dann hätte ich gesagt, du laufst jetzt erstmal in die Küche, holst dir einen Kochtopf und schlägst mit einem Löffel ganz, ganz laut drauf, weil das hören wir wahrscheinlich besser. Jetzt haben wir mal ein bisschen Lärm hier im Radio in der Minidisco. Zur Abwechslung zur Musik, gell? Brauchen wir auch ein bisschen Tschibum. Tschibum, Tschibum, das macht jetzt die Emma. Schauen wir mal, ob sie so richtig laut Tschibum machen kann.
1: Fertig.
0: Das hat man gar nicht gehört. Du musst so richtig laut auf den Kochtopf.
1: Okay. Hast du es jetzt gehört?
0: Nein, leider nicht, aber du kriegst trotzdem einen Applaus. Die Emma schlägt sehr leise auf einen Kochtopf und hat auch gar nicht so eine laute Klospülung. Aber mein Gott, was soll's, einen Applaus gibt es ja trotzdem. Emma, ich wünsche dir noch einen schönen Nachmittag. Tschüssi, danke fürs mit dabei sein.
1: Schönen Nachmittag, André.
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6: Und die erzählt dir heute die Ines. Hallo, freut mich, dass du da bist.
7: Otto kommt wieder zurück nach Wien. Wer den Namen Otto hört, hat gleich bestimmte Bilder im Kopf. Die Erwachsenen denken an lustige Witze und Parodien, die sie von und mit Otto aus dem Fernsehen oder Kino kennen. Kinder kennen vom lustigen Künstler Otto vielleicht seine Stimme aus Animationsfilmen. Ja, so oder so, der sympathische Otto aus Deutschland betätigt sich künstlerisch auch mit Farbe und Pinsel. Seine Bilder der Ottifanten werden gerade in der Bundeshauptstadt Wien im Museum Albertina ausgestellt. Und weil diese besondere Ausstellung so gut beim Publikum ankommt, besucht Otto das Museum am 18. und am 19. September höchstpersönlich. Kinder, die sich für Kunst und Humor interessieren, können dann bei Otto auch einen exklusiven Workshop besuchen. Dabei gibt der Künstler viele wertvolle Tipps in einem Zeichenkurs. Die Anmeldung dafür ist exklusiv für Family-Card-Mitglieder, am besten online auf www.albertina.at nachschauen. Eine weltweit bedrohte Vogelart hat in Österreich wieder eine neue Heimat gefunden. Der Kaiseradler ist ein sehr großer Greifvogel mit dunkelbraunem Gefieder, einem goldgelben Kopf und auffälligen weißen Schulterflecken. Erst seit wenigen Jahrzehnten ist er wieder in Österreich beheimatet und hält sich da vor allem in den Bundesländern Niederösterreich und Burgenland auf. Hier findet der Kaiseradler weite Landschaften und große hohe Bäume, in denen er sein Nest bauen kann. Laut Matthias Schmidt, Greifvogelexperte beim Verein BirdLife Österreich, gibt es in diesem Jahr 68 Reviere des Kaiseradlers. Und in 53 davon sind tatsächlich auch Jungvögel ausgebrütet worden. Vor allem im Nordburgenland und im Wiener Becken ist der Bruterfolg des Kaiseradlers besonders gut gewesen. Und 3 Jungvögel haben da auch aus ihrem Nest ausfliegen können. Über 1000 Gärten retten den Lebensraum für Igel. Für Igel gehen Tag für Tag immer mehr natürliche Lebensräume verloren. Zu viele Zäune, Mauern und aufgeräumte Gärten ohne Laub. Damit es für das kleine Säugetier mit den braunen Stacheln wieder lebenswerte Räume gibt, hat der Verein Tierschutz Austria die Aktion Gartenvignette gestartet. Jeder, der dabei mitmacht, verlängert damit eine sichere Wegstrecke für Igel. Diese sogenannte Igelstraße ist nun bereits mehr als 42 Kilometer lang, also eine echte Marathonstrecke. Über 1000 Gärten

0: Herden haben sich bei dieser Aktion schon angemeldet. Sie sind bewusst, naturnah und tierfreundlich gestaltet, damit Igel sich sicher bewegen können. Wer seinen Garten eintragen will, um Teil der Igelstraße zu werden, geht am besten online auf garden-vignette.at.
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3: Hallo und willkommen wieder hier in Radinos Werkstatt. Belinda aus Radstadt im Bundesland Salzburg hat uns ein Foto von einem dinotastischen Fußballtor geschickt. Das hat sie mit ihrem Papa gebaut. Und so eines möchte ich auch haben. Weil jeder, der gerne Fußball spielt, kennt das bestimmt. Bei einem schnellen Match macht man Tore mit Schultaschen oder mit Turnbeuteln. Das funktioniert zwar ganz okay, aber so richtig toll ist es nicht. Deswegen bauen wir heute unser eigenes Fußballtor. Oder vielleicht gleich zwei, wenn man gegeneinander spielen will. Und dazu braucht man weniger als viele vielleicht denken. Verschieden lange Rohre, passende Winkelstücke, das Netz und Kabelbinder.
4: Und nicht die Packung Heringe vergessen.
3: Hä, bist du schon wieder hungrig?
4: Nein, nein, das sind so Metallteile in U-Form. Aber dazu kommen wir noch später. Ich bin übrigens der David und ich heiße euch auch herzlich willkommen. Schauen wir uns mal an, mit welchen Schritten wir unser Projekt starten.
3: In der Bauanleitung steht, dass wir zuerst die Rohre zurechtschneiden müssen. Da steht, dass man das mit einer Eisensäge machen muss.
4: Stimmt. Und weil ich ja weiß, dass nachher deine Freunde zu Besuch kommen, habe ich die Rohre schon mal mit der Metallsäge auf die richtige Länge zugeschnitten und mit der Halbrundfeile entgratet. Also die Schnittkanten so bearbeitet, dass man sich dabei nicht verletzen kann.
3: Das heißt, wir können sie jetzt schon mal miteinander verbinden.
4: Richtig. Und das machen wir mit den Winkeln. Das sind diese Zwischenstücke, weil die Rohre, die lassen sich ja nicht biegen.
3: So, sitzen die Rohre auch richtig fest? Mir kommt das noch ein bisschen locker vor.
4: Ja, das kannst du gerne selbst überprüfen. Nimm dafür einfach den Innensechskantschlüssel und ziehe die Schrauben in den Winkeln ordentlich an.
3: Jetzt schaut es schon aus wie ein echtes Tor.
4: Ja, und damit man den Ball nur noch nachlaufen muss, wenn man daneben schießt, befestigen wir jetzt noch das Netz. Dazu müssen wir es über das Torgestell legen, ausrichten und alle 10 bis 20 cm mit einem Kabelbinder an den Rohren fixieren. Aber achte darauf, dass die Laschen der Kabelbinder auf der Torrückseite liegen und zum Netz hin ausgerichtet sind. Danach können wir das überstehende Netz mit der Schere ganz einfach abschneiden.
3: Das muss aber super stabil sein, weil ich schieße immer mit voll Karacho drauf.
4: Ja, das habe ich mir schon fast gedacht. Dann nehmen wir am besten lieber noch den einen oder anderen Kabelbinder mehr. So, das war's dann aber eigentlich auch schon wieder. Oder haben wir etwas vergessen?
3: In der Bauanleitung steht nur noch, dass wir das Tor auf der Wiese festmachen müssen.
4: Ach ja, dafür brauchen wir jetzt dann die Heringe. Und nein, das ist nichts zu essen. Das sind so kleine Metall-Us, mit denen man das Tor auf dem Wiesenboden befestigen kann.
3: So, dass es halt nicht verrutschen oder umfallen kann.
4: Ja, genau so ist es. Dazu stülpen wir die 10 Metallheringe in gleichen Abständen über die Rohre am Boden und drücken oder schlagen sie in den Untergrund, bis das Tor richtig stabil steht. Ja, und wer jetzt Lust bekommen hat, sein eigenes Tor zu bauen, der findet die Bauanleitung inklusive der ganzen Materialliste auf meinkinderradio.at. Ja, und wir testen jetzt mal die Festigkeit vom Fußballtornetz.
3: Ole, ole, ole, ole.
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0: Zeit. Lilly und die Dracheninsel. Es ist Freitag und für Lilly ist die Schule aus. Das heißt fast. Denn ihre Lehrerin Frau Grach hat noch eine Ankündigung zu machen.
1: Und nicht vergessen, Montag ist Haustiertag. Bringt eure Haustiere und dann könnt ihr sie vor der Klasse präsentieren. Möchte jemand etwas Besonderes mitbringen?
2: Was Besonderes?
0: Wenn es um etwas Besonderes geht, fühlt sich natürlich Hector angesprochen. Er langweilt sich schon den ganzen Schultag lang in Lillys Tasche und möchte jetzt endlich mal mitreden. Was Lilly in eine peinliche Situation bringt.
2: Ich?
1: Ja, Lilly? Welches Haustier wirst du mitbringen?
3: Sie werden sehen. Es ist eine Überraschung.
1: Also gut, Lilly, dann lassen wir uns einfach mal überraschen. Ich wünsche euch ein schönes Wochenende.
4: Danke, Frau Grach.
3: Ich wusste gar nicht, dass du ein Haustier hast. Also, ich...
5: Hat deine Überraschung denn ein schönes Fell? Sonst ist das nämlich gar kein richtiges Kuscheltier.
6: Wie mein Hamster Fritz.
5: Hamster sind total süß. Hast du auch einen Hamster?
6: Das sag ich. Noch nicht.
3: Du immer mit deinen Geheimnissen.
0: Auf dem Heimweg durch den Park kann Hector es überhaupt nicht abwarten, Lilly über den Haustiertag auszufragen. Es ist ihm völlig egal, ob ihn jemand sieht, als er aus der Tasche lugt und mit ihr spricht. Wie zum Beispiel die ältere Dame, die die Tauben füttert.
2: Lilly, was bedeutet das mit dem Kuscheltier überhaupt? Oh. Das ist die erwundene Erfahrung.
3: Was sollte das denn gerade?
2: Was sollte was gerade?
3: Die alte Dame hätte dich fast gesehen. Und das vorhin in der Schule. Du hast uns jetzt echt in Schwierigkeiten gebracht.
2: Ach komm schon, Lilly. Es ist Haustiertag. Das bedeutet, du kannst mich ganz einfach in die Schule mitnehmen. Ach übrigens, hier drin ist gar kein Keks mehr.
3: Du weißt genau, dass ich dich vor der Klasse nicht herzeigen kann. Das ist gegen die Regeln.
2: Dann sag allen, dass ich dein Eidechsenhaustier bin.
0: Und wie gut er eine Eidechse spielen kann, führt Hector Lilly gleich mal vor.
2: Das merken die doch gar nicht. Okay, okay, ich zeig dir mal was. Und? Bitte, Lilly. Mir ist immer so langweilig, wenn du in der Schule bist.
3: Nein, Hector. Lass uns jetzt nach Hause gehen.
2: Ich könnte auch eine Ratte sein.
3: In die Tasche, Hector.
2: Wie wär's mit einem Schwein?
3: Nein.
7: Miau?
3: Nein. Nein! Schluss jetzt!
0: Hectors bunte Tiershow ist im Park nicht geheim geblieben. Jemand hat ihn und Lilly beobachtet. Ein süßer kleiner Hund mit weißbraunem Fell. Der findet Hectors Vorstellung so interessant, dass er den beiden bis zur Haustür folgt. Dort hüpft er in Lillys Tasche und überrascht Hector mit einem Schlapperangriff.
2: Was? Er hat gerade versucht, mich zu fressen.
3: So ein Quatsch. Er wollte dir zeigen, dass er dich mag. Nicht wahr, kleines Hündchen? Ich frag mich, wem er gehört. Vielleicht hat er sich verlaufen.
2: Hunde finden immer den Weg nach Hause. Also lass ihn gehen.
3: Wir nehmen dich einfach mit, Kleiner.
2: Was?
0: Lilly setzt den kleinen Hund zurück zu Hector in die Tasche und schmuggelt ihn in die Wohnung. Zum Glück sind Mama und Leon in der Küche mit dem Kochen beschäftigt, so dass Lilly unbemerkt die Treppe hinaufgehen und in ihr Dachbodenzimmer schlüpfen kann.
8: Jetzt gebe ich noch etwas Salz dazu, rühre das Ganze um und dann haben wir eine prima Suppe.
9: Darf ich auch mal, Mama?
0: Hector wird es langsam zu eng mit diesem Fellmonster zusammen in einer Tasche.
2: Raus!
6: Oh, schau doch. Was bist du nur für ein süßer, süßer Schatz. So flauschig. Ein richtiger Kuschelschatz.
2: Hey, Lilly, jetzt schick das Monster endlich nach Hause.
6: Ach, komm schon, Hector. Er wollte doch nur mit dir spielen. Psst. Wir müssen leise sein. Wenn Mama dich findet, darfst du bestimmt nicht bei uns bleiben.
2: Bei uns bleiben? Hier bei uns bleiben? Was meinst du mit bei uns bleiben?
0: Hector passt es gar nicht, dass Lilly den kleinen Hund so süß findet und ihn ständig streichelt. Und noch viel weniger passt es ihm, dass der Kleine ihm seinen Keksvorrat klaut.
2: Das gehört mir!
0: Der kleine Hund denkt, dass Hector mit ihm spielen will und schlägt ihn und seinen Keks von oben bis unten ab.
2: Okay, du kannst es behalten. Oh, hey, was fällt ihm eigentlich ein?
6: Oh, der kleine Racker. Ist er nicht niedlich?
2: Ich glaube, ich habe was an den Ohren. Seit wann sind Monster bezaubernd? Die fressen doch immer alles auf.
6: Seit ich dich kenne.
0: Okay, wenn Lilly kein Machtwort mit dem Fellmonster sprechen will, muss es eben Hector tun. Er macht dem kleinen Hund klar, was in diesem Zimmer alles ihm gehört. Das Spielzeugauto, die Gummiente und auf jeden Fall der Tennisball.
2: Meins! Meins! Meins! Meins! Und das ist auch meins! Und das ist auch meins!
1: Spielzeugmodus!
0: Lillys kleiner Bruder Leon kommt ins Zimmer gestürmt. Natürlich sieht er sofort, dass sie einen ungewohnten Gast haben.
7: Ein Hündchen!
6: Sei leise! Wir müssen ein gutes Versteck für ihn finden, damit...
7: Mama!
9: Was macht denn der Hund hier? Und wem gehört er?
6: Ich habe ihn auf der Straße gefunden. Er war ganz allein.
2: Ich glaube, mir wird schlecht.
9: Nun, er muss ja irgendjemandem gehören.
6: Ich weiß es nicht.
9: Ich werde mal im Tierheim nachfragen.
6: Im Tierheim?
2: Tierheim, gute Idee.
9: Sein Besitzer wird dort sicher anrufen. Und außerdem haben wir keinen Platz für einen Hund.
6: Aber Mama, ich kann mich um ihn kümmern. Du wirst gar nicht merken, dass er da ist.
7: Du wirst gar nicht merken, dass er da ist.
9: Hat er überhaupt einen Namen?
6: Ich weiß es nicht. Wie wär's mit Lucky? Weil er so ein Glück hatte, dass er uns gefunden hat. Oh, er ist so
2: also
6: süß.
2: Wirklich, darauf wird sie doch nicht hereinfallen.
0: Oh, doch. Denn eigentlich findet Mama den kleinen Hund auch richtig süß.
9: Na gut, der Hund kann bleiben. Aber nur so lange, bis wir seinen Besitzer gefunden haben. Und damit das klar ist, ich will keine, ich wiederhole, keine Unordnung wegen ihm, okay?
6: Versprochen. Vielen Dank, Mama.
9: Und räum bitte das alberne Spielzeug auf. Na komm, Leon, ab in die Badewanne.
7: Ich könnte Lucky waschen.
9: Lucky braucht kein Bad. Du schon. Ab mit dir.
7: Mama.
6: Ist das nicht wunderbar, Hector? Und das Beste ist, dass ich jetzt weiß, wen ich am Haustiertag mitbringen kann. Ich nehme dich mit, Lucky.
2: Was?
6: Ich muss am Montag etwas präsentieren und du kannst es nicht sein. Aber Lucky ist ein cooles Haustier und er hat den Kuscheltierfaktor.
2: Den Kuscheltierfaktor?
6: Knuddel, knuddel, knuddel. Willst du auch mal, Hector? Das macht Spaß.
2: Ganz bestimmt nicht. Danke der Nachfrage.
6: So ein süßer kleiner Hund wie du macht doch keine Unordnung, stimmt's?
2: Unordnung? Na warte.
0: Hector hat eine gemeine Idee. Er will, dass Lucky verschwindet. Also muss er Unordnung schaffen und so tun, als wäre Lucky daran schuld. Hector schmiert seine Füße dick mit Matsch ein und springt damit rings um Luckys Schlafplatz. Sogar Lilly glaubt, dass der Hund an dem Dreck schuld ist.
6: Du meine Güte! Gut, dass Mama das nicht gesehen hat.
2: Oh, so ein Mist!
0: Hectors Plan hat nicht funktioniert. Lilly hat den Dreck vor ihrer Mutter entdeckt und schrubbt den Fußboden. Aber Hector hat schon die nächste Idee. Er zerkaut einen von Mamas Schuhen und legt ihn dem unschuldigen Lucky direkt vor die Schnauze.
1: Lucky!
3: Zum Glück war das ein alter Schuh, den Mama nicht mehr anzieht.
2: Hm? Oh nein!
0: Hector lässt sich nicht beirren. Als nächstes schmeißt er den Blumentopf von der Kommode.
8: Lilly!
0: Was auch immer Hector anstellt, um es dem kleinen Hund in die Schuhe zu schieben, nichts funktioniert. Aber vielleicht löst sich das Problem ja auf andere Weise. Lillys Mutter hat nämlich Flugblätter mit einem Foto von Lucky ausgedruckt.
9: Ich weiß, mein Liebling. Aber das Tierheim hat uns geraten, Flugblätter zu verteilen, damit Lucky schneller nach Hause kommt. Das willst du doch auch, oder?
3: Natürlich. Komm mit, mein Kleiner.
0: Zusammen mit Leon und Lucky geht Lilly in den Park, um die Flugblätter zu verteilen. Hector hat sie dabei ganz vergessen. Traurig klettert er aus seiner Tasche und beobachtet vom Fenster aus, wie sehr alle Kinder draußen für den kleinen Hund schwärmen.
3: Das
9: ist eine kleine Racker.
10: Der ultimative Kuschelpapa.
9: Darf ich auch mal?
2: Aber Schuppen sind doch viel schöner als Fell.
0: Hector steigen Tränen in die Augen. Und dann sieht er auch noch, wie Lilly die Flugblätter in einen Mülleimer wirft. Lilly hat nur noch Augen für Lucky. Als sie am Abend wieder nach Hause kommt, spielt sie unten in der Küche mit ihm. Hector fühlt sich sehr einsam, weil Lilly keine Zeit für ihn hat. Traurig und allein sitzt er im Dachbodenzimmer.
3: Leon, lass Lucky in Ruhe. Er ist müde.
2: Oh, dieser dämliche Hund. Ich wünschte, ich hätte Lilly wieder ganz für mich allein. So wie früher auf unseren Reisen. Das ist es! Eine Reise! Ich tue so, als müsste ich verreisen!
7: Kann ich Lucky mein Kinderzimmer zeigen?
3: Von mir aus. Aber bring ihn dann bitte wieder zurück.
2: Ja.
0: Als Lilly ins Dachbodenzimmer kommt, setzt Hector seinen Plan in die Tat um. Um Lillys Aufmerksamkeit zu bekommen, kratzt er sich wie wild den Rücken.
3: Hector? Was ist los?
2: Mein Rücken juckt. Hast du mich gerufen?
3: Nein.
2: Dann kann es nur meine Tante sein.
3: Deine Tante? Ich dachte, ich bin die Einzige, die dich so rufen kann.
2: Du und meine Tante Rasseldutt.
3: Ich wusste gar nicht, dass du eine Tante Rasseldutt hast.
2: Oh doch, ja, Onkel Rasseldutt, Neffen, Nichten, viele, viele Rasselduts. Oh. Ich glaube, meine Tante steckt in echten Schwierigkeiten. Los, beeilen wir uns.
3: Okay, wo springen wir hin?
0: Hector ist auf alles vorbereitet. Er zeigt Lilly eine Karte vom Komodo-Park in Indonesien.
3: Nach Indonesien? Okay. Aber was ist mit Lucky?
2: Ach, Leon passt auf ihn auf. Jetzt mach schon, Lilly. Tante Rüsselchen braucht uns.
3: Oh, bist du bereit?
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0: Lilly und Hector reisen durch die bunten Wirbel von Raum und Zeit. Hector ist glücklich. Endlich hat er seine Freundin wieder ganz für sich allein. Wie geplant landen die beiden im Komodo-Park. Dort ist es ganz schön heiß. Und auf den Felsbrocken zwischen den Palmen räkeln sich riesige Drachenwesen.
1: Ist das da drüben deine Tante?
2: Ich hab sie eine Ewigkeit nicht mehr gesehen, aber nein.
1: Aber sie lebt in diesem Park, oder?
2: Mhm.
1: Welche Richtung? Was sagt dein Rücken?
2: Da lang. Nein. Da lang.
1: Vielleicht hat deine Tante ihre Schuppe verloren. Mit einem Zauberspruch kommen wir schneller zu ihr.
0: Lilly sucht nach einer Drachenschuppe. Und Hector ahnt, dass er seiner Freundin nun langsam etwas beichten muss.
2: Lilly, das ist meine Drachenschuppe.
1: Ja klar, mein Glücksbringer von meinem besten Freund.
2: Bin ich immer noch dein bester Freund?
1: Aber natürlich bist du das. Warum nicht?
2: Du bist auch meine beste Freundin.
0: Glücklich liegen sich Lilly und Hector in den Armen. Da streckt plötzlich jemand sein Näschen aus Lillys Tasche. Es ist Lucky. Er hat sich vor dem Sprung durch Raum und Zeit dort versteckt.
1: Lucky, was machst du denn hier?
2: Ja, du hast ihn mitgebracht?
1: Aber natürlich nicht. Das ist gegen die Regeln.
2: Ha, und jetzt lügst du mich sogar an. Das würdest du nicht tun, wenn ich wirklich dein bester Freund wäre.
1: Was ist eigentlich los mit dir? Findest du nicht, dass du ein bisschen übertreibst?
2: Was, ich? Das darf doch wohl nicht wahr sein. Ich übertreibe niemals. Ich brauche keine beste Freundin. Wir Drachen waren schon immer Einzelgänger.
0: Beleidigt geht Hector zu Lilly und nimmt ihr die Drachenschuppe aus der Hand. Dann verschwindet er erhobenen Hauptes zwischen den Büschen.
2: Das ist meine Schuppe.
1: Aber wo willst du denn hin?
2: Es wird höchste Zeit, dass ich meine Tante rette. Und zwar allein.
1: Na komm, Lucky. Folgen wir ihm.
0: Daraus wird wohl nichts. Ein Wildhüter hat Lilly entdeckt.
3: Hm. Was machst du denn hier ganz allein im Wildpark? Wo ist deine Gruppe? Wo sind deine Eltern? Alpha Zulu ruft Papa Zulu. Ein Notfall. Ein kleines Mädchen hat sich in Sektor 2 verirrt. Können Sie das Reisebüro kontaktieren?
1: Ich bitte mich allein zurück. Vielen Dank.
3: Oh nein, schön hier geblieben, junge Dame. Du darfst hier nicht alleine herumspazieren, denn hier gibt es viele gefährliche Komodo-Drachen.
0: Einer davon spaziert gerade an ihnen vorbei. Er ist kaum größer als Hector.
1: Der soll gefährlich sein?
3: Naja, der ist noch ein Baby. Komm, junge Dame. Die Komodo-Drachen werden bis zu 3 Meter lang. Außerdem sind sie sehr giftig. Ein Biss und du wirst sterben. Hm. Kannst du deinen Hund zurückpfeifen?
0: Das mit dem Biss muss Lucky missverstanden haben. Er hat sich in das Hosenbein des Wildhüters verbissen. Währenddessen sitzt Hector traurig auf einem Felsen im Sand. Er hat eigentlich gehofft, dass Lilly ihm folgen und ihn zurückholen würde.
2: Ich sitze nur hier auf diesem großen Felsen, um mich ein bisschen auszuruhen.
0: Bei jedem Rascheln im Gebüsch hofft Hector, dass es Lilly ist. Aber das Einzige, was ihm über den Weg läuft, ist ein Baby-Komodo-Drache. Hector ahnt ja nicht, dass Lilly schon längst bei ihm wäre, wenn der Wildhüter sie nicht erwischt hätte.
1: Wie gefährlich sind diese Komodos wirklich?
3: Sie fressen alles, was ihnen über den Weg läuft. Sie können ihre Beute sogar bis zu 10 Kilometer weit riechen.
1: Und was macht man, wenn man auf einen trifft?
3: Das sollte man tunlichst vermeiden, junge Dame. Aber wenn man einem begegnet, ganz vorsichtig zurückziehen. Nicht rennen, Sie sind unglaublich schnell.
1: Ich muss Hector warnen. Oh nein, die Drachenschuppe.
3: Sie lauern ihrer Beute auf und dann... Zack! Sie fressen sogar Wasserbüffel und wilde Pferde. Sie sind perfekte Jäger. Und vor allem haben sie es auf eine fette, kleine, grüne, artverwandte Spezies abgesehen.
1: Hector!
0: Lilly macht sich große Sorgen um ihren Freund. Und der hat keine Ahnung, in welcher Gefahr er schwebt. Mit Tränen in den Augen sitzt er auf seinem Felsen, der gar kein Felsen ist, sondern der Rücken von einem ausgewachsenen Riesen-Komodo-Drachen, der langsam aus seinem Mittagsschlaf erwacht.
2: Lilly hat nicht mal versucht, mich aufzuhalten. Oh weia, ich hab sie verloren. Hallo. Ich heiße Hector. So von Drache zu Drache. Hast du zufällig etwas zu essen dabei? Oh. Nur so ein Häppchen?
0: Hector rennt davon, so schnell ihn seine kurzen Beine tragen. Dass das keine gute Idee ist, kann er ja nicht wissen. Schließlich hat ihm niemand einen so ausführlichen Komodo-Vortrag gehalten, wie ihn Lilly vom Wildhüter bekommt.
3: Es gibt auf der ganzen Welt nur noch 4.000 bis 5.000 wildlebende Komodos. Und sie leben alle hier in diesem Park.
1: Entschuldigen Sie bitte, aber gibt es hier irgendwo eine Toilette? Es ist dringend.
3: Na gut, aber mach schnell und bleib bitte in der Nähe. Ich möchte nicht, dass du einem Komodo über den Weg läufst.
0: In Wahrheit hat Lilly natürlich ganz etwas anderes vor. Jetzt, wo sie weiß, wie gefährlich es hier ist, muss sie Hector finden. Und weil der seine Drachenschuppe mitgenommen hat, kann sie sich nicht zu ihm zaubern. Also lässt sie Lucky die Witterung aufnehmen.
1: Schnell, Lucky! Wir müssen Hector finden. Such!
0: Das wird auch höchste Zeit, denn der Komodo-Drache ist Hector dicht auf den Fersen. Mit letzter Kraft kann Hector sich auf einen Baum retten. Lilly und Lucky kommen gerade noch rechtzeitig. Mutig stürzt sich der kleine Hund auf den Komodo-Drachen und beißt ihm in den Schwanz. Der ist so wütend, dass er Hector ganz vergisst und stattdessen Lucky jagt. Der Weg für Lilly ist frei. Sie läuft zum Baum, um ihrem Freund zu helfen.
1: Hector, ist alles okay?
2: Lilly, du bist gekommen, um mich zu retten.
1: Ich lass dich doch nicht im Stich. Spring! Ich fang dich auf. Ich bin so froh, dass ich dich wieder hab.
2: Ich auch.
0: Der tapfere Lucky hat Hector gerettet. Aber was passiert nun mit dem kleinen Hund? Nur noch ein paar Meter und der Riesendrache hat ihn.
2: Oh, oh.
0: Zum Glück ist Lucky schlau. Er läuft so lange im Kreis, bis dem Komodo schwindelig wird. Vor lauter Schwindel kippt der Drache um.
1: Lucky.
0: Aber er ist noch nicht besiegt. Schnell richtet er sich wieder auf und läuft auf Lucky zu.
1: Lucky!
0: Mutig eilt Hector dem kleinen Hund zu Hilfe und speit dem Komodo einen gewaltigen Feuerstrahl ins Gesicht. Das hat gesessen. Endlich verzieht sich das Monster.
2: Hast du das gesehen? Ich hab dich gerettet! Ich hab Lucky gerettet!
1: Jetzt müssen wir noch deine Tante finden.
2: Ich muss dir was gestehen.
1: Was denn?
2: Meine Tante hat mich nicht gerufen.
1: Wie bitte? Was?
2: Na, wegen Lucky.
1: Der Kuscheltierfaktor. Du warst eifersüchtig auf Lucky. Oh nein, Hector.
0: Lilly ist so froh, als sie wieder mit Hector zusammen ist, dass sie den Wildhüter ganz vergessen hat. Er sie aber nicht. Er hat Lilly überall gesucht und ist ganz erstaunt, als er sie auf einmal mit dem kleinen, dickbäuchigen Hector sieht.
3: Okidoki, alles im... Was ist das denn? Ein Baby-Komodo-Drache? Mit Flügeln? Hast du den hier im Busch entdeckt? Der ist ja...
4: Ich habe eine neue Komodo-Art entdeckt. Das ist wunderbar.
3: Absolut einzigartig. Ich muss ein Foto davon machen. Und ich muss den Fundort dieser Entdeckung markieren.
1: Ab nach Hause. Schnell.
3: Okay, halte den Drachen hoch. Eins, zwei, drei.
0: Als der Wildhüter den Auslöser der Kamera drückt, sind Lilly, Hector und Lucky schon längst wieder im Dachbodenzimmer. Hector ist nach all der Aufregung ziemlich müde und kuschelt sich an seinen neuen Freund Lucky.
2: Ich muss zugeben, da ist was Wahres dran an dem Kuscheltierfaktor. Glaubst du, so ein Fell würde mir auch stehen?
5: Lilly, Luckys Besitzer ist hier.
2: Lilly, bleib hier. Lucky braucht mich. Wer soll ihn denn sonst beschützen?
5: Lilly?
2: Bitte tu's nicht. Wir könnten uns doch irgendwo verstecken.
6: Ach, Hector, hör auf, es noch schlimmer zu machen. Lucky?
2: Ja, du bist ja mein Freund. Aber jetzt hast du genug geschlabbert.
0: Traurig geht Lilly die Treppe hinunter. Vor der Haustür steht ein Mädchen, das sich wahnsinnig freut, Lucky wiederzusehen.
7: Wir sind ja so froh, dass du beim Tierheim angerufen hast. Vielen Dank.
8: Gern geschehen.
7: Er ist nämlich mein bester Freund. Ich dachte schon, ich hätte ihn für immer verloren.
8: Ich weiß, wie sich das anfühlt.
9: Dann verabschiedet euch von Lucky. Seht ihr, wer sich auf sein Zuhause freut?
10: Tschüss, Hündchen.
7: Vielleicht sehen wir uns mal auf dem Spielplatz. Komm, Lucky.
8: Mach's gut, Lucky.
0: Der Abschied von Lucky fällt allen schwer. Noch dazu hat Lilly ein ernstes Problem. Welches Tier soll sie jetzt bloß zum Haustiertag mitnehmen? Hector hat eine Idee. Er näht sich ein Kostüm aus Fell. Aber als die beiden am Montagmorgen zur Schule gehen, kommen Lilly Zweifel, ob sie den verkleideten Hector wirklich ihrer Klasse zeigen soll.
2: Dieses Fellkostüm war echt eine super Idee. Ich fühle mich so kuschelig, knuddelig. Kuschelig, knuddelig, kuschelig, kuschelig.
8: Ganz ehrlich, ich möchte dich lieber nicht in der Schule präsentieren, Hector.
2: Wieso? Bin ich nicht kuschelig genug?
8: Das spielt überhaupt keine Rolle. Es fühlt sich einfach nicht richtig an. Du bist nicht mein Haustier. Du bist mein bester Freund. Und ich liebe deine wunderhübschen Schuppen.
2: Das ist deine Lilly.
8: Danke.
0: Lilly freut sich, dass Hector ihr seine Glücksbringerschuppe wiedergegeben hat. Und dass zwischen ihnen jetzt endlich wieder alles in Ordnung ist.
2: Aber wen präsentieren wir denn am Haustiertag?
0: Wie wär's mit der kleinen Schnecke, die ihnen im Park gerade über den Weg kriecht? So ein Haustier bringt sonst bestimmt keiner mit. Lilly setzt die Schnecke zu Hector in die Tasche und dann geht es weiter Richtung Schule.
2: Au! Dieses Monster wollte mich gerade fressen. Ich würde mir das nochmal gut überlegen und mich doch als Hamster ausgeben.
8: Ach, Hector, darüber haben wir doch schon geredet.

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3: Das neue Mädchen. Mieke setzt gerade mit Lea ein Katzenpuzzle zusammen, als Dagmar, die Erzieherin, mit dem neuen Mädchen in den Gruppenraum kommt. Das ist Amelie, sie hat heute ihren ersten Tag im Kindergarten, sagt sie. Kümmert ihr euch ein bisschen um sie? Mieke nickt und schaut zu Lea hinüber. Lea nickt auch. Klar machen sie das. Sie kennen sich ja hier im Kindergarten gut aus. Sie können Amelie jede Ecke, jeden Winkel zeigen. Und sie können mit ihr spielen, denn als Neue hat Amelie vielleicht noch keine Freunde. Amelie sieht aus wie ein Vögelchen, das aus dem Nest gefallen ist. Ihre Augen sind gerötet. Ob sie geweint hat? Willst du mit uns zusammen puzzeln? Fragt Mieke. Amelie schaut etwas ratlos und sagt nichts. Unser Puzzle ist zu schwer für sie, sagt Lea. Das stimmt. Amelie ist noch klein und für das Katzenpuzzle muss man schon ein bisschen groß sein. Extra für Amelie holt Mieke also ein anderes Puzzle aus dem Regal. Eins mit großen Puzzleteilen aus Holz. Aber Amelie reibt sich nur die Augen und sagt immer noch nichts. Sie will gar nicht puzzeln, meint Lea. Willst du Lego bauen? Fragt Mieke. Puppen spielen? Malen? Amelie hebt die Schultern und lässt sie ratlos wieder sinken. Die kann gar nicht sprechen, vermutet Lea. Aber als Mieke und Lea nachher Tierarzt spielen und ein Teddy kommt in ihre Sprechstunde, der dringend operiert werden muss, da sagt Amelie auf einmal, zu Hause habe ich auch so einen Teddy. Sie kann also doch sprechen. Willst du auch mal operieren? Fragt Mieke. Amelie nickt und Mieke holt noch schnell einen Affen und ein Pferd, damit sie die auch in ihrer Sprechstunde behandeln können. Am nächsten Tag sieht Amelie nicht mehr aus wie ein Vögelchen, das aus dem Nest gefallen ist, sondern einfach nur wie ein ganz normales kleines Mädchen. Sie will mit Mieke und Lea Bauernhof spielen und manchmal lacht sie sogar dabei. Das ist wirklich toll, wie ihr euch um Amelie kümmert, sagt Dagmar und das macht Mieke stolz. Aber am dritten Tag kommt Mieke erst später in den Kindergarten, weil sie zuerst mit Mama zum Kinderarzt muss. Der will wissen, wie groß sie ist und wie viel sie wiegt und ob sie gesund ist und all das dauert natürlich ein bisschen. Deshalb spielen schon alle draußen, als Mieke endlich im Kindergarten ankommt. Und Lea und Amelie sitzen auf den beiden Schaukeln und lachen miteinander. Als sie das sieht und hört, da sticht etwas in Miekes Brust. Richtig doll sticht es. Sie muss erst einmal tief atmen und dann muss sie schlucken. Dann erst kann sie zu den beiden hingehen. Komm, wir bauen eine Ritterburg im Sand, schlägt sie Lea vor. Nein, antwortet Lea und schwingt sich mit der Schaukel höher. Ich will noch mit Amelie schaukeln. Da sticht es wieder. Noch viel doller als vorher sticht es. Es sticht sogar so doll, dass Mieke zu Amelie gehen und ihre Schaukel anschubsen muss. Nicht so hoch, schreit Amelie. Aber Mieke muss noch viel fester schubsen, bis Amelie anfängt zu weinen und Dagmar angelaufen kommt. Siehst du denn nicht, dass Amelie gleich von der Schaukel fällt? Schimpft sie. Sie nimmt Mieke an der Hand und setzt sie neben sich auf die Bank, während die anderen Kinder weiterspielen dürfen. Warum hast du die arme Amelie denn so geärgert? Will Dagmar wissen. Mieke presst nur die Lippen zusammen. Amelie ist überhaupt nicht arm. Die tut nur so. Die tut so, als sei sie ein hilfloses Vögelchen und kaum kümmert man sich ein bisschen um sie, schnappt sie einem die beste Freundin weg. Das ist gemein. Später, als Lea nicht mehr mit Amelie schaukelt und Mieke auch nicht mehr auf der Bank sitzen muss, fragt Lea sie, spielst du mit uns fangen? Aber Mieke will nicht etwas spielen, bei dem die gemeine Amelie auch wieder mitspielt. Und deshalb faucht sie, nee, fangen spielen ist doch sowas von blöde. Nee, faucht Lea zurück, du bist sowas von blöde. Sie rennt weg und spielt mit Amelie alleine fangen. Mieke baut stattdessen mit Johannes und Simon die Ritterburg im Sandkasten. Aber immer, wenn sie zu Amelie und Lea hinüberschielt und sieht, wie die beiden zusammen spielen und ohne sie Spaß haben, da sticht es wieder so in ihr. Ihre Ritter stürmen dann jedes Mal besonders wild auf die Burg los und werfen besonders wild die anderen Ritter um.
4: »Du spinnst wohl«,
3: regt sich Johannes auf, als bei einem besonders wilden Kampf die halbe Burg zu Bruch geht.
5: »Du spinnst selber, du Blödi«,
3: schreit Mieke und haut auch noch die andere Hälfte der Burg um.
6: »Ich glaube, heute ist nicht so dein Tag, Mieke«, seufzt Dagmar, was auch immer das heißen mag. Und dann muss Mieke schon wieder neben ihr auf der Bank sitzen. Diesmal bis zum Mittagessen. Das ist eine ganz schön lange Zeit.
3: Während Mieke so auf der Bank sitzt und hin und her rutscht und irgendwann vor lauter Langeweile die Wolken am Himmel anstarrt, rennt Amelie beim Fangenspielen immer um ihre Bank herum. Schließlich stoppt sie und bleibt direkt vor Mieke stehen.
5: »Musst du noch lange hier sitzen?«,
3: fragt sie. Mieke starrt immer noch zu den Wolken hinauf. Eine sieht aus wie ein Dinosaurier.
5: »Zu zweit fangen spielen ist doof«, sagt Amelie.
3: »Na und?«, knurrt Mieke. »Alleine neben einer Erzieherin auf der Bank sitzen ist auch doof.« Amelie setzt sich neben sie und schaut mit ihr zusammen in den Himmel.
5: »Was guckst du da?«,
3: will sie wissen.
5: »Was ist da oben?«
3: »Wolken sind da oben«, knurrt Mieke.
5: »Ja«, ruft Amelie und strahlt, »da ist eine Dino-Wolke.«
3: Mieke schaut sie von der Seite an. Amelie hüpft vor Freude auf der Bank auf und ab. Im Augenblick sieht sie eigentlich gar nicht so besonders gemein aus.
7: »Wir können ja Wolkenraten machen«,
3: sagt sie.
5: »Ich will auch«,
3: ruft Lea und drängelt sich neben sie. Da müssen sie ganz schön zusammenrutschen, denn nun wird es richtig eng auf der Bank. Aber sie passen gerade so hin, alle drei nebeneinander. Lea rechts, Amelie links und Mieke in der Mitte. Und zu dritt macht ja vielleicht doch alles dreimal so viel Spaß. Teddys operieren, Fangen spielen, Wolken raten oder sogar bis zum Mittagessen auf der Bank sitzen müssen.
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0: 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Es ist 19.04 Uhr.
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3: Das ist Willi Wieberg. 4 Jahre alt. Manchmal ist Willi ungezogen. Und manchmal ist er nett. Heute Abend ist er ungezogen, denn er hat schlechte Laune und keine Lust zu schlafen. Die Lampen auf der Straße leuchten schon längst und es ist schon nach 9:30. Aber Willi will nicht schlafen. »Papa, lieber Papa, lies mir eine Geschichte vor«, bettelt er. Das ist Papa. Er ist fast immer nett. Beinahe zu nett. Wie heute Abend. Obgleich es schon so spät ist, liest er eine lange, schöne Geschichte von einem Pferd vor. Dann gibt er Willi einen Kuss und macht das Licht aus. Gute Nacht und schlaf gut, sagt Papa, als er aus dem Zimmer geht. Aber Willi will nicht gut schlafen. Er will überhaupt nicht schlafen. Plötzlich fällt ihm etwas ein. Er hat ja vergessen, die Zähne zu putzen. Papa, ruft Willi, wir haben vergessen, die Zähne zu putzen. Papa kommt mit der Zahnbürste und einem Glas Wasser. Willi bürstet sich die Zähne. Heute Abend bürstet er sie besonders gründlich. Jeder einzelne Zahn wird sauber. Schlaf gut, sagt Papa und geht aus dem Zimmer. Aber Willi schläft nicht. Erst jetzt merkt er, dass er furchtbar durstig ist. Ist ja schrecklich, dieser Durst. Papa, ruft er, ich bin so durstig. Und Papa kommt. Er trägt ein Tablett mit einem großen Glas Wasser. Und Willi trinkt. Nun schlaf gut, sagt Papa, als er aus dem Zimmer geht. Aber Willi schläft nicht. Oh weh, der Rest vom Saft ist ins Bett und auf den Fußboden gekleckert. Oder hat Willi ihn absichtlich ausgegossen? Papa, ruft Willi, ich habe gekleckert, das Bett ist nass. Papa kommt. Oh je, sagt Papa, als er die Flecke sieht. Dann wischt er den Fußboden trocken und wechselt das Bettlaken aus. Schlaf jetzt, sagt Papa dann und geht aus dem Zimmer. Aber Willi schläft nicht. Und nun muss Willi mal. Papa, ruft Willi, ich muss mal, ganz, ganz dringend. Papa kommt, er bringt den Topf aus dem Badezimmer mit. Es dauert eine Weile, dann macht Willi ein paar Tröpfchen. Schlaf jetzt, mein kleiner Willi, bittet Papa. Aber Willi schläft nicht. Er liegt im Bett und denkt an den Wandschrank. Vielleicht ist da ein großer wilder Löwe drin. Papa, komm und guck mal, ruft Willi. Im Schrank ist ein großer Löwe. Papa kommt, Papa guckt, Papa findet keinen Löwen. Dann sagt Papa, Löwen sind nicht oft in Schränken. Gute Nacht und nun schlaf gut und ruf auch nicht, denn ich bin ganz schön müde. Aber Willi schläft immer noch nicht. Wie soll er denn auch ohne seinen Teddy schlafen? Papa, den Teddy, ruft Willi. Und Papa sucht den Teddy. Er sucht in der Küche und in der Diele. Schließlich findet er ihn ganz hinten unter dem Sofa im Wohnzimmer. Aber Papa kommt nicht mit dem Teddy. Wie komisch. Warum dauert denn das so lange? Warum kommt Papa nicht? Papa? Papa! Papa! Papa? Jetzt denk mal. Nun hat Papa eine Geschichte vorgelesen, die Zahnbürste geholt, Wasser gebracht, ein Laken ausgewechselt und den Fußboden aufgewischt, den Topf getragen, nach dem Löwen gesucht, den Teddy gefunden und ist dabei so müde geworden, dass er einfach auf dem Fußboden eingeschlafen ist, nachdem er den Teddy unter dem Sofa hervorgeholt hat. Und da liegt er jetzt und schnarcht. Ganz laut. Willi muss lachen. Papa sieht so lustig aus, wie er da liegt und schläft. Willi nimmt eine Decke und deckt Papa gut zu. Gute Nacht und nun schlaf gut, sagt Willi, bevor er in sein Zimmer geht. Jetzt will er nicht mehr rufen. Ein Papa, der schläft, kann ja nichts mehr bringen. Und rufen macht nur Spaß, wenn dann jemand kommt, findet Willi. Und jetzt kann Willi gewiss auch schlafen. Psst, leise. Ob er wohl eingeschlafen ist? Ja, guck mal. Nun schläft er. Gute Nacht, Willi Wieberg.
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3: Eine traumhafte Insel. Es war einmal ein Pilot. Der hatte mit seinem Flugzeug schon die ganze Welt bereist. Doch eine klitzekleine Insel im Meer, ganz im Süden, da wo es sehr warm ist, die kannte er noch nicht. Es war auch kein Wunder, dass er die Insel nicht kannte. Sie war nämlich nirgendwo eingezeichnet. In keiner Landkarte, auf keinem Globus, nirgends. Aber ein Nachbarsjunge, der kleine Tom, hatte ihm von der Insel erzählt. Es sollte dort traumhafte weiße Strände aus Puderzucker geben und so schönes warmes Wasser, dass man am liebsten immerzu nur baden wollte. Früchte, so groß wie Luftballons, sollten dort an den Bäumen wachsen und sie sollten so lecker schmecken, dass man nie mehr etwas anderes essen wollte. Und erst die Menschen. Tom hatte erzählt, dass sie alle so nett zueinander seien und dass sie sich jeden Tag kleine Geschenke machten.
4: »Was für eine traumhafte Insel muss das sein?« dachte der Pilot.
3: Er wollte sich gleich auf die Suche machen. Er flog wochenlang, nur mit dem Ziel, diese eine Insel zu finden. Mit seinem Flugzeug flog er tagsüber und auch nachts, bei Regen und sogar bei Sturm. Doch er hatte einfach kein Glück. Er fand diesen zauberhaften Ort nicht. Zu Hause angekommen, legte er sich auf sein Sofa und überlegte, wo er noch nach der wundersamen Insel suchen könnte. Doch dann schlief er erschöpft ein. Durch ein Klopfen an der Tür wurde er geweckt. Es war Tom, der Nachbarsjunge.
5: »Hey, Pilot, wo warst du denn die ganze Zeit, hä?« fragte er.
4: Und der Pilot antwortete, »Ich habe deine Insel gesucht, die, von der du mir erzählt hast, die Insel mit den traumhaften Stränden und den tollen Früchten.«
5: »Meine Insel?«
3: lachte der Junge verschmitzt.
5: »Die Insel kannst du gar nicht finden, auch wenn du die ganze Welt abfliegst. Die gibt es doch nur im Traum. Schließ die Augen, dann kannst auch du sie sehen.«
3: Und der Pilot schloss seine Augen und fiel in einen tiefen, tiefen Schlaf.
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3: Der kleine Stationsvorsteher. Der kleine Bahnhof von Groß-Sterneberg besteht aus einem schönen alten Haus mit einer großen Wartehalle, zwei Uhren, drei Signalen, einem Abstellgleis und einer kleinen Wohnung für den Stationsvorsteher. In der Wohnung wohnt der Stationsvorsteher Johnny Dralle mit seinem Papagei Pipi. Pipi kann sprechen und die Züge ansagen.
4: Gleich kommt der 8-0er, bitte zurücktreten!
3: Oder
4: aufgepasst, der 14-4er fährt in Kürze ein, Achtung!
3: Eines Abends, gerade als die beiden ins Bett gehen, fährt mit lautem Zischen ein Zug in den Bahnhof ein. Heilige Lokomotive, ruft Johnny, was ist denn hier los? Um diese Zeit noch ein Zug?
4: Achtung, Achtung, ein Sonderzug, was soll das denn?
3: Krächzt Pipi verstört.
5: Das ist ja wohl die Höhe, prustet Johnny.
3: Er stürmt hinaus auf den Bahnsteig und Pipi hinterher.
5: Oh Gott, oh Gott, oh Gott, denkt Johnny. Wie unheimlich. Warum steigt denn keiner aus? Da steht einfach ein Zug und nichts passiert.
3: Doch dann öffnet sich ein Fenster und ein Gesicht erscheint.
6: Komm mit auf unsere Reise.
5: Ja, aber ich muss doch,
3: stottert der Stationsvorsteher.
6: Ach, wir sind bestimmt bis zum Morgen zurück.
3: Ohne lange zu überlegen, steigt Johnny ein und ab geht der Zug. Drei Menschen sitzen in dem Abteil. Der Mann, der aus dem Fenster geguckt hat, stellt sich vor. Ich bin Abduli und ich zeige dir jetzt, wie es in dem Land aussieht, aus dem ich komme.
5: Ist das da draußen Wüste? Fragt Johnny.
3: Ja, meine Heimat besteht fast nur aus Sand. Und die Leute leben in großen Zelten und reiten auf Kamelen.
5: Der Stationsvorsteher guckt begeistert aus dem Fenster.
3: Der zweite Mitreisende sagt, ich heiße Erik Gröndahl und komme aus einem Land, in dem immer Schnee liegt. Die Menschen wohnen in Iglus.
5: Da kann man viele Schneemänner bauen, denkt Johnny.
3: Schon geht die Reise weiter. Und ich bin Li Pingpong, sagt die Dritte. In meiner Heimat steht die längste Maul der Welt und will essen unseren Lais mit Stäbchen.
5: Johnny und Pipi sind begeistert. Sie haben so viel gesehen, dass ihnen schwindelig ist. Johnny hat noch viele Fragen. Wozu ist die lange Mauer da? Was hat ein Kamel in seinem Höcker?
3: Dann fahren sie in einen Bahnhof ein. Da wacht der Stationsvorsteher auf. Und Pipi guckt ihn an, pfeift und sagt,
4: Achtung, bitte aufwachen, der 8-0er fährt gleich ein.
3: Wie schön, denkt Johnny abends, dass ich keine Koffer packen muss, bevor ich auf Reisen gehe. Mal sehen, wohin wir heute Nacht fahren.

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0: Habt ihr ganz schön gestaunt?

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1: Hi und hallo, hier ist der David. Natur genießen und einen lustigen Familientag zusammen verbringen. Das geht am 12. September ab 10 Uhr vormittags am Maluhof in Bad Waltersdorf im Bundesland Steiermark. Beim Family Adventure Day können Kinder bis 14 Jahre komplett kostenlos auf Ponys reiten, allerhand Spiele ausprobieren und zu cooler Musik tanzen. Komm vorbei und mach mit! Sei bereit für einen Tag voller Action. Am 12. September findet von 10 bis 6 am Nachmittag der Blaulichttag am Gelände der Theresianischen Militärakademie in Wiener Neustadt im Bundesland Niederösterreich statt. Dort kannst du Einsatzorganisationen hautnah erleben und jede Menge Fahrzeuge und Geräte zum Anfassen entdecken. Es gibt einen großen Kinderbereich mit Hüpfburgen, Mal- und Bastelstation und Zaubershow sowie eine Rätselrallye über das ganze Gelände. Wenn du alle Fragen richtig beantwortest, wartet beim Infostand ein kleines Geschenk auf dich. Du willst unbedingt schwimmen lernen ohne Flügel? Na dann komm doch zu einem der Gratis-Schwimmkurse, die im Bundesland Niederösterreich an 23 Standorten angeboten werden. In kleinen Gruppen werden Kinder im Alter von 5 bis 10 Jahren, die noch keinerlei Schwimmkurse besucht haben, von ausgebildeten Schwimmtrainerinnen und Trainern betreut. Anmelden können dich deine Eltern online unter schwimkids.sportlandnoe.at. Und wenn du auch einen Tipp für eine tolle Kinderveranstaltung hast, dann gib uns doch bitte Bescheid auf www.meinkinderradio.at.
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3: Besuch auf dem Bauernhof.

Als Melanie vom Klassenausflug nach Hause kam, wollten die Eltern wissen, ob es denn schön gewesen sei. »Doch, es war sehr schön«, sagte Melanie. »Und?« fragte Papa. Melanie sah Papa an. »Was und?« »Willst du nicht ein bisschen mehr erzählen?« fragte Papa. »Nun lass dir doch nicht alles aus der Nase ziehen«, sagte Mama. »Och, ihr glaubt mir ja sowieso nicht«, meinte Melanie. »Unsinn, wieso sollten wir dir nicht glauben? Erzähl schon.« »Na gut«, sagte Melanie. »Aber nicht lachen.« »Wieso sollten wir?« fragte Papa. »Also«, fing Melanie an, »das war so. Als wir am Bahnhof angekommen sind, wurden wir mit Pferdewagen abgeholt.« »Oh, wie romantisch«, sagte Mama und machte ein verträumtes Gesicht. »Die Zugpferde haben schrill gepfiffen und sind mit rauchenden Schornsteinen losgefahren«, erzählte Melanie weiter. »Wie bitte?«, fragte Papa. Melanie ließ sich nicht aus der Ruhe bringen und erzählte weiter. »Dampfend und schnaufend fuhren wir auf dem Bauernhof ein. Die Zugpferde hatten so viel Schwung, dass sie voll gegen die Prellböcke gerumpelt sind. Die haben vielleicht gemeckert. Die haben so einen Radau geschlagen, dass wir unsere Lehrerin überhaupt nicht mehr verstanden haben.« Papa zog einen Mundwinkel hoch und machte ein Gesicht, als hätte er in einen wurmigen Apfel gebissen. »Aha, die Prellböcke haben gemeckert«, sagte er. Melanie nickte. »Genau. Und hoch über dem Bauernhof hat ein Mastschwein im Ausguck gesessen. Sie sind da«, hat es gegrunzt. »Sie sind da.« Und dann kamen die Perlhühner und haben uns begrüßt. »Perlhühner?«, fragte Mama. »Ja, Mama, ich sag dir, diese Perlhühner waren vielleicht aufgetakelt. Eins hat mehr Ketten um den Hals gehabt als das andere. Ein Perlhuhn konnte kaum laufen, so schwer waren seine Perlen. Aber die aufgetakelten Perlhühner waren noch gar nichts gegen den Eleganter.« »Was ist denn das?«, fragte Papa. »Papa, du wirst doch wohl wissen, was ein Ganter ist«, sagte Melanie entrüstet. »Ja, natürlich weiß ich, was ein Ganter ist, eine männliche Gans. Aber von einem Eleganter habe ich noch nie was gehört. Hat er einen Rüssel oder was?« Melanie lachte. »Quatsch, Papa, natürlich nicht. So ein Eleganter macht sich nur immer ganz fürchterlich schick. Der Eleganter auf dem Bauernhof hatte sogar eine Fliege um den Hals gebunden und einen Zylinder auf dem Kopf. Und immer, wenn er zum Baden in den Teich gegangen ist, dann mussten ihn die Gänse retten. Sein Frack hat sich nämlich so mit Wasser vollgesaugt, dass er jedes Mal abgesoffen ist, wie eine Bleiente.« »Aha, Eleganter, abgesoffen, Bleiente«, sagte Mama. Sie fasste Melanie an die Stirn, ob sie vielleicht erhöhte Temperatur hatte. Melanie duckte sich weg. »Mama, was soll das? Ich hab kein Fieber.« »Dann erzähl doch mal weiter«, sagte Papa. »Ich würde gern wissen, was ihr noch erlebt habt.« Melanie überlegte. »Ja, also, als nächstes sind wir zu den Schafen gegangen. Da gab es einen Neidhammel.« »Du meinst sicher einen Leithammel«, unterbrach Mama Melanie. »Nein, ich weiß, was ich meine. Ich rede vom Neidhammel«, sagte Melanie. »Als wir zur Schafweide kamen, stand der Neidhammel ganz weit weg von den anderen Schafen. Er war beleidigt, völlig grundlos. Der Bauer hat gesagt, dass dieser Neidhammel wegen jedem Dreck neidisch auf die anderen ist. Der wird

0: sich sogar noch vordrängeln, wenn es zum Schlachten geht, nur weil er sonst neidisch auf den Ersten wäre.
1: So ein blöder Hammel, sagte Papa.
2: Melanie nickte. Aber die Schmeißfliegen im Stall, die waren noch blöder. Die haben uns und die Kühe mit allem Möglichen beschmissen. Am gemeinsten fand ich, dass sie auch die blinde Kuh andauernd geärgert haben. Die Ärmste konnte sich nicht mal richtig wehren.
1: Stimmt, ganz schön ärgerlich, sagte Papa.
2: Aber es gab auch ganz viele lustige Sachen, fuhr Melanie fort. Am lustigsten fand ich den Wasserhahn auf dem Misthaufen. Jedes Mal, wenn er gekräht hat, hat er danach getropft, weil sein Schnabel nicht ganz dicht war. Die Bäuerin hat ihn immer wieder zudrehen müssen.
3: Na, da hatte sie ja ordentlich was zu tun, sagte Mama.
2: Ja, den ganzen Tag lang, denn die Batteriehühner musste sie ja auch noch versorgen.
1: Batteriehühner? Fragte Papa empört.
2: Ich dachte, ihr seid auf einem Bauernhof gewesen, wo die Hühner frei herumlaufen können und nicht in solchen winzigen Käfigen hocken.
1: Aber Papa, die Hühner sind doch alle frei rumgelaufen. Nur, wenn so einem Huhn der Strom ausging, musste die Bäuerin eben eine neue Batterie einlegen.
0: Papa runzelte die Stirn.
2: Nein, den Hühnern ging's wirklich prima, sagte Melanie. Ein paar haben sogar freiwillig mitgeholfen.
1: Jetzt hör aber auf, sagte Mama.
2: Wieso denn, wenn's doch so war? Beim Essen zum Beispiel. Zum Abschied haben wir nämlich noch was zu essen bekommen. In der Bauernstube haben wir uns alle an den riesengroßen Tisch gesetzt und dann ist das Suppenhuhn gekommen.
1: Suppenhuhn? Fragte Mama.
2: Du magst doch sonst nie Suppenhuhn.
1: Na, das werde ich mir merken.
2: Lass mich doch bitte ausreden, Mama. Dann ist das Suppenhuhn gekommen und hat uns Reibekuchen mit Apfelmus serviert. Wirklich lecker.
0: Melanie strich sich mit der flachen Hand über den Bauch.
2: Na, das war ja alles ganz nett, sagte Papa. Aber willst du uns nicht auch noch erzählen, was du auf dem Ausflug wirklich erlebt hast?
1: Ja, bis jetzt war es ja lauter Unsinn, sagte Mama.
0: Melanie seufzte. Sie lehnte sich zurück und verschränkte die Arme vor der Brust. Dann zuckte sie mit den Schultern.
1: Na gut, ich geb's ja zu. Das mit den Batteriehühnern war Quatsch.
0: Dann fing sie an zu grinsen.
1: Aber alles andere, sagte sie, alles andere ist wirklich wahr.

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3: Nachts im Zoo. Anton Schneider war Nachtwächter in einem großen Zoo am Stadtrand. Seit nunmehr 20 Jahren begann er pünktlich jeden Abend um 8 Uhr, wenn der Zoo seine Pforten geschlossen hatte, seinen Dienst. Er kontrollierte die Käfige, sah nach den Tieren und sorgte dafür, dass keiner unbefugt nachts in den Zoo kam. Am Ende der Nacht, wenn alle Menschen normalerweise aufstehen, ging er dann nach Hause und legte sich ins Bett. Ein Nachtwächter schläft nun mal am Tag und nicht in der Nacht. Doch an einem Abend kam alles anders. Anton konnte den ganzen Tag über nicht schlafen und so kam er völlig übermüdet zu seinem Arbeitsplatz im Zoo. Nach einem ersten Rundgang setzte er sich an seinen Schreibtisch, um die Zeitung zu lesen. Doch schon nach wenigen Minuten war er tief und fest eingeschlafen. Zur selben Zeit quetschte sich der kleine Affe Jim durch die engen Gitterstäbe seines Käfigs und verließ auf diese Weise sein Gehege. Er tat dies unbemerkt mehrmals die Woche. Doch hatte er dabei immer ein Auge auf den Nachtwächter, damit dieser ihn nicht erwischen konnte. Jim galt als das schlaueste Tier im Zoo. Als er am Büro des Nachtwächters vorbeihuschte, bemerkte er, dass dieser schlief. Der Affe wunderte sich, nutzte aber seine Chance und schlich hinein ins Büro. Er griff nach dem Hauptschlüssel am Hosenbund des Nachtwächters und verschwand genauso schnell, wie er gekommen war. Mit diesem Schlüssel konnte er nun jedes Schloss im Zoo öffnen.
4: »Hey, Leute!«
3: brüllte Jim durch den gesamten Zoo.
4: »Heute feiern wir eine Party!«
3: Alle freuten sich tierisch. Der Affe öffnete sämtliche Käfigtüren und Eisbären, Löwen, Pinguine, Kamele, Elefanten, Vögel und Ziegen tanzten miteinander, bis es stockdunkel wurde. Plötzlich hörte Jim ein Geräusch aus dem Büro des Nachtwächters. Er erschrak.
4: Sofort in die Käfige und tut so, als würdet ihr schlafen. Ich schließe schnell alles wieder zu und bringe den Schlüssel zurück,
3: rief Jim seinen Kameraden zu. Die Tiere rannten wild durcheinander, denn sie konnten in der dunklen Nacht kaum etwas sehen. Als alles wieder ruhig war, ließ Jim den Schlüssel hastig vor der Bürotür fallen und nur Sekunden später öffnete Anton die Tür.
5: Komisch, wieso liegt denn mein Schlüssel hier?
3: Wunderte sich der Nachtwächter. Er hob ihn auf und kehrte an seinen Schreibtisch zurück. 2 Stunden später begann er seine morgendliche Runde durch den Zoo. Die Sonne war schon aufgegangen und es wurde langsam hell. Anton traute seinen Augen nicht. Die Löwen waren im Affengehege, die Pinguine auf der Ziegenweide, die Vögel im Reptilienhaus, die Kamele am Löwenfelsen. Nichts schien an seinem Platz zu sein, und trotzdem waren alle Käfige und Gehege fest verschlossen. Wie war das nur möglich? Noch bevor die ersten Zoobesucher kommen würden, musste der Nachtwächter alles wieder in Ordnung bringen. Es war kaum zu schaffen, doch es gelang ihm und er ging pünktlich wie immer nach Hause. Völlig erschöpft fiel er dort in sein Bett. Und als er wieder aufwachte, war er sich nicht sicher, ob er alles nur geträumt oder ob er es wirklich erlebt hatte.
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Was heißt das schon? 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Wer ist das schon? 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
2: 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Und die Emma aus Oberösterreich auch.

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Gedanken zur Mitternacht von Rudolf Kraus, gelesen von Nina Quintero. 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Es ist 23.59 Uhr. 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
1: Aus Altem wieder was Neues machen und das ganz ohne Zauberei. Das klingt doch dinotastisch. Recycling macht's möglich. Aber nur, wenn wir unseren Abfall richtig trennen. Plastik, Metall, Papier, Glas. Du kennst sicher die Tonnen mit den bunten Deckeln. Aus allem, was getrennt darin landet, kann wieder Neues gemacht werden. Das ist dann eben Recycling. Nur aus dem Restmüll nicht. Der ist wirklich Müll. Also hilf auch du mit und schau ganz genau, wenn du etwas wegwirfst, in welche Tonne es gehört. Und weißt du, warum Recycling so wichtig ist? Weil wir damit die Natur schützen und wertvolle Rohstoffe sparen, wie Holz oder Erdöl. Also hilf mit und wirf Abfälle in die richtige Tonne. So kann zum Beispiel aus einer leeren Spülmittelflasche wieder eine neue Spülmittelflasche werden. Zu Hause kannst du die Abfalleimer auch aufpeppen. Male oder klebe Bilder drauf, was hineingehört. Flaschen und Joghurtbecher für Plastik, Zeitungen und Schachteln für Papier. Leider landet immer wieder Müll in der Natur. Wenn du Lust auf ein Abenteuer hast, dann werde Mülldetektiv. Rüste dich mit Handschuhen, Zange und Sackerl aus und befreie die Natur von Müll, der dort nicht hingehört. Wohin damit? Genau, in die richtige Tonne. Coole Tipps und Ideen dazu findest du im Internet auf www.ara, jetzt kommt ein Vierer, kids.at, also araforkids.at.
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